Indische, sondern auch sein Cellokonzert in A-Moll. Hier die Violinkonzertbearbeitung davon mit dem Geiger Philippe Graffin und der Deutschen Radiophilharmonie Saarbrücken Kaiserslautern. Am Dirigentenpult Christoph Poppen.

Der Geiger Philippe Graffin und die Deutsche Radiophilharmonie Saarbrücken Kaiserslautern mit einer Violinkonzertfassung von Robert Schumanns Cellokonzert in A-Moll. Die Leitung hatte Christoph Poppen. Vom 19. Jahrhundert reisen wir ins 18. zu einem Wiener Komponisten des Sturm und Drang, der sein Glück und seinen Ruhm jedoch in Mannheim gemacht hat. Ignaz Holzbauer. Den Mannheimer Stil hat er geprägt und damit eine ganze Generation an Komponisten und Musikern. Das ist sein Flötenkonzert in A-Dur mit dem Flötisten Karl Kaiser und dem Orchester La Stagione Frankfurt unter seiner Leitung.

Karl Kaiser an der Flöte und Laster Jone Frankfurt unter seiner Leitung mit dem Flötenkonzert in A-Dur des gebürtigen Wiener Komponisten Ignaz Holzbauer. Aus der Wiener Klassik stammt das nächste Kammermusikwerk im ARD-Nachtkonzert. Ludwig van Beethovens Streichquintett Opus 4 spielt das Quintett Chantilly in einer Bläserquintettbearbeitung.

Das Streichquintett Opus 4 von Ludwig van Beethoven als Bläserquintett-Bearbeitung. Eine Aufnahme mit dem Quintett Chantilly im ARD-Nachtkonzert. Für seine Beethoven-, Mozart- und Schubert-Interpretationen war unser nächster Künstler berühmt. Und die Liste seiner internationalen Auszeichnungen fast so lang wie die der Komponisten in seinem umfangreichen Repertoire. Der Pianist Alfred Brendel. Hier mit der Academy of St. Martin in the Fields und Mozarts Klavierkonzert in Es-Dur, Köchelverzeichnis 449. Die Leitung hat Neville Mariner.

Wolfgang Amadeus Mozarts Klavierkonzert in S-Dur, Köchelverzeichnis 449. Mit Alfred Brendel am Klavier und der Academy of St. Martin in the Fields unter Neville Mariner. Weiter durchs ARD-Nachtkonzert führt uns der Romantiker Charles-Auguste de Berlioz, Vater der französisch-belgischen Geigenschule und einer der bedeutendsten Geiger des 19. Jahrhunderts. Berlioz schrieb fast ausschließlich für sein Instrument. Sein Violinkonzert Nummer 3 steckt voller virtuoser Passagen und zeigt den unmittelbaren Einfluss Paganinis auf ihn. Das sind der Geiger Philippe Quint und das Symphonieorchester des slowakischen Rundfunks unter der Leitung von Kirk Trevor.

Philipp Quint an der Geige und das Symphonieorchester des Slowakischen Rundfunks mit dem Violinkonzert Nummer 3 in E-Moll von Charles-Auguste de Berlioz. Die Leitung hatte Kirk Trevor. Damit ist es kurz vor 4 Uhr im ARD-Nachtkonzert. Hier jetzt die Nachrichten zur vollen Stunde und danach eine Sinfonie von Michael Haydn.

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1: Die Nachrichten mit Lukas Haack. Guten Morgen. US-Präsident Trump hat einen neuen Einsatz vor der Küste des Iran angekündigt. Schon heute sollen Schiffe, die wegen der Blockade der Straße von Hormuz feststecken, Geleitschutz bekommen. Markus Wolf für WDR aktuell.
2: Wie genau die USA vorgehen wollen, ist unklar. Aus Teheran kam bereits eine Warnung. Der Vorsitzende des iranischen Parlamentsausschusses für nationale Sicherheit erklärte, jede amerikanische Einmischung in der Straße von Hormuz werde als Verstoß gegen die geltende Waffenruhe angesehen. Die Meerenge gilt für den weltweiten Ölhandel als extrem wichtig. Hunderte Tanker, Containerschiffe und Frachter stecken in der Region fest. Laut dem Verband Deutscher Reeder sind darunter zurzeit allein fast 50 Schiffe mit deutschem Bezug.
1: Der spanische Regierungschef Sanchez hat eine Panne mit seinem Regierungsflieger. Die Maschine hatte technische Probleme und musste deshalb in Ankara in der Türkei notlanden. Sanchez ist auf dem Weg nach Armenien. Da treffen sich ab heute Staats- und Regierungschefs aus mehr als 40 europäischen Ländern. Bundeskanzler Merz wird nicht dabei sein. Mehrere NRW-Hochschulen starten eine Werbekampagne in Nachbarbundesländern. Sie wollen Abiturienten anlocken. Von denen gibt es dieses Jahr durch die Rückkehr zu G9 nur halb so viele wie sonst. Die Hochschulen fürchten Einbußen. Die Abiturienten haben durch den kleinen Jahrgang größere Chancen auf besonders beliebte Studienplätze. Das Formel-1-Rennen von Miami hat der Mercedes-Fahrer Kimi Antonelli gewonnen. Für den 19-jährigen Italiener war es der dritte Sieg in Folge. Er baute seine WM-Führung damit aus. Zweiter wurde Weltmeister Lando Norris im McLaren. Der einzige Deutsche, Nico Hülkenberg, fiel wegen eines Defekts an seinem Audi früh aus.
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1: In Heiligenhaus im Kreis Mettmann sind mehrere Wohnhäuser geräumt worden. Der Grund sind schwere Gebäudeschäden. Hanna Sperber für WDR aktuell.
3: Bewohner hatten am Samstagabend Risse im Mauerwerk gemeldet, nachdem in einem Mehrfamilienhaus eine Holzdecke teilweise eingestürzt war. Dabei wurde auch ein größerer Riss an einer darüberliegenden Betondecke entdeckt. Die Feuerwehr räumte das Gebäude umgehend und zog das technische Hilfswerk hinzu. Das stellte bei Messungen Bewegungen im Millimeterbereich fest und räumte insgesamt 5 Häuser. Insgesamt sind 33 Wohnungen betroffen. Die Bewohnerinnen und Bewohner aus Heiligenhaus wurden durch die Ordnungsbehörde in Hotels untergebracht oder organisierten sich selbst. Die Ursache der Schäden ist bislang unklar.
1: Das Wetter in Nordrhein-Westfalen. Gerade ist es ganz vereinzelt noch nass. Stellenweise bildet sich Nebel bei noch 8 bis 13 Grad. Der Tag beginnt dann mit Wolken und ein bisschen Sonne. Danach zieht es sich stückweise zu und es bilden sich Schauer. Zum Nachmittag dann auch Gewitter, die auch mal kräftiger sein können. Dazu in Schwerte höchstens 20 Grad. Soest kommt auf 21, Bocholt auf bis 22 Grad. Morgen dann auch viele Wolken und immer mal Regen bei noch bis 18 Grad. Das war WDR aktuell.
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5: Mit Susanne Kruse und Musik aus dem Hause Haydn zu Beginn dieser Stunde. Joseph Haydn hatte jede Menge neue Ideen, vor allem auf der Formebene. Bei seinem Bruder Michael zählten die Geistesblitze eher auf die Instrumentation und den Klang ab, die von seiner Kreativität profitiert haben. Das ist Michael Haydns Sinfonie Nummer 2 in C-Dur, gespielt vom slowakischen Kammerorchester Bratislava unter der Leitung von Bohdan Varchal.

Das slowakische Kammerorchester Bratislava mit der Sinfonie Nummer 2 in C-Dur von Michael Haydn im ARD-Nachtkonzert. Die Leitung hatte Bohdan Warchal. Aus dem 20. Jahrhundert stammt das nächste Werk der Stuttgarter Komponistin und Pianistin Hilda Kocher-Klein. Als Klavierlehrerin hat sie gearbeitet, unter anderem an der Stuttgarter Musikhochschule, und sich intensiv der Volksliedpflege gewidmet. Insbesondere ihre Lieder und Chorwerke fanden großen Anklang. Aus 9 kleinen Stücken für Klavier besteht ihr Opus 1 mit dem Titel Kobolde. Hier in einer Aufnahme mit der Pianistin Katrin Schmiedlin.

9 kleine Kobolde für Klavier von Hilda Kocher-Klein im ARD-Nachtkonzert, gespielt von der Pianistin Katrin Schmiedlin. Von Shakespeare inspiriert ist die folgende Sinfonie, die der US-Amerikaner John Alden Carpenter geschrieben hat. Ihr Titel Sermons in Stones bezieht sich auf das Shakespeare-Zitat »In Steinen predigt und in allem Gutes aus, wie es euch gefällt«. Jetzt mit John McLaughlin Williams am Dirigentenpult des Nationalen Sinfonieorchesters der Ukraine.

Musik von John Alden Carpenter, der Orchesterwerke, Kammermusik, Klavierstücke und Lieder komponiert hat. Das war seine Sinfonie Nummer 1 in C-Dur aus dem Jahr 1917, gespielt vom Nationalen Sinfonieorchester der Ukraine unter der Leitung von John McLaughlin Williams. Hier jetzt die 5 Uhr Nachrichten und danach Barockmusik von Johann Sebastian Bach im ARD-Nachtkonzert.

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1: Die Nachrichten mit Lukas Haag. Guten Morgen. US-Präsident Trump hat einen neuen Einsatz vor der Küste des Iran angekündigt. Schon heute sollen Schiffe, die wegen der Blockade der Straße von Hormuz feststecken, Geleitschutz bekommen. Markus Wolf für WDR aktuell.
2: Wie genau die USA vorgehen wollen, ist unklar. Aus Teheran kam bereits eine Warnung. Der Vorsitzende des iranischen Parlamentsausschusses für nationale Sicherheit erklärte, jede amerikanische Einmischung in der Straße von Hormuz werde als Verstoß gegen die geltende Waffenruhe angesehen. Die Meerenge gilt für den weltweiten Ölhandel als extrem wichtig. Hunderte Tanker, Containerschiffe und Frachter stecken in der Region fest. Laut dem Verband Deutscher Reeder sind darunter zurzeit allein fast 50 Schiffe mit deutschem Bezug.
1: In Heiligenhaus mussten am Wochenende mehrere Wohnhäuser geräumt werden. Grund dafür sind Schäden an der Gebäudestruktur. Eine Decke war teilweise eingestürzt. Die Bewohner von insgesamt 33 Wohnungen mussten raus. Wie es mit den Gebäuden weitergeht, ist unklar. Die abschließende Bewertung der Gebäude steht noch aus. Auf einem Kreuzfahrtschiff im Atlantischen Ozean ist eine Atemwegserkrankung ausgebrochen, die tödlich verlaufen kann. Mindestens 3 Menschen starben, 3 weitere sind erkrankt. Bei einem von ihnen wurde das Hunter-Virus nachgewiesen. Es wird von Nagetieren übertragen, von Mensch zu Mensch eher selten. Das Schiff liegt zurzeit vor Kap Verde. Der 1. FC Köln hat den Klassenerhalt in der Fußball-Bundesliga fast sicher. Der VfL Wolfsburg holte beim SC Freiburg am Abend nur ein Unentschieden. Das bedeutet, die Wolfsburger und St. Pauli haben zwar noch nach Punkten mit Köln gleichziehen können, beide haben aber eine deutlich schlechtere Tordifferenz.
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1: Eine internationale Friedenswanderung durchquert in den nächsten Tagen Nordrhein-Westfalen. Der sogenannte Peace Walk hat gestern den Niederrhein erreicht. Die Wanderung führt Menschen seit Monaten zu Fuß quer durch Europa. Matthias Hensel für WDR aktuell.
3: Rucksäcke, Laufschuhe und eine einfache Botschaft: Frieden. Seit Ende Januar ist der Peace Walk unterwegs. Gestartet ist er in Spanien. Das Ziel Jerusalem, das will man in etwa einem Jahr erreichen. Rund 150 Menschen sind aktuell dabei. Viele laufen nur einzelne Etappen mit, aber jeder kann sich überall anschließen. In den nächsten Tagen geht es weiter Richtung Süden durch NRW, grob am Rhein entlang, über Moers und Neuss sowie weiter nach Köln und Bonn.
1: Das Wetter für Nordrhein-Westfalen. Gerade kann es noch neblig sein, bei noch zwischen 8 und 13 Grad. Der Tag startet dann nachher mit Sonne und Wolken. Dazu gibt es erst vereinzelt und später dann verbreitet Schauer und Gewitter, die auch mal kräftiger ausfallen können. Dazu in Zülpich heute maximal 20 Grad. Rheine kommt auf 21, in Münster sind bis 22 Grad drin. Morgen gibt es dann viele Wolken, wenig Sonne und teilweise Regen, dazu noch bis 18 Grad. Am Mittwoch dann auch oft grau, regnerisch und deutlich kühler. Da sind dann maximal 14 Grad drin. 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
5: Mit Susanne Kruse. Guten Morgen.

Als Johann Sebastian Bach Ende 20 war, hat er mehrere Konzerte nach verschiedenen großen Meistern veröffentlicht, die ihn musikalisch besonders beeindruckt und geprägt hatten. Darunter auch das Cembalo-Konzert in G-Dur, Bachwerkverzeichnis 973, eine musikalische Verbeugung vor Antonio Vivaldi und seinen Violinkonzerten. Das war Alexandre Tarot am Klavier. Vom Barock führt uns Edvard Grieg jetzt in die Romantik im ARD-Nachtkonzert. Seine Inspirationsquelle war der norwegische Volkston seiner Heimat, ohne dass er je in folkloristische Sentimentalität abglitt. Für Streichorchester hat Grieg seine beiden Melodien Opus 53 geschrieben, die das WDR-Sinfonieorchester für uns spielt. Die Leitung hat Eivind Ortland.

Zwei Melodien von Edvard Grieg für Streichorchester Opus 53 mit Eivind Ortland am Pult des WDR-Sinfonieorchesters. Das ist der Montagmorgen im ARD-Nachtkonzert. Kommen Sie gut in die neue Woche mit dem Prager Kammerorchester und einem prächtig gelaunten Wolfgang Amadeus Mozart. Seine Sinfonie in D-Dur, Köchelverzeichnis 95, dirigiert Charles McHarris.

Wolfgang Amadeus Mozarts D-Dur-Sinfonie, Köchelverzeichnis 95 mit dem Prager Kammerorchester unter Charles McHarris. Weiter durchs ARD-Nachtkonzert geht es mit Franz Schubert. Zu den reizvollsten Miniaturen in seiner Kammermusik gehört Schuberts Streichtriosatz in B-Dur, mit dem wir das Trio Zimmermann hören.

Das Allegro aus Franz Schuberts niemals fertig komponiertem Streichtrio in B-Dur. Das gesamte Stück besteht aus dem ersten und einem Fragment des zweiten Satzes. Offenbar hat Schubert an dem Trio nicht weitergeschrieben. Der Grund dafür bleibt bis heute ein Rätsel, wie in vielen anderen Fällen. Man denke nur an Schuberts Unvollendete oder seinen Quartettsatz in C-Moll. Das war das Trio Zimmermann im ARD-Nachtkonzert, wo uns jetzt die Wiener Symphoniker beim Start in den neuen Tag behilflich sind. Mit einer lebhaften Ouvertüre von Franz von Suppé.

Die Wiener Symphoniker unter der Leitung von Wladimir Fjodorjew mit Musik von Franz von Suppé, der für das Singspiel Ein Morgen, ein Mittag, ein Abend in Wien schrieb. Das war die Ouvertüre daraus im ARD-Nachtkonzert, das heute mit einem böhmischen Meister zu Ende geht, dem Mozart-Zeitgenossen Franz Krommer, von dem wir Kammermusik für Bläser ausgesucht haben. Den vierten Satz aus Krommers Partita für Bläseroktett spielt das Ensemble La Grande Partita.

Das Zürcher Bläseroktett La Gran Partita mit dem vierten Satz aus Franz Krommers Partita Opus 79, die er für zwei Oboen, zwei Klarinetten, zwei Hörner, zwei Fagotte und Kontrabass ad libitum komponiert hat. Damit neigt sich das ARD-Nachtkonzert dem Ende, das Ihnen BR Klassik präsentiert hat. Ich bin Susanne Kruse, sage Danke fürs Zuhören und wünsche Ihnen einen aufgeweckten Start in den Montagmorgen und in die neue Woche.

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1: Die Nachrichten mit Martin Groß. Guten Morgen. US-Präsident Trump hat einen neuen Vorstoß für die blockierte Straße von Hormuz angekündigt. Trump erklärte, der durch den Iran-Krieg gesperrte Seeweg solle wieder ohne Einschränkung genutzt werden, um freien Handel zu treiben. Und zwar schon ab heute. Sebastian Ehl, WDR aktuell dazu, wie genau Trump das schaffen will.
2: Ja, das scheinen sich in Washington im Moment auch viele zu fragen. Vom Pentagon, also dem Kriegsministerium, gibt es zu der Ankündigung von Trump erstmal keinen Kommentar. Allerdings mehren sich die Hinweise darauf, dass dem Präsidenten wohl ein größerer militärischer Einsatz vorschwebt. Denn das zuständige Regionalkommando für das US-Militär im Nahen Osten, das hat verraten, dass der Einsatzplan mehr als 100 Flugzeuge und 15.000 Soldaten vorsieht. Trump selbst hat diesen Einsatzplan übrigens Project Freedom genannt, Projekt Freiheit. Für Spannungen sorgt das allerdings jetzt schon, denn der Iran verbittet sich jeder Einmischung in der Straße von Hormuz. Das iranische Regime sagt, ein solcher Einsatz wäre ein Verstoß gegen die ausgehandelte Waffenruhe.
1: Bundeskanzler Merz ist unzufrieden mit seinem Koalitionspartner SPD. In der ARD-Sendung Mioska verwies er auf zunehmenden Unmut in CDU und CSU und forderte von den Sozialdemokraten mehr Kompromissbereitschaft.
3: In dieser Koalition muss die Union vorkommen. Und wir müssen auch Dinge hinbekommen, die unsere Handschrift tragen.
1: Der Kanzler betonte gleichzeitig, dass er an seinem Koalitionspartner festhalten wolle.
3: Ich suche keine andere Mehrheit. Das sollte die SPD jetzt aber nicht zu dem Gedanken verleiten, sie könnte sozusagen mit uns machen, was sie will.
1: Den Plänen von Finanzminister Klingbeil von der SPD, höhere Einkommen und Erbschaften stärker zu besteuern, erteilte Merz in dem Interview eine klare Absage. Reden müsse man aber über den Abbau von Subventionen. Staats- und Regierungschefs der Europäischen Politischen Gemeinschaft sind in der armenischen Hauptstadt Erevan zusammengekommen. Die Gemeinschaft wurde 2022 nach dem russischen Angriff auf die Ukraine gegründet und soll den politischen Austausch in Europa fördern. Aus Erevan Jean-Marie Magro für WDR aktuell.
4: Neben den 27 Mitgliedstaaten der Europäischen Union sind über 20 weitere Länder vertreten, darunter die Türkei, das Vereinigte Königreich und die Ukraine. Die armenischen Gastgeber wollen bei dem eintägigen Gipfel Energiesicherheit und wirtschaftliche Entwicklung, Sicherheitspolitik und die Stärkung der Demokratie zum Thema machen. Bei den Gipfeltreffen werden keine bindenden Entscheidungen getroffen. Der Wert der Treffen wird von den teilnehmenden Staats- und Regierungschefs vor allem darin gesehen, dass sie am Rande eine ganze Serie von bilateralen Gesprächen führen können. Zum ersten Mal wird der deutsche Bundeskanzler nicht anwesend sein. Friedrich Merz lässt sich vom französischen Präsidenten Macron vertreten.
1: Weitere Meldungen im Überblick. Mehr als 7 Jahre lang soll in Attendorn im Sauerland ein Mädchen von ihrer Mutter und ihren Großeltern weggesperrt worden sein. Heute wird vor dem Landgericht das Urteil gegen sie erwartet. Die Staatsanwaltschaft sagt, die Mutter habe so gehandelt, um die Tochter dem getrennt lebenden Vater vorzuenthalten. In Heiligenhaus mussten in der Nacht zu Sonntag mehrere Wohnhäuser geräumt werden. Grund dafür sind Schäden an der Gebäudestruktur. Eine Decke war teilweise eingestürzt. 33 Bewohner mussten ihre Wohnungen verlassen. Wie es mit den Gebäuden weitergeht, ist unklar. Die abschließende Bewertung der Gebäude steht noch aus. In der Fußball-Bundesliga hat Mönchengladbach nach dem 1:0-Sieg gegen Dortmund den Klassenerhalt geschafft. Auch Köln ist so gut wie gerettet, weil Wolfsburg nur unentschieden spielte. Wolfsburg und St. Pauli können zwar nach Punkten noch gleichziehen, haben aber die deutlich schlechtere Tordifferenz.
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1: Die Kurzfilmtage in Oberhausen sind gestern mit der Preisverleihung im Lichtburg Filmpalast zu Ende gegangen. Der große Preis der Stadt Oberhausen ging in diesem Jahr an die kroatische Produktion Opera. Jana Hafer, WDR aktuell.
5: Der Film Opera von Igor Selic ist eine experimentelle Studie über Licht, Raum und Wahrnehmung. Und er ist der Gewinner des Festivals. Der kroatische Film erhielt nicht nur den Hauptpreis, sondern unter anderem auch den ersten Preis des Kulturministeriums NRW. Der Preis ist mit 8.000 Euro dotiert. Die Jury bezeichnete den Film als Ode an das Kino und das Drama des Lebens. Insgesamt wurden bei den Kurzfilmtagen in Oberhausen in 5 Wettbewerben fast 45.000 Euro an Preisgeldern vergeben.
1: Das Wetter in Nordrhein-Westfalen. Bis zum Mittag ist es wechselhaft, aber meist trocken. Dann ziehen von der Eifel kräftige Schauer und Gewitter auf. Örtlich ist Starkregen möglich. Und die Temperaturen steigen auf 19 Grad in Gummersbach, 20 Grad in Schwerte und 21 Grad in Minden. Morgen fällt immer wieder Regen. Zwischen Eifel und Sauerland sind auch kräftige Gewitter möglich. Und auch am Mittwoch wird es regnerisch bei nur noch 10 bis 15 Grad. 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
6: Mit Raun Mörchen, schönen guten Morgen.

Ja, und damit haben wir auch schon den ersten musikalischen Schritt hineingetan in die neue Woche. Adrian Boulton, das London Symphony Orchestra mit der Bourée aus der Lady Rentner's Suite von Hubert Parry, dem sicher bekanntesten, vielleicht ja sogar dem einzig noch bekannten Werk des Briten Hubert Parry. Das glatte Gegenteil vom Ein-Hit-Wunder Hubert Parry, Ludwig van Beethoven. Und doch gibt's natürlich auch bei Beethoven Stücke, die kaum einer kennt und solche, die manch einer morgens beim Duschen pfeift. Das 5. Klavierkonzert zum Beispiel, das ist so ein Ohrwurm, beziehungsweise eher eine Ohrschlange. So mächtig und kraftvoll ist dieses letzte Solokonzert von Beethoven. Damals, wir schreiben das Jahr 1809, hat sich so manch einer gewundert, als Beethoven mit diesem Konzert um die Ecke gekommen ist, denn selbst spielen konnte er es schon nicht mehr, denn nicht der Finger, sondern der Ohren wegen. Und das muss natürlich für den fabelhaften Pianisten Beethoven besonders schmerzlich gewesen sein, dieses wunderbare Werk einem anderen zu überlassen, einem anderen Solisten. Dennoch hat er sich, Beethoven, nach der Premiere des 4. Konzerts noch einmal hingesetzt eben und ein 5. geschrieben. Und es hat ein paar Jahre gedauert, bis das Publikum damit so richtig warm geworden ist. Doch spätestens, seit es Franz Liszt in sein Repertoire aufgenommen hat, zählt es zu den beliebtesten Werken Beethovens. Ja, es ist ganz sicher auch eines der beliebtesten Klavierkonzerte überhaupt. Wir hören das Finale jetzt auf dem historischen Hammerklavier, gespielt von Christian Beseudenhaut. Begleitet wird der vom Freiburger Barockorchester.

0: tolles Finale für ein wirklich tolles Konzert des Rondo Allegro Manon Troppo auf dem historischen Konrad-Graf-Flügel gespielt, einem Hammerflügel, den Beethoven ungefähr in dieser Art selbst besessen hatte. Und hier bespielt von Christian Beseudenhaut an der Seite von Christian Beseudenhaut eben im Finale des 5. Klavierkonzerts von Ludwig van Beethoven das Freiburger Barockorchester unter der Leitung von Pablo Heras Casado. Sie hören das Mosaik, es ist genau jetzt 6:20 Uhr geworden. Neulich hat der Komiker Oliver Welke einen Witz gemacht über die Fans von Howard Carpendale, über ihr Alter und ihren angeblich strengen Geruch. Darüber konnte man lachen, wenn man wollte, aber das war natürlich a. inhaltlich nicht korrekt, b. nicht nett und c. Welke hat Carpendale richtig wütend gemacht. Und Carpendale will jetzt nicht mehr mit Welke sprechen, bevor der sich nicht bei ihm öffentlich entschuldigt. Dabei ging es eigentlich gar nicht um den Geruch und das Alter von Howard Carpendale. Aber was soll's. Der Komiker wird's verschmerzen, aber es gibt natürlich andere, die bei solcher Gelegenheit gleich eingeschnappt sind oder die ganze Sache zur Kritik am ganzen System aufbauschen. Im Sinne von heute darf man aber wirklich gar nichts mehr sagen. Sich kein Zigeunerschnitzel mehr bestellen, sich nicht mehr über die lauten Nachbarn beschweren, weil die ja aus Syrien kommen und. Ja, stimmt das denn wirklich? Muss man heute so auf der Hut sein? In dieser Woche der Meinungsfreiheit schauen wir mal nach, wie es um diesen Grundpfeiler der Demokratie bei uns bestellt ist und fragen uns, hat er Risse bekommen? Das soll uns der Kommunikationsforscher Professor Dr. Carsten Reinemann von der Uni München erklären. Er forscht seit Jahren schon zum Thema. Hallo, Herr Reinemann.
1: Hallo, guten Tag aus München.
0: Wie ist das denn nun? Muss man sich mehr als früher in Acht nehmen, was man sagt?
1: Naja, es kommt ein bisschen darauf an, wo man hinguckt. Wenn man die Leute in Deutschland fragt, naja, wo haben sie denn das Gefühl, ihre Meinung sagen zu können? Dann sagen ganz viele, naja, es ist zwar vielleicht ein bisschen schwieriger geworden, auch manchmal im persönlichen Umfeld, aber so unter Freunden und Bekannten in der Familie, da sieht das eigentlich immer noch ganz gut aus. Da sagen viele Leute, das ist in Ordnung. Aber wenn man sich dann hinausbegibt, wenn man danach fragt, wie sieht das denn eigentlich in den Medien aus? Oder wie sieht das am Ende in Social Media, im Internet aus? Da haben dann doch viele Leute den Eindruck, dass die Auseinandersetzungen sehr hart sind, dass man sehr aufpassen muss bei vielen Themen, was man sagt. Das heißt, da hat sich, und das sieht man auch im Langzeitvergleich, tatsächlich was verschoben.
0: Ja, hat sich da nur ein Gefühl verschoben oder hat sich da auch faktisch was am rechtlichen Rahmen oder an unserem Umgang mit dem, was andere Leute sagen, verschoben?
1: Ja, es ist tatsächlich insgesamt gar nicht so ganz einfach zu beantworten, was die Ursachen sind, weil die Ursachen offensichtlich relativ vielfältig sind. Wir haben tatsächlich in letzter Zeit Rechtsveränderungen, die eine Rolle spielen, wo also beispielsweise die Beleidigung von Politikern jetzt von tatsächlich strafbar geworden ist, wo es vorher dort die Maßstäbe etwas laxer waren. Wir haben jetzt eine Diskussion beispielsweise über die Strafbarkeit von Parolen im Zusammenhang mit dem Palästina-Israel-Krieg. Und das heißt, da gibt es schon rechtliche Dinge. Aber auf der anderen Seite haben wir es auch einfach mit einer anderen Kommunikationskultur, beispielsweise online, zu tun, wo, weil die persönliche Begegnung nicht so da ist, tatsächlich dort auch Hemmungen fallen, Barrieren fallen, sodass die Leute einfach auch mit Bedrohungen, mit Gewaltandrohungen konfrontiert sind zum Teil. Und das wirkt sich auch aus auf diese Wahrnehmung.
0: Ja, hat sich vielleicht aber auch durch die sozialen Medien etwas bei uns geändert, indem wir vielleicht im geschützten Raum, weil das ja bei den sozialen Medien fast immer mit Decknamen geht, vielleicht mehr herausposaunen, als wir es selbst früher am Stammtisch getan hätten?
1: Ja, das ist absolut richtig. Wobei man sagen muss, dass diese Grenzüberschreitungen ja tatsächlich mittlerweile auch unter Klarnamen stattfinden. Die Netzwerke sind, sozialen Netzwerke, die Plattformen sind lange sehr, sehr schlecht darin gewesen und sie sind heute immer noch nicht besonders gut darin, auch eine Moderation und eine Situation herzustellen, in der sich die Menschen wohlfühlen, auch ihre Meinung zu sagen. Und da ist dieses Gefühl auch, da halte ich mich vielleicht lieber zurück bei manchen Menschen, die besonders solchen Anfeindungen ausgesetzt sind, die dann einfach sich dem nicht mehr aussetzen wollen. Und das ist natürlich eine Gefahr, wenn sich Menschen zurückziehen, wenn sie nicht mehr ihre Meinung äußern, eigentlich in einem Raum, der dafür wie gemacht ist, dass sich die Menschen mit unterschiedlichsten Einstellungen auch tatsächlich austauschen.
0: Man kann ja bald gar nichts mehr sagen, stimmt das wirklich? Wie steht's um die gefühlte und faktische Freiheit der Meinung in unserem Land? Antworten waren das vom Kommunikationswissenschaftler Professor Dr. Carsten Reinemann von der Uni München. Herr Professor Reinemann, ganz herzlichen Dank und alles Gute.
1: Bitte.

Bordelot am Ufer, des Wassers. Eine Melodie, wie Gabriel Fauré seine Lieder so gern genannt hat. Doch hier, Sie haben es gehört, beziehungsweise Sie haben es nicht gehört, das Lied ohne Gesang, geblasen allein auf dem Blech vom Ensemble Salpotea Brass. Vor der Toy Story kam der Nussknacker und vor Tschaikowskis Nussknacker kam Alexandre Dumas, denn der hat sich die Geschichte ja ausgedacht vom beseelten, verzauberten Holzspielzeug, das des Nachts zum Leben erwacht und gegen ein Heer von Mäusen kämpft und später, als ob das nicht alles schon unglaubwürdig genug wäre, sich dann auch noch verwandelt in einen schönen Prinzen. Peter Tschaikowski fand, das wäre doch der ideale Stoff für ein romantisches Ballett. Ja, und heute, da liest keiner mehr das Märchen von Dumas, aber Tschaikowskis Nussknacker füllt die Ränge jedes Theaters. Wir sind jetzt noch ganz am Anfang der Geschichte beim Marsch der Zinnsoldaten.

0: 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Die Kurznachrichten um 6.30 Uhr mit Katja Ruppenthal. Guten Morgen. US-Präsident Trump hat einen neuen Einsatz vor der Küste des Iran angekündigt. Schon heute sollen Schiffe, die wegen der Blockade der Straße von Hormuz feststecken, Geleitschutz bekommen. Der Iran warnte die USA umgehend vor der Aktion. Sie sei ein Bruch der geltenden Waffenruhe. Bundeskanzler Merz hat mehr Kompromissbereitschaft vom Koalitionspartner SPD gefordert. In der ARD-Sendung Mioska sagte Merz, die Politik von CDU und CSU müsse sichtbar sein. Die von der SPD geforderten höheren Steuern für Spitzenverdiener und Erbschaften lehnte Merz ab. Er betonte aber auch, dass er an der Zusammenarbeit mit der SPD festhalten will. Mehrere NRW-Hochschulen haben eine Werbekampagne in Nachbarbundesländern gestartet. Sie wollen Abiturienten anlocken, denn durch die Rückkehr zu G9 gibt es in diesem Jahr nur halb so viele wie sonst. Die Hochschulen fürchten Einbußen. Die Abiturienten wiederum haben wegen des kleinen Jahrgangs größere Chancen auf besonders beliebte Studienplätze. In der Fußball-Bundesliga hat Mönchengladbach nach dem 1:0-Sieg gegen Dortmund den Klassenerhalt geschafft. Auch Köln ist so gut wie gerettet, weil Wolfsburg nur unentschieden spielte. Wolfsburg und St. Pauli können zwar nach Punkten noch gleichziehen, haben aber die deutlich schlechtere Tordifferenz.
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0: Die Kunstbiennale von Venedig versinkt kurz vor der Eröffnung im Organisationschaos. Nachdem am Freitag die komplette Jury zurückgetreten war, gerät jetzt auch Biennale-Leiter Pietrangelo Buttafuoco unter Druck. Der italienische Kulturminister Alessandro Giuli wirft ihm vor, er betreibe mit der Kunstausstellung eine Nebenaußenpolitik, die gescheitert sei. Die Biennale-Leitung hatte trotz internationaler Proteste Russland zu der renommierten Ausstellung eingeladen. Italienische Zeitungen spekulieren, dass die Biennale-Leitung noch vor der Eröffnung am Samstag ausgetauscht wird. Die Eröffnungsfeier wurde bereits abgesagt. Hollywood setzt ein Zeichen gegen KI. Virtuelle Schauspieler, die mit Hilfe von künstlicher Intelligenz geschaffen wurden, dürfen nicht mit Oscars ausgezeichnet werden. Das hat die Oscar-Akademie in Los Angeles beschlossen. Auch Drehbücher dürfen nicht von künstlicher Intelligenz verfasst sein, wenn sie den begehrten Filmpreis wollen. Erst vor wenigen Tagen war ein neuer Film mit dem verstorbenen Schauspieler Val Kilmer erschienen. Ein KI-Programm hatte ihn mit Hilfe alter Aufnahmen auf der Leinwand zum Leben erweckt. In Rio de Janeiro sind mehr als 2 Millionen Menschen zu einem Gratiskonzert der Popsängerin Shakira gekommen. Es war eines der größten Konzerte aller Zeiten. Das Event an der Copacabana wurde von einer Drohnenshow begleitet. In den vergangenen beiden Jahren gab es bereits Mammutkonzerte mit Lady Gaga und Madonna. Die Gratiskonzerte sind Teil einer bewussten Marketingstrategie, um Rio de Janeiro als globale Entertainment-Hauptstadt zu positionieren. Soweit die WDR 3 Kulturnachrichten und das Wetter in Nordrhein-Westfalen. Am Morgen ist es bei einem Wechsel aus Sonne und Wolken noch trocken. Ab dem Nachmittag ziehen dann teils kräftige Schauer und Gewitter durch. Bei 16 bis 22 Grad ist örtlich Starkregen möglich. Die Zeit 6.33 Uhr.
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0: Das war Glas von Hanya Rani. Ich nehme mal an, dieser Titel eine Hommage an den Mann, der hier stilistisch auf jeden Fall Pate gestanden hat, mehr als deutlich. Philip Glass mit seiner Art des doch sehr, sehr gut hörbaren Minimalismus, der immer und immer wieder wiederholten und dann leicht veränderten Figuren. Mari Samuelsen spielte auf der Geige, wurde begleitet vom Ensemble Scoring Berlin.
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0: Ist natürlich der 4. Mai, der 4. Mai des Jahres 1956. Heute vor genau 70 Jahren wurde eine Frau geboren, die als Teenager einmal ganz Deutschland aus den Fernsehsesseln gerissen hat. Bei den bisher letzten Olympischen Spielen in Deutschland sprang sie so hoch wie keine andere und hat so jung wie bisher keine andere eine Goldmedaille dafür gewonnen. Ulrike Meifert ist ihr Name. Michael Kruse gratuliert ihr.
2: Ich erkläre die Olympischen Spiele München 1972 für eröffnet.
3: Als Bundespräsident Gustav Heinemann am 26. August 1972 diese Worte spricht, ahnt noch niemand, dass gut eine Woche später eine 16-jährige Olympiageschichte schreiben wird.
4: Jetzt wieder das kleine nach hinten zurückweichen und dann der schnelle Anlauf. Jetzt wird er noch schneller, der Anlauf. Das Abdrücken, die Drehung. Sie haben es geschafft!
3: Die Schülerin legt sogar noch eins drauf. Mit der Weltrekordhöhe von 1,92 Meter gewinnt sie die olympische Goldmedaille im Hochsprung. Eine Sensation, zumal Ulrike in den Jahren zuvor wenig professionell trainiert hatte. Direkt nach dem Wettkampf sitzt sie im ARD-Olympiastudio.
5: Weltrekord eingestellt, Goldmedaille gewonnen, mehr kann man eigentlich gar nicht erwarten. Wie wird es bei Ihnen weitergehen?
6: Ja, jetzt ist erstmal Schluss. Ich muss jetzt wieder in die Schule gehen nach den Spielen. Ich weiß nicht, ob ich da noch viel trainiere und so. Dann kommt die Schule erstmal dran.
5: Haben Sie schon ein Echo bekommen von zu Hause?
6: Mein Vater hat erzählt, zu Hause wäre das Telefon immer voll.
3: Selbst Bundeskanzler Willy Brandt lässt es sich nicht nehmen und sendet einen Riesenstrauß roter Rosen ins Studio.
7: Herzlichen Glückwünsche vom Herrn Bundeskanzler.
6: Oh, vielen Dank, Herr Bundeskanzler.
3: Über Nacht wird Ulrike Meifert nicht nur zum Sport, sondern auch zum Teenie-Idol und mehrfach mit dem goldenen Otto der Jugendzeitschrift Bravo ausgezeichnet. Doch der plötzliche Ruhm überfordert die junge Frau.
8: Es war für mich alles etwas befremdlich und ich musste mich da irgendwie eingewöhnen. Man verliert auch sehr seine Unbefangenheit und guckt, was machen die anderen? Gucken die wieder? Rücken die auf die Pelle? Und das ist sehr, sehr unangenehm manchmal.
3: Im Sport und auch in der Schule fällt sie in ein tiefes Loch. Bei Olympia 1976 in Montreal scheidet die Hochspringerin vorzeitig aus. An den Spielen 1980 in Moskau nimmt Deutschland nicht teil, aus Protest gegen den Einmarsch der sowjetischen Truppen in Afghanistan. Dabei will Ulrike Meifert sich und allen unbedingt beweisen, dass ihre Goldmedaille keine Eintagsfliege war. Dann 1984, Los Angeles.
9: Dann geht es lang, länger und kraftvoller zu, sie springt und sie hat geschafft! 3,03 Meter springt sie! Und da macht sie noch einen gewaltigen Satz rückwärts.
3: 12 Jahre nach München gewinnt sie tatsächlich zum zweiten Mal olympisches Gold. 12 Sommer Einsamkeit, so lautet der Titel ihrer Autobiografie, in der sie beschreibt, wie der Triumph von 1972 Fluch und Segen zugleich war. Welche der beiden Goldmedaillen für sie die schönere war?
8: Die erste war so überraschend und so toll und mit großen Augen. Das war wirklich wunderbar. Und die zweite war bewusst erarbeitet und darüber habe ich mich natürlich auch sehr gefreut.
3: Bis heute ist sie die jüngste Olympiasiegerin in einer Einzeldisziplin der Leichtathletik. Schon lange ist die ehemalige Hochspringerin, die seit ihrer Heirat Ulrike Nasse Meifert heißt, keine 16 mehr. Heute wird sie 70.

0: habe bislang noch keinen Namenssponsor.
1: To our right and to our left in Lincoln Center is the Koch Theater.
2: Rechts und links von uns befinden sich das New Yorker Ballett im David H. Koch Theater und die New York Philharmonie in der David Geffen Hall. Es gibt hier also eine Branding-Möglichkeit für zusätzliche Einnahmen.
0: Der Intendant der Met denkt an reiche Milliardäre, die sich durch ein solches Namenssponsoring über ihren Tod hinaus verewigen könnten. Aus der Metropolitan Opera könnte zum Beispiel die Elon Musk Opera oder die Bill Gates Opera werden. Allerdings drängt die Zeit. Bis zum Ende des fiskalischen Jahres am 31. Juli muss Peter Gelb 30 Millionen Dollar auftreiben. Geld, das eigentlich von der saudischen Regierung kommen sollte. Die Ratingagentur Moody's hat die Kreditwürdigkeit der Metropolitan Opera gerade zum dritten Mal innerhalb eines Jahres herabgestuft. Für den Intendanten gibt es nun keine Tabus mehr. Seit Januar sucht er einen Käufer für die beiden riesigen Wandgemälde von Marc Chagall im Foyer der Met. Ihr Schätzwert rund 55 Millionen Dollar.
1: Although we would like to sell them, we would only sell them to a donor who would keep them permanently in place.
2: Wir würden sie nur an einen Käufer verkaufen, der sie an ihrem jetzigen Platz in der Met belässt. Wir hätten dann mehr Geld, die Gemälde aber blieben hängen.
0: Immerhin eine Namensplakette würde auf den neuen Besitzer hinweisen. Wir hoffen, dass ein Kunst- und Opernliebhaber unseren Aufruf hört und die Idee mag. Das ist, als besitze man ein Gemälde, das man aber in einem Museum zeigt. Die Finanzprobleme der Metropolitan Opera in New York begannen mit der Corona-Pandemie. Intendant Peter Gelb musste damals das Orchester auflösen. Erstklassige Musiker wanderten ab. Wichtige Sponsoren zogen sich zurück. Weil auch die Ticketeinnahmen zurückgingen, musste Gelb das Stiftungskapital anzapfen. Vor 4 Jahren betrug dies noch 340 Millionen Dollar. Seitdem ist es um 120 Millionen Dollar geschrumpft. Staatliche Subventionen bekommt die Metropolitan Opera nicht, betonte Intendant Gelb im ARD-Interview, weshalb er dringend sehr reiche Opernliebhaber sucht.
1: If we had a billion-dollar endowment,
2: hätten wir ein Stiftungskapital von 1 Milliarde Dollar, dann betrügen die jährlichen Zinsen 50 Millionen Dollar. Zusammen mit den jährlichen Spenden würde dies all unsere Probleme lösen. Tragische Ironie, trotz der akuten Finanznot erlebt die Metropolitan Opera gerade eine ihrer erfolgreichsten Spielzeiten. Richard Wagners Tristan und Isolde war solch ein Publikumsrenner, dass zusätzliche Aufführungen in den engen Spielplan gequetscht wurden. Und Innocence, eine zeitgenössische finnische Oper über Schusswaffengewalt an Schulen, begeisterte Kritiker und Publikum gleichermaßen. All unsere Probleme wären gelöst, fänden wir einen Multimilliardär, der uns 1 Milliarde Dollar gibt, sagt Peter Gelb.
1: It's a rounding error for a triple-digit billionaire.
0: Für jemanden, der mehr als 100 Milliarden Dollar besitzt, ist das doch nur ein Rundungsfehler.
3: Tja, kaum zu fassen, was da passiert an der Met und in den USA. Einmal mehr, Martin Ganselmeier berichtete von den großen finanziellen Schwierigkeiten eines der berühmtesten Opernhäuser der Welt, des Metropolitan Opera Houses in New York.

0: Ich möchte mir ja gar nicht vorstellen, wie das so wäre, wenn man Friedrich Merz heute eine Querflöte geben würde oder an einen Flügel setzen würde. Gut, ist natürlich auch nicht seine Aufgabe, aber ist natürlich ganz schön, wenn man mal so ein Beispiel sitzt. Er hat hier von Friedrich, dem zweiten König von Preußen, also vom alten Fritz, der, nun ja, was auch immer seine staatsmännischen Fähigkeiten betrifft, doch ein ziemlich guter Musiker gewesen sein muss und ziemlich viele gute Musiker um sich herum geschart hat in Potsdam und in Berlin. Und die haben ihm dann jetzt auch gezeigt, wie man komponiert, und er hat sich da richtig für interessiert und wahrscheinlich hat man ihm dabei geholfen, aber das ist jetzt ein Stück, das offiziell die Autorenschaft trägt. Vom großen Fritz, der Satz eines Flötenkonzerts ursprünglich, hat er selbst gespielt, die Flöte, wir haben aber hier die Violine gehört, als führende Kraft in dieser Aufnahme Daniel Hopati gespielt und ließ sich begleiten vom Ensemble L'Arte del Mondo. Ja, und das sind noch ein ganz paar Takte von einem Stück, das ich nicht ansage, weil nämlich jetzt schon ein Programmhinweis kommt und dann die Nachrichten.
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1: 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Es ist 7 Uhr. 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
4: Die Nachrichten mit Martin Groß. Guten Morgen. US-Präsident Trump will ab sofort Handelsschiffe durch die blockierte Straße von Hormus eskortieren. Wegen des Krieges zwischen den USA und dem Iran sitzen dort ungefähr 2000 Schiffe fest. Annika Honnef, WDR aktuell.
5: Die USA wollen heute damit starten, Schiffe aus der Straße von Hormus rauszubegleiten. Auf seiner Online-Plattform hat Trump geschrieben, dass Schiffen aus den Ländern geholfen wird, die nicht in den Krieg verwickelt sind. Wie genau das gehen soll, hat Trump aber nicht gesagt. Das US-Militär hat verraten, dass es einen Einsatzplan gibt, in dem mehr als 100 Flugzeuge und 15.000 Soldaten stehen. Für den Iran wäre so eine Aktion ein Verstoß gegen die Waffenruhe. Das Land hält die wirtschaftlich wichtige Wasserstraße seit Kriegsbeginn geschlossen. Normalerweise fahren da viele Frachter und Containerschiffe durch, die vor allem Öl in andere Länder bringen.
4: Bundeskanzler Merz ist nach eigener Aussage nicht überrascht vom angekündigten Teilabzug der US-Armee aus Deutschland. Merz sagte in der ARD, die 5000 Soldaten habe der frühere Präsident Biden auf Zeit hier stationiert. Über deren Abzug werde schon länger gesprochen. Georg Schwarte, WDR Berlin.
6: Einen direkten Zusammenhang mit seinem Streit mit Präsident Trump über den Iran-Krieg wies Merz zurück. Es wird vielleicht ein bisschen zugespitzt, aber neu sei der Teilabzug nicht, sagte Merz. Der Bundeskanzler bestätigte zudem, dass die von Trumps Amtsvorgänger Joe Biden zugesagte Stationierung von Tomahawk-Marschflugkörpern zunächst nicht erfolgen werde. Die Amerikaner haben zurzeit selbst nicht genug, sagte Merz. Der Zug für eine Stationierung der Mittelstreckenraketen sei aber nicht abgefahren.
4: Mehr als 7 Jahre lang soll in Attendorn im Sauerland ein Mädchen von ihrer Mutter und ihren Großeltern weggesperrt worden sein. Heute wird vor dem Landgericht das Urteil gegen sie erwartet. Mike Külpmann, WDR Siegen.
7: Alles soll kurz nach der Geburt 2015 begonnen haben. Laut Staatsanwaltschaft hat die Mutter ihr Kind versteckt, um es dem getrennt lebenden Vater vorzuenthalten. Später gab sie an, mit der gemeinsamen Tochter nach Italien ausgewandert zu sein. 7 Jahre lang soll das Mädchen eingesperrt im Haus gelebt haben. Erst 2022 konnte es nach Zeugenhinweisen befreit werden. Nach Aussagen eines Gutachters war das Kind psychisch und körperlich in einem schlechten Zustand.
4: Weitere Meldungen im Überblick. Bundesinnenminister Dobrindt will die Kontrollen an den deutschen Grenzen fortsetzen, obwohl die Zahl der Migranten deutlich gesunken ist. Der CSU-Politiker sagte in der ARD, es gebe immer noch Zurückweisungen an den Grenzen. Die Kontrollen könnten erst heruntergefahren werden, wenn das Migrationssystem in ganz Europa funktioniere. Staats- und Regierungschefs der Europäischen Politischen Gemeinschaft sind in der armenischen Hauptstadt Erivan zusammengekommen. Die Gemeinschaft wurde 2022 nach dem russischen Angriff auf die Ukraine gegründet und soll den politischen Austausch in Europa fördern. Mehrere nordrhein-westfälische Hochschulen haben eine Werbekampagne in Nachbarbundesländern gestartet. Sie wollen Abiturienten anlocken, denn durch die Rückkehr zu G9 gibt es in diesem Jahr nur halb so viele wie sonst und die Hochschulen fürchten Einbußen. Der Neubau der maroden A59-Brücke in Duisburg soll heute mit einem symbolischen Spatenstich beginnen. Die Brücke soll 6 Spuren bekommen und fast 7 Kilometer über Ruhr und Hafen führen. Die Stadt Duisburg fordert mit Rücksicht auf die Anwohner eigentlich einen Tunnel, das wäre aber deutlich teurer. In der Fußball-Bundesliga hat Mönchengladbach nach dem 1:0-Sieg gegen Dortmund den Klassenerhalt geschafft. Auch Köln ist so gut wie gerettet, weil Wolfsburg nur unentschieden spielte. Wolfsburg und St. Pauli können zwar noch nach Punkten gleichziehen, haben aber die deutlich schlechtere Tordifferenz.
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4: Kulturstaatsminister Weimar vergibt heute Förderbescheide für bereits bewilligte Kulturvorhaben in Höhe von 48 Millionen Euro. Barbara Geschwinde, WDR Kultur.
8: Das ermöglicht dem Bund nachhaltige Investitionen in kulturelle Einrichtungen und Kulturdenkmäler von nationaler Bedeutung. Für die Instandsetzung von Museen, Schlössern und Gedenkstätten oder die Sanierung historischer Schiffe stehen auch in diesem Jahr Fördermittel in Millionenhöhe zur Verfügung. Darunter sind Projekte wie die Kongresshalle in Nürnberg als bedeutsamer Erinnerungsort oder die Sanierung der denkmalgeschützten Stadthalle Wuppertal. Insgesamt werden in 8 Bundesländern Maßnahmen vom Bund gefördert.
4: Das Wetter in Nordrhein-Westfalen. Bis zum Mittag ist es wechselhaft, aber meist trocken. Dann ziehen von der Eifel kräftige Schauer und Gewitter auf. Örtlich ist Starkregen möglich. Und die Temperaturen steigen auf 16 Grad in Winterberg, 20 Grad in Aachen und 21 Grad in Bielefeld. Morgen fällt immer wieder Regen. Zwischen Eifel und Sauerland sind auch kräftige Gewitter möglich. Und auch am Mittwoch wird es regnerisch bei nur noch 10 bis 15 Grad. Das war WDR aktuell.
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0: Mit Raun Mörchen, schönen guten Morgen. Über Hochstapler, da kann man ja gelegentlich noch lachen und bei dem einen oder der anderen sogar beeindruckt sein von der Fähigkeit, wenn sich jemand so überzeugend als jemand anderer ausgibt. Mit künstlicher Intelligenz ist Identitätsklau allerdings ein Kinderspiel und in der Regel auch überhaupt nicht lustig. Vor allem dann nicht, wenn vertrauenswürdige Gesichter missbraucht werden, um Mist zu verkaufen. Wie es nicht nur, aber auch Eckart von Hirschhausen passiert ist. Der hat jetzt einen Film darüber gedreht. Hirschhausen und die Deep Fake Mafia. Darüber sprechen wir gleich.

0: Ausgesprochen witzige Nummer hier von Dmitri Schostakowitsch, der Foxtrotter aus der ersten Suite für Jazzorchester. Ricardo Chailly leitete das Königliche Konzertgebouworchester Amsterdam. Ja, vermutlich hat es schon unter den allerersten Menschen Typen gegeben, die andere schamlos reingelegt haben mit erfundenen Geschichten und falschen Behauptungen. Doch digitale Technologien und künstliche Intelligenz katapultieren den klassischen Trickbetrug gerade auf ein ganz neues Level. Da sieht man im Netz den Bundeskanzler Dinge sagen, die er nie gesagt hat. Tote Schauspieler tauchen plötzlich quicklebendig in neuen Filmen auf. Oder bekannte Mediziner werben für Produkte, von denen sie entweder nie gehört haben oder dringend abraten würden. So geschehen im Fall des Mannes, mit dem ich jetzt verbunden bin und der über die Deepfakes, die sogenannten Deepfakes, einen Film gedreht hat, Eckhard von Hirschhausen. Schönen guten Morgen, Herr von Hirschhausen.
1: Ja, guten Morgen.
0: Wann haben Sie denn zum ersten Mal im Netz sich wiedergefunden und gedacht, das kann ich eigentlich gar nicht sein?
1: Ich mache seit 30 Jahren ja für den Westdeutschen Rundfunk Gesundheitsinformationen, recherchiere und habe nie Werbung gemacht. Und jetzt eben seit 5 Jahren ging das los, wird explosionsartig diese Werbung mit falschen ARD-Ausschnitten und einer künstlichen Stimme so gut, dass ich wirklich mich selber kneifen muss und ich kriege Gänsehaut. Ich denke, das habe ich nie gesagt. Und das ist so gruselig, dass wir heute sozusagen von Rufmord und Identitätsdiebstahl überall betroffen sein können und vor allen Dingen auch Menschen ihre Gesundheit und ihr Geld gefährden.
0: Man kennt sie zwar als Komiker, aber diese Sache ist nicht zum Lachen.
1: Nee, gar nicht. Also wie Sie gesagt haben, es trifft sehr, sehr viele ARD-Kollegen. Ich bin mit Ingo Zamperoni in einem Deepfake zu sehen. Also es werden exakt die Marken, denen man über Jahrzehnte Vertrauen gegenüber aufgebaut hat, missbraucht. In einem Deepfake werde ich erschossen und das alles von der Pharma-Lobby angeblich, weil ich so ein Wundermittel habe. Es geht um Abnehmpillen, es geht um Herz-Kreislauf, es geht um Schmerzen und es geht auch um Potenzmittel. Also Dinge, die auch mit Scham besetzt sind. Und meine Parallele ist so ein bisschen der Enkeltrick. Über den haben wir die letzten 10 Jahre viel geredet. Jetzt fällt hoffentlich niemand mehr drauf rein. Und genauso müssen wir aber das bei den Deepfakes sagen. Wenn man im Internet eine Anzeige sieht mit mir, das ist immer gelogen. Und wenn etwas zu schön ist, um wahr zu sein, ist es halt einfach nicht wahr.
0: Sie sind jetzt mit einem Team den Deepfakes nachgegangen. Haben Sie rausgefunden, wer sowas eigentlich macht? Denn auch wenn die Sachen täuschend echt oft sind, meist sogar sind, man muss ja, wenn man sowas produziert, doch damit rechnen, dass der Schwindel schnell auffliegt.
1: Nein, leider nicht. Also das ist eine bestens organisierte Kriminalität. Ich bin bis Brasilien für einen Whistleblower, der mir dann erzählt hat, wie dann aus dem Ausland eben auch nach Deutschland angerufen wird. Dann sieht es so aus, als wäre es ein Anruf aus Deutschland. Menschen werden unter Angst gesetzt. Sie wollen auch keinen Herzinfarkt riskieren. Dann wird ihnen die Sache angedreht und im besten Fall sind sie wirkungslos. Aber im schlimmsten Fall setzen Leute wirksame Medikamente ab. Oder, wie wir auch gesehen haben, werden Insulinpens umetikettiert als Abnehmspritze und damit kann man sterben. Deswegen war nicht so jeden, der das hier hört. Sie kennen meine Stimme von Musik hilft. Die Stimme ist inzwischen so gut nachzubauen, dass man wirklich auch eine ganz neue Ära hat, wo man sagt, ich habe es doch selber gehört, ich habe es selber gesehen. Das gilt im Internet nichts mehr.
0: Jetzt ist aber Sie sagten, der Enkeltrick, das ist zwar eine Masche, die irgendwie wahrscheinlich global ist, aber wird dann doch von Einzelnen ausgenutzt. In diesem Fall hier bei den Deepfakes sprechen Sie allerdings von einer Mafia und die Mafia zeichnet ja aus, dass die das Verbrechen organisiert hat. Wie sieht denn diese Organisation aus?
1: Ich habe viel gelernt, was ich selber gar nicht wusste und wissen wollte eigentlich in diesem Detail. Ich kann wirklich es empfehlen, die Deepfake-Mafia ist jetzt schon auch in der Mediathek und heute Abend dann 2015 und danach gibt es noch weiter hart aber fair die Gesundheitsdiskussion darüber. Wir kommen in eine Welt, wo wir nicht mehr wissen, was stimmt und was nicht. Und die Mafia ist zum einen die Menschen, die diese Sachen herstellen und verticken, aber die Mafia, die dahinter steckt, sind eben Firmen wie Google und Meta, die mit jedem Klick mitverdienen. Und das ist ein Milliardengeschäft mit falschen Anzeigen. Und Meta, das ist die Firma hinter Facebook, hinter Instagram und hinter WhatsApp, die weiß genau, dass das gelogen ist und löscht es aber nicht, weil sie ein Monopol haben. Und das dürfen wir in Europa nicht zulassen, dass sagen amerikanische Multimilliardäre bestimmen, was wir für echt halten und was wir glauben sollen. Es ist eine Gefahr nicht nur für die Menschen und die Gesundheit, sondern auch für unsere Demokratie, wenn wir nicht mehr wissen, was gelogen ist.
0: Was heißt das? Letzten Endes. Kommt da was raus? Kommt da eine Forderung am Ende raus aus Ihrem Film?
1: Ja, es gibt noch einen zweiten Teil in der ARD-Mediathek mit Colin Fernandes und da reden wir auch darüber, was das mit einem psychologisch macht. Das ist ja Rufmord, das ist Identitätsdiebstahl, das ist überhaupt nicht mehr lustig. Und wir brauchen Gesetze, die wir auch durchsetzen. Und wir brauchen eigentlich auch ein verlässliches System, was das dann kontrolliert. Das gibt es im Moment nicht. Deswegen mein Tipp, auf quarks.de gibt es eine Seite, die über Deepfakes aufklärt. Und es gibt auch die Verbraucherzentralen, die gute Arbeit machen und einem sagen, was gerade aktuell die Scams sind. Und da gibt es auch einen Fake-Shop-Finder und Rechtsberatung, wenn man auf sowas reingefallen ist. Aber bitte nicht schämen, es kann jedem von uns passieren. Lieber melden und darüber reden, dann schützen wir alle anderen hoffentlich davor, dafür Opfer zu werden. Denn wir müssen dagegen vorgehen. Wir können das auch als Öffentlich-Rechtlichen nicht auf uns sitzen lassen. Wir brauchen echte Nachrichten von echten Menschen für echte Menschen.
0: Es kann und darf nur einen geben. Und mit dem einen habe ich gerade gesprochen, Eckhard von Hirschhausen. Hirschhausen und die Deepfake-Mafia heute um 20.15 Uhr im Ersten und rund um die Uhr in der Mediathek. Eckhard von Hirschhausen, Dankeschön und alles Gute.
1: Sehr gerne.

0: Der französische Gitarrist Thibaut Covin hier mit einem eigenen Titel Musser. Man könnte, wenn man gemein wäre, richtig schadenfroh werden, dass das offensichtlich nicht nur bei uns passiert. Siehe die Skandale und Streitereien um die letzte Dokumente. Auch bei der ehrwürdigen Kunstbiennale in Venedig geht es jetzt drunter und drüber. Die fünfköpfige Jury ist vor ein paar Tagen zurückgetreten und die ist eigentlich dafür da, unter den vielen Beiträgen der teilnehmenden Länder quasi wie bei einem Wettbewerb zwei Sieger zu küren mit dem begehrten Goldenen Löwen. Das wollte sie in diesem Jahr zwar auch tun, aber ohne dabei die Kunstwerke aus Israel und Russland zu berücksichtigen, die auch dabei sind. Jetzt soll ein Publikumspreis am Ende der mehrmonatigen Ausstellung Ersatz leisten. Ministerpräsidentin Giorgia Meloni war schon vorher mit den Veranstaltern der Biennale derart überkreuzt, dass sie ihren eigenen Besuch und den ihres vertretenden Kulturministers in Venedig abgesagt hat. Und darüber möchte ich jetzt sprechen, auch in Rom mit unserer ARD-Korrespondentin Anna Giordano. Schönen guten Morgen erstmal.
1: Ja, guten Morgen.
0: Rollen wir das Ganze kurz mal von vorne auf. Wann und wie hat man denn gemerkt, diese Biennale steht unter keinem guten Stern?
1: Ja, begonnen hat das Ganze, als klar wurde, dass Russland zum ersten Mal seit Beginn des Ukraine-Krieges wieder an der Biennale teilnehmen soll. Russland war ja 2022 selbstständig zurückgetreten. Also da hatten die Künstler gesagt, nee, jetzt ist Krieg, jetzt machen wir hier nichts mehr. Und 2024 haben sie sich ja gar nicht erst angemeldet. Und dazu muss man aber auch sagen, die Biennale hat ja einen neuen Leiter, der jetzt erstmals diese Kunstbiennale ausrichtet. Und Pietrangelo Buttafuoco ist ein sehr eigensinniger Mensch und er hat die Teilnahme Russlands anders als der vorhergehende Leiter nicht aktiv verhindert, sondern hat sozusagen Russland einfach machen lassen. Und genau dadurch ist eben jetzt diese ganze Aufregung um die Teilnahme Russlands zustande gekommen.
0: Ja, und es ist ja ganz bemerkenswert, dass dieser Herr Buttafuoco ernannt worden ist unter oder von der Regierung Meloni sogar und man sagt, politisch steht er so ein bisschen auch auf deren Seite. Jetzt haben die sich aber diese beiden Seiten, nämlich die Biennale, vertreten durch ihren Chef Buttafuoco und die Regierung Meloni, richtig gestritten.
1: Genau, die sind unterschiedlicher Ansicht. Buttafuoco sagt, die Biennale sei eine UNO der Kunst und er möchte hier absolut die Kunstfreiheit fördern und jeder ist willkommen. Und damit ist eben die Regierung unter Giorgia Meloni überhaupt nicht einverstanden. Die haben klargestellt, sie stehen auf der Seite der Ukraine und auf der Seite der EU. Auch die EU hatte ja gedroht, eben angesichts der Teilnahme Russlands Fördergelder der Biennale zu entziehen. Und da gibt es sozusagen jetzt wie ein Grabenkampf innerhalb Italiens um diese biennale Teilnahme Russlands.
0: Warum ist denn jetzt die Jury zurückgetreten? Die fünf Juroren, die hatten ja eigentlich eine einheitliche Meinung gehabt.
1: Ja, das ist eine gute Frage. Die Jury hat da selbst ja auch gar keine Begründung zu abgegeben. Es ist aber wohl so gewesen, dass sie nicht mehr anders handeln konnten. Es sind gestern Dokumente veröffentlicht worden von der italienischen Zeitung Corriere della Sera und da kam raus, dass einerseits die Jury es der EU recht machen wollte. Sie hatten ja gesagt, wie wir gerade schon gehört haben, Russland und Israel werden von der Preisvergabe ausgeschlossen. Das hätte der EU sozusagen in die Hände gespielt. Auf der anderen Seite gibt es aber den israelischen Künstler, der des israelischen Pavillons, der dagegen angedroht hatte zu klagen mit Anwälten. Und hätte der gewonnen, hätten wahrscheinlich diese Jurymitglieder mit ihrem Kopf und eventuell auch mit ihrem Privatkapital dafür herhalten müssen, für diesen Fehler, den sie da sozusagen juristisch gemacht haben, einige Teilnehmer von der Preisvergabe auszuschließen. Das ist denen dann alles zu viel geworden und deshalb sind sie dann letztlich zurückgetreten.
0: Ja, wie soll es jetzt weitergehen? Auf der einen Seite soll es ja so einen Publikumspreis geben, also die vielen Besucher, es sind Zehntausende werden es sein, über die vielen Monate werden oder sollen eigene Goldene Löwen vergeben. Gibt es denn vielleicht eine neue Jury auch?
1: Es wird keine neue offizielle Jury geben, sondern der Biennale-Leiter Buttafuoco, der ja jetzt auch ein bisschen dafür sorgen muss, dass die Biennale nicht komplett ihren Ruf verliert, hat angekündigt, dass jetzt das Publikum einfach abstimmen soll. Alle Biennale-Besucher können sozusagen so eine Art Votum abgeben und am Ende der Biennale, ganz anders als normalerweise, weil eigentlich werden diese Preise direkt zu Beginn der Biennale vergeben und die Biennale, muss man vielleicht auch dazu sagen, beginnt jetzt am 9. Mai und jetzt soll es eben so sein, dass diese Stimmen quasi gesammelt werden und dass dann am Ende der Biennale im November erst die Preise vergeben werden.
0: Ja, vielleicht ist es gar keine so schlechte Idee, die aus dieser Misere hervorgeht. Aber vielleicht noch eine andere Frage, für die Sie nun wirklich die richtige sind, weil Sie eben mitten in Italien arbeiten und leben. Wie wird das denn aufgenommen in Italien? Wir erinnern uns vielleicht, der Documenta-Skandal, der hat unsere Feuilletons hier in Deutschland wirklich über Wochen und Monate beschäftigt. Schlägt das auch in Italien hohe Wellen?
1: Ich habe immer das Gefühl, die Italiener regen sich über sowas weniger auf, zumindest so die ganz normalen Bürger. Die sind ja generell, ja, sagen wir mal, bei bestimmten Themen nicht so an Politik interessiert wie wir. Aber politisch und in den Medien wird das Ganze schon sehr stark diskutiert. Und man merkt auch, also gestern hat sich zum Beispiel Luca Zaia, ist hier auch eine bekannte Persönlichkeit in Italien, der Regionalpräsident von Venedig, von der Region Venedig, zu Wort gemeldet und hat gesagt, er stehe absolut auf der Seite Buttafuocos und da muss man doch die Freiheit der Kunst verteidigen. Also es gibt durchaus auch Stimmen, das wird überhaupt nicht totgeschwiegen, die diesen Biennale-Leiter auch unterstützen. Und dann gibt es eben die Stimme der Regierung. Und diese Spaltung, die kommt ganz offen zutage. Und ich frage mich auch, was das dann noch, wozu das führen wird. Ja, die beiden, der Kulturminister Italiens und der Buttafuoco sind eigentlich gute Freunde. Die haben jetzt seit 2 Monaten nicht mehr miteinander gesprochen, habe ich heute in der Zeitung gelesen. Also ja, ein großer Eklat. Und man fragt sich, wie das jetzt ausgeht.
0: Kurz vor der Eröffnung am kommenden Wochenende hat die Kunstbiennale von Venedig einen festen Skandal nach der umstrittenen Einladung auch von Russland und dem geplanten Ausschluss von Russland und Israel als Kandidaten für den Goldenen Löwen. Ist die Jury der Kunstschau zurückgetreten? Die Hintergründe dazu und vieles weitere hat uns Anna Giordano erläutert, ARD-Korrespondentin in Rom. Frau Giordano, vielen, vielen Dank und alles Gute.
1: Ja, gerne.

Du hebst mich liebend über mich, mein guter Geist, mein besseres Ich. Verse von Friedrich Rückert, aber als Robert Schumann die vertont hat, im Jahre 1840 sprach er selbst aus diesen Zeilen und schickte einen Liebesgruß, ein Hochzeitsgeschenk an seine Braut Clara. Das war die Widmung aus der Liedersammlung Myrten von Robert Schumann als Lied ohne Worte hier auf dem Cello gesungen von Guido Schiefen und begleitet von Markus Kreul.

0: 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Die Kurznachrichten um 7.31 Uhr mit Katja Ruppenthal. Guten Morgen. US-Präsident Trump hat einen neuen Einsatz vor der Küste des Iran angekündigt. Schon heute sollen Schiffe, die wegen der Blockade der Straße von Hormuz feststecken, Geleitschutz bekommen. Der Iran warnte die USA umgehend vor der Aktion, sie sei ein Bruch der geltenden Waffenruhe. Mehrere NRW-Hochschulen haben eine Werbekampagne in Nachbarbundesländern gestartet. Sie wollen Abiturienten anlocken, denn durch die Rückkehr zu G9 gibt es in diesem Jahr nur halb so viele wie sonst. Die Hochschulen fürchten Einbußen. Die Abiturienten wiederum haben wegen des kleinen Jahrgangs größere Chancen auf besonders beliebte Studienplätze. Bundeskanzler Merz hat mehr Kompromissbereitschaft vom Koalitionspartner SPD gefordert. In der ARD-Sendung Mioska sagte Merz, die Politik von CDU und CSU müsse sichtbar sein. Die von der SPD geforderten höheren Steuern für Spitzenverdiener und Erbschaften lehnte Merz ab. Er betonte aber auch, dass er an der Zusammenarbeit mit der SPD festhalten will. Deutscher Meister im Eishockey sind erneut die Eisbären Berlin. Sie holten im 5. Spiel der Finalserie gegen die Adler Mannheim den erforderlichen 4. Sieg. Für die Berliner ist es die 3. Meisterschaft in Folge und die 12. insgesamt.
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0: Bei den Oberhausener Kurzfilmtagen hat der kroatische Film Opera gleich 3 Preise gewonnen. Neben dem großen Preis der Stadt Oberhausen wurde er auch mit den Preisen des NRW-Ministeriums für Kultur und dem der internationalen Filmkritik ausgezeichnet. Der Kurzfilm von Regisseur Igor Selic ist eine experimentelle Studie über Licht, Raum und Wahrnehmung. Die Jury bezeichnet den Film als Ode an das Kino und das Drama des Lebens. Die internationalen Kurzfilmtage Oberhausen gibt es seit 1954 und sind das älteste Kurzfilmfestival der Welt. Hollywood setzt ein Zeichen gegen KI. Virtuelle Schauspieler, die mithilfe von künstlicher Intelligenz geschaffen wurden, dürfen nicht mit Oscars ausgezeichnet werden. Das hat die Oscar-Akademie in Los Angeles beschlossen. Auch Drehbücher dürfen nicht von künstlicher Intelligenz verfasst sein, wenn sie den begehrten Filmpreis wollen. Erst vor wenigen Tagen war ein neuer Film mit dem verstorbenen Schauspieler Val Kilmer erschienen. Ein KI-Programm hatte ihn mithilfe alter Aufnahmen auf der Leinwand zum Leben erweckt. Angehörige, Kollegen und Weggefährten von Mario Adorf haben in München Abschied von dem verstorbenen Schauspieler genommen. Die Trauerrede hielt Iris Berben. Sie sagte, Adorf sei für sie ein Komplize der Kunst und des Lebens gewesen. Adorfs Tochter Stella erinnerte an das politische Vermächtnis ihres Vaters. Friede, Freiheit und gesellschaftlicher Zusammenhalt müssten verteidigt werden. Adorf war am 8. April mit 95 Jahren gestorben. Beigesetzt wird er in Saint-Tropez in Frankreich. Soweit die WDR 3 Kulturnachrichten und das Wetter in Nordrhein-Westfalen. Am Morgen ist es bei einem Wechsel aus Sonne und Wolken noch meist trocken. Ab dem Nachmittag ziehen teils kräftige Schauer und Gewitter durch. Bei 16 bis 22 Grad ist örtlich Starkregen möglich. Die Zeit 7.34 Uhr.
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0: Ja, dann haben wir zwischendurch schon zusammen, sind wir schon zusammengezuckt, weil wir dachten, hört er jetzt schon auf? Nein, er macht weiter, der Erich Wolfgang Korngold, und hat hier so eine kleine Suite zusammengebastelt für seinen Soundtrack zum Film The Prince and the Pauper, der Prinz und der Bettelknabe, der Film von 1937, ich glaube bei uns eher nicht im Kino. Die Filmmusik haben wir aber gerne gespielt. Andre Previn leitete das London Symphony Orchestra.
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0: Ja, gibt's heute mit Wolfgang Luck. Hallo Wolfgang im Studio.
2: Morgen.
0: Großer Aufreger in der internationalen Kunstszene. Wir haben gerade ja schon drüber gesprochen. Die Biennale in Venedig versinkt wenige Tage vor der Eröffnung im Chaos. Die gesamte Jury ist im Streit um die Beteiligung Russlands zurückgetreten. Jetzt gerät auch der Chef offensichtlich unter Druck. Und das lässt natürlich auch unsere Feuilletons nicht kalt.
2: Ja, das Wort, das man in den Feuilletons dazu am häufigsten liest, ist Scherbenhaufen. Es geht neben der Beteiligung Russlands auch um den israelischen Pavillon. Insgesamt also um die Frage, inwieweit eine Kunstausstellung sich aktuell politisch positionieren muss. In der italienischen Zeitung La Repubblica fährt der italienische Kulturminister Alessandro Giuli einen Frontalangriff auf den Biennale-Chef Pietrangelo Buttafuoco.
3: Russische Kunst wieder zuzulassen und das unter Beteiligung der Tochter von Außenminister Lavrov ist hochriskant und setzt falsche Signale. Buttafuoco soll nicht so tun, als könne er sich jetzt auch noch als eine Art Märtyrer für die Kunstfreiheit inszenieren. In Wirklichkeit hat der Biennale-Chef versucht, mit seiner Russlandfreundlichkeit eine Nebenaußenpolitik zu betreiben, die krachend gescheitert ist.
2: So zitiert La Repubblica den italienischen Kulturminister. Und die FAZ weist darauf hin, dass der Vorwurf, Russland betreibe auf internationalen Kunstausstellungen Staatspropaganda, keineswegs aus der Luft gegriffen sei.
3: Schon 2022 erklärte der Direktor der staatlichen Eremitage, russische Kulturschaffende seien Militaristen und Anhänger des Imperiums. Jede russische Ausstellung im Ausland eine Art Spezialoperation. Nun ist die russische Staatskultur also bis nach Venedig vorgestoßen.
0: Schreibt heute die FAZ, und alle warten gespannt darauf, ob die Biennale in Venedig am Samstag überhaupt wie geplant eröffnet. Zumindest die Eröffnungsfeier, die ist schon mal abgesagt worden. Und jetzt ein finaler Blick ins Wasser der Wahl. Timmy, der hat es in den letzten Wochen ja zum Medienstar gebracht, weil er sich in der Ostsee verschwommen und festgeschwommen hat. Jetzt wurde er von privaten Rettern zurück in die Nordsee geschleppt und ist dort freigelassen worden.
2: Ja, und es rauscht weiter heftig im Blätterwald. Die Schwäbische Zeitung nimmt Timmys Schicksal zum Anlass, gleich eine gesamtgesellschaftliche Analyse zu wagen.
3: Der Wahl-Timmy kommt zur perfekten Zeit für eine Gesellschaft, die lieber Emotionen inszeniert, als Probleme zu lösen. Während Krisen eskalieren, wird ein Tier zur moralischen Bühne. Mitgefühl ersetzt Handlungsfähigkeit. Timmy ist kein Einzelfall, sondern ein Symptom für eine Gesellschaft im Kontrollverlust und einen Staat, der sich vor Führung drückt.
2: Meint die Schwäbische Zeitung, und die Süddeutsche findet immerhin etwas Gutes an dem Medienhype.
3: Seit 4 Wochen ermöglicht das Schicksal des Buckelwals diesem Land, sich nachrichtlich nicht nur mit dem Zustand der Koalition beschäftigen zu müssen.
0: Und zum Schluss der Medienschau dann auch noch Fußballkultur. Der Traditionsverein Schalke 04 hat die Rückkehr in die erste Liga klargemacht.
2: Und der Sportsender Sky vergisst auf seiner Homepage mal kurz die journalistische Neutralität.
3: Hurra, hurra, Schalke ist wieder da. 04, mal Glückwunsch zum Aufstieg. Leidenschaft kommt von Leiden. Die Schalker Fans wussten vermutlich irgendwann nicht mehr, wie Lachen, Schreien, Freuen im Stadion geht. Dass sie mit Stolz wieder ihr Trikot tragen, das haben sie sich so etwas von verdient. Der schlafende Riese ist wach geküsst.
2: Jubelt Sky.de. Das Handelsblatt geht die Sache deutlich nüchterner an und berichtet, wie Schalke gezielt künstliche Intelligenz eingesetzt hat, um seinen Fußball wieder erfolgreich zu machen.
3: Scouting, Athletik, Passgenauigkeit. Alles wird genau vermessen. Bald sollen Skelettdaten dazukommen, die deutlich mehr Körperpunkte umfassen. Die Pointe dieser Saison liegt aber nicht darin, dass ein Traditionsklub plötzlich mit KI arbeitet, sondern darin, dass ein Verein, der lange zwischen Aktionismus und Krisenmodus pendelte, beginnt, seine Entscheidungen zu systematisieren. Davon können viele deutsche Unternehmen etwas lernen.
0: Das Zitat hier aus dem Handelsblatt zum Schluss unserer Kulturmedienschau im Mosaik auf WDR 3. Danke, Wolfgang Luck.

Wie miserabel sind wir gegen sowas? Das hat Johannes Brahms einmal ausgerufen, ein Jahr vor seinem Tod, und seine grenzenlose Bewunderung bekundet für einen alten Kollegen. Ja, vielleicht denkt man an Beethoven jetzt, Bach oder Mozart, aber nein, Brahms hat Joseph Haydn bejubelt, denn er ist sein ganzes Leben schon Haydn-Fan gewesen, war früh schon in frühen Jahren Haydns Schöpfung begegnet, hat Streichquartette von Haydn gehört und studiert und 1873 in Wien sogar mal selbst eine Symphonie, die Nummer 97 von Haydn, dirigiert. Und er hat in seiner Begeisterung sich hingesetzt und Haydn ein eigenes Orchesterwerk gewidmet, seine Haydn-Variation. Da ist es ein kleiner Treppenwitz der Geschichte, dass Brahms als Thema einen Choral ausgewählt hat, von dem wir heute wissen, dass der überhaupt nicht von Haydn stammt, sondern wohl das Werk gewesen ist eines Schülers, dem sogenannten Chorale Sankt Antoni.

das Thema, das zu variierende Thema der Haydn-Variation von Johannes Brahms, Chorale Sankt Antoni mit Riccardo Chailly und dem Gewandhausorchester Leipzig. In ein paar Sekunden ist es 10:08, 7:50 Uhr. Willkommen zur Kirche in WDR 3. Zur Morgenandacht mit Stefan Ort aus Münster. Die beginnt mit Musik von Gallus Dressler, einer Motette zu vier Stimmen, die wir hier hören mit Mitgliedern des Europäischen Hanse-Ensembles. Und das wird geleitet von Manfred Cordes.

Gar nicht lustig ist, wenn nachts der Kopf noch rattert. Wenn ich im Bett liege und jede Sekunde ein Gedanke zu viel aufploppt. Meist hilft mir dann eine Kindheitsgewohnheit. Hörspiele. Und kein Scherz, oft höre ich dann noch immer Bibi Blocksberg oder die drei Fragezeichen. Je nach Stimmung. Neulich konnten aber weder Bibi noch Justus Jonas meinen Kopf einfangen. Also Plan B. Ein Hörbuch. Panikherz von Benjamin von Stuckrad-Barre. Und während ich da so liege und nicht einschlafen kann, bleibe ich an einer Szene hängen. Stuckrad-Barre erzählt von einem Erlebnis am Flughafen. Er und Udo Lindenberg, Einreise in die USA. Genauer, beide bei der US-Grenzkontrolle. Also da, wo normalerweise niemand locker ist. Da gelten Regeln, Kontrolle, Anspannung. Und ausgerechnet Lindenberg nimmt diese Situation offenbar nicht so ernst, wie man sie eigentlich nehmen sollte. Während Stuckrad-Barre nervös wird, bleibt Udo lässig, macht Sprüche, behandelt den strengen Grenzbeamten fast schon provozierend locker, Zigarre in der Hand. Und dann fällt ein Satz. Gerade weil die Situation kein Witz war, machte er Witze darüber. Diese Worte haben mich erwischt. Vielleicht, weil ich mich darin wiedererkenne. Ich bin auch manchmal drüber. Nicht immer, aber immer wieder. Und ich frage mich in letzter Zeit öfter, muss ich das eigentlich abstellen? Sind ja ernste Zeiten. Nicht jeder muss meinen Humor mögen, klar, aber ich frage mich schon, warum so viele Menschen meinen, Ernst sei automatisch professionell, als wären verkniffene Gesichter ein Zeichen von Kompetenz. Ich glaube das nicht, denn das Leben ist ernst genug und davon kann ich ein Lied singen. Mein Vater starb, da war ich 22 Jahre alt. Ich habe gute Freunde verloren. Das Verhältnis zu meinem Bruder ist bis heute angespannt. Und das gibt's ja nicht nur im Kleinen. Die Welt ist voll von Krisen, Druck, Überforderung. Gar nicht lustig. Gerade deshalb finde ich, Humor ist nicht oberflächlich, sondern widerständig. Humor heißt, ich lasse nicht zu, dass das Ernste mich komplett beherrscht. Und genau da kommt mein Glaube ins Spiel. Ich glaube an keinen Gott der steifen Gesichter, nicht an einen Gott der frommen Fassade, sondern an einen Gott, vor dem ich keine Rolle spielen muss. Vielleicht ist Humor ja sogar etwas Geistliches, eine Art der Schwere des Lebens, die Stirn zu bieten. Nicht naiv, nicht billig, aber befreiend. Oder eben mit Lindenberg gesagt, gerade weil die Situation kein Witz ist, mache ich Witze darüber. Ich grüße Sie aus Münster, Ihr Stefan Orth.

Ja, so trägt man Tote zu Grabe. The Burying of the Dead, Musik von William Byrd, hier gespielt auf einem Instrument, das der William Byrd allerdings nie gekannt und sich wahrscheinlich auch keine Vorstellung davon gemacht hat, dass es solche Instrumente eines Tages mal geben könnte. So einen großen Konzertflügel. Martin Stadtfeld hat an den Tasten gesessen. Karl Stamitz haben wir jetzt noch, der führte uns zu den Nachrichten um 8 hier. Im Mosaik auf WDR 3 und der Beitrag eben, die Morgenandacht, das war übrigens ein Beitrag der katholischen Kirche.

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0: 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Es ist 8 Uhr. 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
3: Die Nachrichten mit Martin Groß. Guten Morgen. US-Präsident Trump hat einen neuen Vorstoß für die blockierte Straße von Hormuz angekündigt. Trump erklärte, der durch den Iran-Krieg gesperrte Seeweg solle wieder ohne Einschränkung genutzt werden, um freien Handel zu treiben, und zwar schon ab heute. Sebastian Ehl, WDR, aktuell dazu, wie genau Trump das schaffen will.
4: Ja, das scheinen sich in Washington im Moment auch viele zu fragen. Vom Pentagon, also dem Kriegsministerium, gibt es zu der Ankündigung von Trump erstmal keinen Kommentar. Allerdings mehren sich die Hinweise darauf, dass dem Präsidenten wohl ein größerer militärischer Einsatz vorschwebt. Denn das zuständige Regionalkommando für das US-Militär im Nahen Osten, das hat verraten, dass der Einsatzplan mehr als 100 Flugzeuge und 15.000 Soldaten vorsieht. Trump selbst hat diesen Einsatzplan übrigens Project Freedom genannt, Projekt Freiheit. Für Spannungen sorgt das allerdings jetzt schon, denn der Iran verbittet sich jeder Einmischung in der Straße von Hormuz. Das iranische Regime sagt, ein solcher Einsatz wäre ein Verstoß gegen die ausgehandelte Waffenruhe.
3: In Kiel startet am Mittag ein Minenjagdboot der deutschen Marine in Richtung der Straße von Hormuz. Das Boot Fulda soll dabei helfen, die durch den Iran-Krieg blockierte Schifffahrtsstraße zu sichern. Für einen möglichen Einsatz fehlt noch die Zustimmung des Bundestages. Bundesinnenminister Dobrindt will die Kontrollen an den deutschen Grenzen fortsetzen, obwohl die Zahl der Migranten deutlich gesunken ist. Der CSU-Politiker sagte in der ARD, die Kontrollen könnten erst heruntergefahren werden, wenn das Migrationssystem in ganz Europa funktioniere. Georg Schwarte, WDR Berlin.
5: Die wieder eingeführten Grenzkontrollen sind umstritten. Kritiker verweisen unter anderem darauf, dass der Schengener Grenzkodex sie nur im Fall außergewöhnlicher Umstände und befristet erlaube. Zuletzt hat das Verwaltungsgericht Koblenz eine Kontrolle an der deutsch-luxemburgischen Grenze für rechtswidrig erklärt. Dobrindt spricht hier von einem Einzelfall. Die SPD-Ministerpräsidentin des Saarlandes, Anke Rehlinger, sieht die Fortsetzung der Grenzkontrollen dagegen skeptisch. Ich glaube nach wie vor, dass dauerhafte Grenzkontrollen nicht das Mittel der Wahl in Europa sind. Sie schaden uns am Ende mehr, als sie helfen, sagte Rehlinger im ARD-Bericht aus Berlin.
3: Der Neubau der maroden A59-Brücke in Duisburg soll heute mit einem symbolischen Spatenstich beginnen. Die Brücke soll 6 Spuren bekommen und fast 7 Kilometer über Ruhr und Hafen führen. Der Festakt wird von Protesten begleitet werden. Warum, sagt Till Schwachenwalde, WDR Duisburg.
6: Fest steht, neu gebaut werden muss die Brücke. Wie? Das ist dagegen umstritten. Die Autobahn GmbH will den 6-spurigen Ausbau erneut auf eine Hochtrasse legen. Die würde dann fast doppelt so hoch und doppelt so breit werden. Dagegen gibt es Proteste von Anwohnern. Sie beschweren sich, weil Schallschutzwände dann in ihre Gärten reinragen würden. Auch die Stadt Duisburg ist nicht glücklich und will eine Tunnellösung. Bisher blieb jeder Protest allerdings erfolglos. Beim Spatenstich heute wollen die Anwohner ordentlich Lärm machen.
3: Weitere Meldungen im Überblick. Der angekündigte Teilabzug von US-Soldaten aus Deutschland kommt für Bundeskanzler Merz nicht überraschend. Merz sagte in der ARD, die 5000 Soldaten habe die frühere US-Regierung nur auf Zeit hier stationiert. Über deren Abzug werde schon länger gesprochen. US-Präsident Trump hatte am Wochenende aber einen noch größeren Truppenabbau angekündigt. Staats- und Regierungschefs der Europäischen Politischen Gemeinschaft sind in der armenischen Hauptstadt Erivan zusammengekommen. Die Gemeinschaft wurde 2022 nach dem russischen Angriff auf die Ukraine gegründet und soll den politischen Austausch in Europa fördern. Ein 49-Jähriger aus der rechten Szene in Dortmund muss sich von heute an vor dem Düsseldorfer Landgericht verantworten. Er soll im Darknet zu Attentaten auf bekannte Politiker aufgerufen und Spenden für Kopfgelder gesammelt haben.
0: 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Aus der Kultur.
3: Der begehrte Filmpreis Oscar darf nur an echte Menschen vergeben werden. Das hat die Filmakademie in Los Angeles mitgeteilt und damit ein Zeichen gegen künstliche Intelligenz gesetzt. Wolfgang Luck, WDR Kultur.
7: Erst vor ein paar Tagen kam ein neuer Film mit dem verstorbenen Schauspieler Val Kilmer ins Kino. Ein KI-Programm hatte ihn mit Hilfe alter Aufnahmen auf der Leinwand zum Leben erweckt. Und viele in Hollywood befürchten, dass das der Beginn einer ganzen Welle von computeranimierten Pseudo-Schauspielern sein könnte. Deshalb die Klarstellung, nur Schauspieler aus Fleisch und Blut haben Oscars verdient. Gleiches gilt übrigens für Drehbücher. Wenn die KI die Bücher geschrieben hat, fliegen sie in Zukunft aus dem Wettbewerb.
3: Das Wetter in Nordrhein-Westfalen. Bis zum Mittag ist es wechselhaft, aber meist trocken. Dann ziehen von der Eifel kräftige Schauer und Gewitter auf. Örtlich ist Starkregen möglich. Und die Temperaturen steigen auf 19 Grad in Olpe, 20 Grad in Bonn und 21 Grad in Bad Salzuflen. Morgen fällt immer wieder Regen. Zwischen Eifel und Sauerland sind auch kräftige Gewitter möglich. Und auch am Mittwoch wird es regnerisch bei nur noch 10 bis 15 Grad. Das war WDR aktuell.
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8: Mit Ron Mörchen, schönen guten Morgen. Bei uns gibt's Neues von den Alten. In Bonn versucht Regisseur Volker Lösch eine radikale Aktualisierung von Karl Maria von Webers Freischütz. Damit fangen wir an und machen dann gleich weiter mit Dennis Scheck, der uns ein neues Buch vorstellt von einem Schriftsteller, der unsere Welt längst verlassen hat, J.R.R. Tolkien. Außerdem wollen wir vom Experten wissen, was ist eigentlich dran am Gefühl der vielen, die behaupten, man könne ja heute kaum noch sagen, was man denkt. Ich sag's dagegen schon und denk mir jetzt, wenn es gleich um Weber geht, dann fangen wir doch einfach mal an mit diesem Herrn Weber.

0: ganz schön schnell hier unterwegs. Jean-Jacques Cantorow und die Tapiola Sinfonietta mit dem Scherzo. Hinter das der Karl Maria von Weber allerdings Presto schreibt. Das ist nun die höchste Gangart in der Musik. Und das Presto oder Scherzo, der dritte Satz der ersten Sinfonie von Weber. Ja, Karl Maria von Weber, wir hätten ihn fast vergessen, den einst so bekannten und einflussreichen Pianisten, Dirigenten und Komponisten, wenn er uns nicht eine Oper hinterlassen hätte, die sich seit 200 Jahren bleibender Beliebtheit erfreut. Den Freischütz. Manchmal wird er vollmundig die erste deutsche Nationaloper genannt. Nicht nur, weil darin Deutsch gesungen und gesprochen wird, sondern auch, ja, weil da doch eine ziemlich deutsche Thematik verhandelt wird. Die Liebe zum Wald und zur Jagd und die Neigung, sich im Zweifelsfall mit dem Teufel einzulassen. Faust ist da schon nicht gut bekommen und auch Max geht beinahe zugrunde an diesem Pakt. Dabei will er doch eigentlich nur die brave Agathe heiraten. Beim Freischütz kann es also richtig deutsch tümeln, aber ganz sicher nicht bei dem Mann, der den Freischütz jetzt in Bonn neu inszeniert hat. Volker Lösch, der ist von der linken Garde. Für Lösch ist alles politisch. Und wie politisch der Freischütz nun geworden ist in seiner Inszenierung, das weiß mein Kollege Michael Struck-Schlohn, der war gestern bei der Premiere. Michael, fangen wir doch einfach mal an mit dem Schauplatz. Das ist laut Partitur der eine ländliche Gegend in Böhmen nach dem 30-jährigen Krieg. Wo sind wir denn, wenn in Bonn der vor? Aufgeht.
1: Wir sind im Deutschen Bundestag, aber der ist schon arg runtergekommen, muss man sagen. Da wächst schon Gras drüber. Es gibt noch diesen großen Bundesadler und da flezen sich sehr merkwürdige Leute in so Billigklamotten. Und man muss schon sagen, er hat die Geschichte ziemlich anders erzählt, der Volker Lösch und Lothar Kittstein. Es gibt ja diese Dialoge im Freischütz, die ein bisschen bieder sind von Friedrich Kind und die sind also ganz rausgeflogen, sondern man hat neue Dialoge geschrieben, die auf unsere heutige Zeit gemünzt sind, wobei man durchaus anknüpft an dieser Umbruchszeit nach dem 30-jährigen Krieg. Jetzt geht es auch darum, es hat eine Katastrophe stattgefunden. Das Land ist verwüstet und es gibt zwar noch eine Demokratie, die wird von einem Kanzler in Friedrich Merz Maske angeführt, aber die wird stark angefeindet und es gibt immer wieder, schon zur Ouvertüre gibt es Bilder von Flüchtlingsmassen und auf der anderen Seite aber die deutsche Idylle, also da prallen schon verschiedene Ideen aufeinander und man sieht dann auch gleich, woraus hinausläuft, denn es gibt werden immer wieder Parolen und Parteiwerbung von der AfD eingeblendet, dann werden auch mal Waffen verteilt und der Anführer und in diesem Fall auch der Erzähler durch die Handlung, das ist eine Frau namens Samiel, also der Teufel ist weiblich, gespielt von der Schauspielerin Birte Schrein und dieser Samiel wird bei der nächsten Wahl will Bundeskanzler werden. Das ist im Grunde die Geschichte dieses Freischütz. Ja, und die gibt dann auch so einige schlimme Sachen von sich.
2: Frauen? Für den woken Mainstream gibt es doch schon keine Frauen mehr. Es gibt nur menstruierende Personen. Jeder, der sich weiblich fühlt, kann mit unseren Töchtern in die Damenumkleide oder aufs Klo. Die Biologen sagen uns, es gibt nur zwei Geschlechter.
1: Ja, kennt man so aus dem AfD-Repertoire. Und Agathe und ihre Zofe, das Ännchen, die sind auch solche Tradwives, also Frauen, die lieber am Herd sind und dem Mann das Essen servieren und sich dann auch auf Instagram posten. Und Max, der ist hier ein ehemaliger Soldat aus Afghanistan und der wird ideologisch so präpariert, dass er im dritten Akt den amtierenden Bundeskanzler eben erschießen soll. Das ist aber alles nur inszeniert, damit dann am Ende Samuel an die Macht kommt durch eine Koalition. Also die Brandmauer ist gefallen.
0: Ja, das hört sich natürlich so ganz stimmig erzählt an. Auf der anderen Seite stehen solchen, sag einfach mal, weitreichenden Neufassungen von traditionellen Stoffen ja immer entgegen, dass da am Ende auch noch eine Partitur liegt, in der einfach gespielt werden muss oder aus der gespielt werden muss, was nun mal vor 200 Jahren komponiert wurde. Wie passt das dann zusammen, dass dann tuppelt es, dass es sowas gibt wie einen Jägerchor?
1: Ja, das sind natürlich so die Brüche. Nicht? Ein heutiger Regisseur und schon gerade so ein politischer, man muss auch sagen Schauspielregisseur, Aktionsregisseur wie Volker Lösch, lässt die Musik mitlaufen, aber sie ist da. Es werden auch teilweise die Texte in der Musik verändert. Da kommt auch viel häufiger das Wort Deutschland vor jetzt plötzlich als bei Karl Maria von Weber. Und ich finde, es ist trotzdem, es wird die ganze Musik gespielt, es ist ein sehr satirischer Abend, der aber manchmal dann auch an Karneval erinnert. Also eine sehr schöne Szene ist zum Beispiel, wenn der Brautjungferngesang und da erscheinen die die Brautjungfern dann eben mit ihrem nackten, dicken Bauch. Und das ist eigentlich auch schon ein Albtraum von Agathe. Also ganz so, wie es diese blaue Partei will, darf es dann am Ende doch nicht werden. Das ist ganz gut in die Geschichte vom Freischütz hinein verquillt. Am Ende muss man auch sagen, bei aller Konsequenz ist es dann auch ein bisschen tendiert zur Klamotte und zum Bauerntheater. Ich glaube, das bleibt am Ende nicht außen.
0: Am Ende auch, müssen wir uns ja nichts vormachen, gehen die meisten Leute ja doch in die Oper, gerade in so ein Stück wie, so ein Repertoirestück wie Freischütz, weil sie das Stück hören wollen.
1: Ja, da gab es natürlich Anfeindungen, auch am Abend selber. Ich weiß nicht, ob das inszeniert war. Auf jeden Fall gab es dann ein paar Buhrufe. Also ehrlich gesagt, ich würde da durchaus mal Schulklassen hinschicken, denn es hat also... Es wird gewarnt, es ist Aufklärungsarbeit, aber es ist auch sehr unterhaltsam. Ja.
0: Aber am Ende müssen wir natürlich auch sprechen über die Leute, die da gesungen haben und die im Orchestergraben gespielt haben, denn darum geht es natürlich eben auch, oder vor allen Dingen natürlich um die Musik. Und da muss man natürlich einen bestimmten Tonfall treffen. Also dass es auf der anderen Seite eben quasi ein Volksstück ist, auf der anderen Seite eben auch ein romantisches Schauermärchen. Ne?
1: Ja, und es ist eigentlich eine große Oper auch mit großen Arien, die diesmal in deutscher Sprache, und das ist wirklich ein tolles Ensemble, in Bonn, vom Chor angefangen, der da ordentlich mitskandiert, immer bis hin zu den Solorollen. Und es ist jetzt kein psychologisches Theater, sondern die Figuren sind so ein bisschen kasperlehaft und holzschnittartig. Aber wenn ich zwei nennen würde, dann sicher Nicole Wacker als ziemlich toughes Entchen so, und Kai Kluge als Max. Eine wirklich schwere Rolle, eine Tenorrolle, und der hat wirklich eine wunderbare und unverbrauchte lyrische Stimme, aber die hat eben auch Kern.

0: Oh, Michael klingt ganz gut, ne?
1: Ja.
0: Und das Orchester im Hintergrund so ein bisschen, aber es hat natürlich, es gibt andere Stellen, wo es viel mehr zu tun hat. Und da kommt es natürlich drauf an, was ich sag, diesen romantischen Tonverlauf zu treffen. Ne?
1: Also hier begleitet es natürlich. Mhm. Aber ansonsten ist immer die Frage, auf der einen Seite der romantische Tonfall, auf der anderen Seite natürlich das Drama. Und ich finde, man hat gleich gemerkt, dass diese Musik eigentlich nicht so lieb und populär ist, wie ihr immer nachgesagt wird, sondern das ist eine ziemlich düstere und unheimliche Musik. Und Lothar Königs, der Dirigent, und das Beethoven-Orchester Bonn, das hat gerade dieses Drama ziemlich schön kantig rauspräpariert.
0: Ja, hört sich an wie eine Empfehlung, Michael.
1: Ich würde noch mal reingehen.
0: Bonn hat einen neuen Freischütz. Webers Meisterwerk, sehr politisch interpretiert von Regisseur Volker Lösch. Michael Struck-Schlohn, Dankeschön.
1: Bitte.

0: Tja, liegt ausgesprochen gut in den Fingern. Ich könnte sie trotzdem nicht spielen. Die Etüde As Dur aus den 12 Etüden, Opus 25 von Frédéric Chopin, hier mit Hayato Sumino. Auch diese Woche, die beginnt bei uns mit einem neuen Buch. Und dieses Buch stellt uns wie jeden Montagmorgen Dennis Scheck vor. Wobei dieses neue Buch, lieber Herr Scheck, gar kein so neues Buch ist oder sein kann eigentlich. Denn es ist schon 80 Jahre alt und sein Autor, der ist auch längst verstorben. J.R.R. Tolkien.
1: Naja gut, ich hätte aber auch in die griechische Antike zurückgehen können, dann wäre es noch ein bisschen älter. Aber es ist ein Buch in jedem Fall, das die Lachtränen in uns Leserinnen und Leser auslöst, weil dieser Tolkien verbrachte ja sein gesamtes Leben von 1911, 1892 ist er in Südafrika geboren, von 1911 bis zu seinem Tod 1973 in Oxford. Er war einer der berühmten Oxford Dons, hatte er da einen Lehrstuhl für mittelalterliche skandinavische Sprachen. Und dieses Buch, was ich dabei habe, die Bovadium-Fragmente, die sind nichts anderes als ein Philologen-Jux, also ein Scherz, den sich Sprachwissenschaftler erlauben, aber aus sehr aktuellem politischem Anlass.
0: Ja, man muss kein Sprachwissenschaftler sein, sondern nur das kleine Latinum haben, um zu wissen, Bovadium, das ist Oxford. Und darum geht's wohl auch, um diese Stadt.
1: Ganz genau. Und dieses Oxford, das hat Tolkien am eigenen Leibe erlebt, das litt unter dem zunehmenden Autoverkehr. Zudem hatte sich in Oxford auch noch ausgerechnet eine der großen britischen Autofirmen Morris angesiedelt und rückte der Stadt immer mehr auf den Pelz. Und das störte Tolkien und einige seiner Kollegen und Kolleginnen extrem, sodass sie dagegen Opposition machen. Und die überboten sich dann in Wissenschaftssatiren über die Zunahme des Autoverkehrs. Und Tolkien hat sich da den besonderen Scherz erlaubt. Der ging science-fiction-mäßig in die Zukunft, mal nicht nach Mittelerde zu den Hobbits oder zu den Drachen, sondern in eine Zukunft, wo Philologen Fragmente einer untergegangenen Kultur, eben von Bovadium, finden, Texte in verschiedenen Sprachen, nämlich Latein und Englisch, abgefasst, die sie zu interpretieren versuchen. Und diese Texte sind empörte Proteste gegen den Kult ums Automobil. Was ist, das da so lärmen muss? Ist es vielleicht ein Motorbus? Ja, Gestank und laut Gebrumm, Indicat Motorem Bumm und so weiter. Es hilft, wenn man Latein kann, aber man muss nicht Latein können, um an diesem Buch Gefallen zu finden, weil die satirischen Beschreibungen von Tolkien, der sagt, ein Dämon hat hier diese Monster ersonnen, die Menschen beherbergen und mit kostbaren Ölen und Essenzen füttern, das ist natürlich bei Benzinpreisen, wie wir sie gerade erleben, trifft dieses Buch ins Herz unserer Gegenwart. Und darüber nachzudenken, was wirklich die Kosten des Autoverkehrs für unsere Gemeinschaften, insbesondere in den Großstädten sind, das vermittelt dieses sehr hellsichtige Buch obendrein.
0: Ich hatte mir gedacht, vielleicht könnte man es ja eigentlich auch achselzuckend abtun und sagen, ja, der Herr in seinem Elfenbeinturm, der will halt nicht gestört werden. Ich weiß nicht, wie viele Autos damals in Oxford in den 40er Jahren unterwegs waren. Vermutlich weniger als auf einem durchschnittlichen IKEA-Parkplatz heute stehen. Was geht uns das noch an? Wir sind viel Härteres gewöhnt.
1: Nein, denn erstens mal nichts gegen die Position im Elfenbeinturm, die ist sehr erstrebenswert. Zweitens mal, wir können ja das Steuer immer noch herumreißen. Und da gibt es einen wunderbaren Protestbrief von Tolkien. Da hat sich nämlich ein Kollege darüber ausgelassen, der wohl etwas neumodischer drauf war, wie schön es sei, dass durch die Morris Automobilfabrikwerke die Universität Oxford mit dem wirklichen und wahren Leben näher in Kontakt komme. Und Tolkien schreibt ihm einen Brief oder repliziert darin in der Öffentlichkeit und sagt, was für ein Irrsinn. Wer glaubt denn, dass eine Fabrik, eine Roboterfabrik zudem noch irgendwie wirklicher und realer sind als Drachen und Pferde. Das möge ihm doch mal bitte jemand erläutern und erklären. Und daran ist der Kollege damals auch gescheitert. Und er sollte ja recht behalten, jedenfalls Tolkiens Drachen sind wesentlich lebendiger als die Autos der Morris-Werke, die nie irgendwie viel taugten und die heute, glaube ich, nur noch in Museen zu bestaunen sind.
0: Ja, ich höre Ihre Begeisterung und möchte Sie darin auch gar nicht stoppen, aber vielleicht zum Schluss dann doch noch kurz erfahren, warum ein Buch von einem mittlerweile so bekannten Autor und erst 80 Jahre nach seiner Entstehung erreicht.
1: Das liegt an dem skrupulösen Sohn von Tolkien, das ist Christopher Tolkien. Der ist erst vor 2-3 Jahren gestorben. Christopher Tolkien hat sich immer geweigert, den Nachlass seines Vaters, in dem ja noch so manches liegt, billig zu versilbern, sondern hat immer, Tolkien wollte diese Satire eigentlich zu Lebzeiten veröffentlichen, gab sie einem Kollegen zu lesen, dessen Urteil er schätzte, und der sagte, du, es ist ein Insiderspaß, aber es wird die breite Öffentlichkeit niemals erreichen. Also hielt sich Tolkien selber an diesen Rat, hatte auf eine Veröffentlichung verzichtet. Und Christopher Tolkien hat sich zwar große Mühe gegeben, hat ein wunderbares Nachwort geschrieben, aber er sah eben auch erst jetzt in unserer Gegenwart eine Veröffentlichung vor. Und ich finde, es könnte den Zeitgeist nicht besser treffen. Die Bovadium-Fragmente zeigen nämlich den großen Autohasser Tolkien von einer wunderbar zeitgenössischen Seite.
0: Mhm. J.R.R. Tolkien, die Bovadium-Fragmente, erschienen bei Klett-Cotta, mit für Tolkien-Fans vermutlich enttäuschend wenig Seiten. 160 sind es nur, kosten 24 €. Dennis Scheck, herzlichen Dank, alles Gute.
1: Mit Vergnügen.

0: Ja, das war der großartige Gitarrist John Williams, der so virtuos spielt, dass man manchmal denkt, nur denkt, da müsste noch ein zweiter bei der Sache sein. Aber von wegen, das macht der John Williams alleine. Aber nicht in diesem Fall, hier ist tatsächlich noch ein zweites Instrument mit von der Partie gewesen. Allerdings hat das nicht 6 Saiten wie die Gitarre von John Williams, sondern nur 4 und heißt drum auch Quattro. Alfonso Montes hatte es gespielt, dieses traditionelle kleine Instrument, das uns vor allen Dingen in Venezuela und Kolumbien begegnet. Und aus diesen Ländern kam jetzt auch dieser Walzer Alma Lanera von Pedro Elias Gutierrez.
1: 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Die Kurznachrichten um 8.30 Uhr mit Katja Ruppenthal. Guten Morgen. Bundesinnenminister Dobrindt will die Kontrollen an den deutschen Grenzen fortsetzen, obwohl die Zahl der Migranten deutlich gesunken ist. Der CSU-Politiker sagte in der ARD, es gebe immer noch Zurückweisungen an den Grenzen. Die Kontrollen könnten erst heruntergefahren werden, wenn das Migrationssystem in ganz Europa funktioniere. US-Präsident Trump hat einen neuen Einsatz vor der Küste des Iran angekündigt. Schon heute sollen Schiffe, die wegen der Blockade der Straße von Hormuz feststecken, Geleitschutz bekommen. Der Iran warnte die USA umgehend vor der Aktion, sie sei ein Bruch der geltenden Waffenruhe. Auf einem niederländischen Kreuzfahrtschiff ist eine Atemwegserkrankung ausgebrochen, die tödlich verlaufen kann. Mindestens 3 Menschen starben, 3 weitere sind erkrankt. Bei einem von ihnen wurde das Hunter-Virus nachgewiesen. Es wird von Nagetieren übertragen, von Mensch zu Mensch eher selten. Das Schiff liegt zurzeit vor den Kapverden im Atlantik. Der Neubau der maroden A59-Brücke in Duisburg soll heute mit einem symbolischen Spatenstich beginnen. Die Brücke soll 6 Spuren bekommen und fast 7 Kilometer über Ruhr und Hafen führen. Die Stadt Duisburg fordert mit Rücksicht auf die Anwohner einen Tunnel. Das wäre aber deutlich teurer.
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1: Bei den Oberhausener Kurzfilmtagen hat der kroatische Film Opera gleich 3 Preise gewonnen. Neben dem großen Preis der Stadt Oberhausen wurde er auch mit den Preisen des NRW-Ministeriums für Kultur und der internationalen Filmkritik ausgezeichnet. Der Kurzfilm von Regisseur Igor Selic ist eine experimentelle Studie über Licht, Raum und Wahrnehmung. Die Jury bezeichnet den Film als Ode an das Kino und das Drama des Lebens. Die internationalen Kurzfilmtage Oberhausen gibt es seit 1954 und sind das älteste Kurzfilmfestival der Welt. Die Kunstbiennale von Venedig versinkt kurz vor der Eröffnung im Organisationschaos. Nachdem am Freitag die komplette Jury zurückgetreten war, gerät jetzt Biennale-Leiter Pietrangelo Buttafuoco unter Druck. Der italienische Kulturminister Alessandro Giuli wirft ihm vor, er betreibe mit der Kunstausstellung eine Nebenaußenpolitik, die gescheitert sei. Die Biennale-Leitung hatte trotz internationaler Proteste Russland zu der renommierten Ausstellung eingeladen. Italienische Zeitungen spekulieren, dass die Biennale-Leitung noch vor der Eröffnung am Samstag ausgetauscht wird. Die Eröffnungsfeier wurde bereits abgesagt. Der indische Stardirigent Zubin Mehta hat am Abend in Berlin ein umjubeltes Konzert geleitet. Der 90-Jährige wurde in der Staatsoper unter den Linden im Rollstuhl zum Pult gebracht. Er dirigierte Symphonien von Mozart und Beethoven. Im Anschluss gab es Standing Ovations und Bravo-Rufe. Mehta wurde 1936 im indischen Mumbai geboren. Er war unter anderem Chefdirigent des New York Philharmonic Orchestra und Generalmusikdirektor an der Bayerischen Staatsoper. Soweit die WDR 3 Kulturnachrichten und das Wetter in Nordrhein-Westfalen. Am Morgen ist es bei einem Wechsel aus Sonne und Wolken meist noch trocken. Ab dem Nachmittag ziehen dann teils kräftige Schauer und Gewitter durch. Bei 16 bis 22 Grad ist örtlich Starkregen möglich. Die Zeit 8.33 Uhr.
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0: Großer Bahnhof bei einem Komponisten, der dafür berühmt geworden ist, dass er in seinen Sinfonien, zumal den späten Sinfonien, wirklich mit den Noten und den Tönen geknausert hat. Hier aber haut er in die Vollen. Jean Sibelius in einem Satz Lemminkäinen zieht heimwärts im Finale der Lemminkäinen-Suite. Esa-Pekka Salonen leitete das Land Los Angeles Philharmonic Orchestra. Neulich hat der Komiker Oliver Welken einen Witz gemacht über die Fans von Howard Carpendale, über ihr Alter und ihren angeblich so strengen Geruch. Darüber konnte man lachen, wenn man wollte, aber es war natürlich A, nicht inhaltlich korrekt, B, nicht nett und C, Welke hat Carpendale richtig wütend gemacht. Und Carpendale will jetzt nicht mehr mit Welke sprechen, bevor der sich nicht mehr bei ihm entschuldigt hat. Dabei ging es ja gar nicht um den Geruch und das Alter von Howard Carpendale. Aber was soll's. Der Komiker wird's verschmerzen, aber es gibt natürlich andere, die bei solcher Gelegenheit oder ähnlicher Gelegenheit gleich eingeschnappt sind oder die ganze Sache zur Kritik am ganzen System aufbauschen. Im Sinne von heute darf man aber wirklich gar nichts mehr sagen. Sich kein Zigeunerschnitzel mehr bestellen, sich nicht über die lauten Nachbarn beschweren, weil die ja aus Afrika kommen und. In dieser Woche der Meinungsfreiheit schauen wir mal nach, wie es um diesen Grundpfeiler der Demokratie wirklich bei uns bestellt ist. Hat er Risse bekommen? Darüber habe ich schon mit dem Kommunikationswissenschaftler Professor Dr. Carsten Reinemann von der Uni München gesprochen. Er forscht seit Jahren zu diesem Thema und ich habe ihn gefragt, ob vielleicht doch was dran ist, ob man sich nicht doch heute mehr als früher in Acht nehmen muss, was man sagt.
1: Naja, es kommt ein bisschen darauf an, wo man hinguckt. Wenn man die Leute in Deutschland fragt, naja, wo haben sie denn das Gefühl, ihre Meinung sagen zu können? Dann sagen ganz viele, naja, es ist zwar vielleicht ein bisschen schwieriger geworden, auch manchmal im persönlichen Umfeld, aber so unter Freunden und Bekannten in der Familie, da sieht das eigentlich immer noch ganz gut aus. Da sagen viele Leute, das ist in Ordnung. Aber wenn man sich dann hinausbegibt, wenn man danach fragt, wie sieht das denn eigentlich in den Medien aus oder wie sieht das am Ende in Social Media, im Internet aus, da haben dann doch viele Leute den Eindruck, dass die Auseinandersetzungen sehr hart sind, dass man sehr aufpassen muss bei vielen Themen, was man sagt. Das heißt, da hat sich, und das sieht man auch im Langzeitvergleich, tatsächlich was verschoben.
0: Ja, hat sich da nur ein Gefühl verschoben oder hat sich da auch faktisch was am rechtlichen Rahmen oder an unserem Umgang mit dem, was andere Leute sagen, verschoben?
1: Ja, es ist tatsächlich insgesamt gar nicht so ganz einfach zu beantworten, was die Ursachen sind, weil die Ursachen offensichtlich relativ vielfältig sind. Wir haben tatsächlich in letzter Zeit Rechtsveränderungen, die eine Rolle spielen, wo also beispielsweise die Beleidigung von Politikern jetzt tatsächlich strafbar geworden ist, wo es vorher dort die Maßstäbe etwas laxer waren. Wir haben jetzt eine Diskussion beispielsweise über die Strafbarkeit von Parolen im Zusammenhang mit dem Palästina-Israel-Krieg. Und das heißt, da gibt es schon rechtliche Dinge. Aber auf der anderen Seite haben wir es auch einfach mit einer anderen Kommunikationskultur, beispielsweise online, zu tun, wo, weil die persönliche Begegnung nicht so da ist, tatsächlich dort auch Hemmungen fallen, Barrieren fallen, sodass die Leute einfach auch mit Bedrohungen, mit Gewaltandrohungen konfrontiert sind zum Teil. Und das wirkt sich auch aus auf diese Wahrnehmung.
0: Ja, hat sich vielleicht aber auch durch die sozialen Medien etwas bei uns geändert, indem wir vielleicht im geschützten Raum, weil das ja bei den sozialen Medien fast immer mit Decknamen geht, vielleicht mehr herausposaunen, als wir es selbst früher am Stammtisch getan hätten?
1: Ja, das ist absolut richtig. Wobei man sagen muss, dass diese Grenzüberschreitungen ja tatsächlich mittlerweile auch unter Klarnamen stattfinden. Die Netzwerke sind, sozialen Netzwerke, die Plattformen sind lange sehr, sehr schlecht darin gewesen und sie sind heute immer noch nicht besonders gut darin, auch eine Moderation und eine Situation herzustellen, in der sich die Menschen wohlfühlen, auch ihre Meinung zu sagen. Und da ist dieses Gefühl auch, da halte ich mich vielleicht lieber zurück bei manchen Menschen, die besonders solchen Anfeindungen ausgesetzt sind, die dann einfach sich dem nicht mehr aussetzen wollen. Und das ist natürlich eine Gefahr, wenn sich Menschen zurückziehen, wenn sie nicht mehr ihre Meinung äußern, eigentlich in einem Raum, der dafür wie gemacht ist, dass sich die Menschen mit unterschiedlichsten Einstellungen auch tatsächlich austauschen.
0: Man kann ja bald gar nichts mehr sagen, stimmt das wirklich? Wie steht's um die gefühlte und faktische Freiheit der Meinungen in unserem Land? Antworten waren das vom Kommunikationswissenschaftler Professor Dr. Carsten Reinemann von der Uni München. Herr Professor Reinemann, ganz herzlichen Dank und alles Gute.
1: Bitteschön.

0: Ja, es war aber nach dem Jean Sibelius eben nochmal ganz, ganz großer Orchester. Bahnhof diesmal mit einem Solisten mittendrin im Finale des zweiten Klavierkonzerts von Camille Saint-Saëns. Louis Lortie hier als Streiter am großen Steinway, nehme ich zumindest mal an. Und an seiner Seite Edward Gardner und das BBC Philharmonic Orchestra. Dieses ja im Konzert dann doch sehr selten zu hörende Schlachtschiff bei uns hier im Mosaik um 9:10. Ja, dass man fast überhaupt nichts mehr sagen kann, weil man dann gleich einen über den Deckel bekommt. Über dieses stumpfe Gefühl haben wir ja gerade noch gesprochen. Und jetzt bietet uns Kurt Tucholsky aus eigener historischen Erfahrung, aus der eigenen historischen Erfahrung, die nicht ganz ernst gemeinte Konsequenz daraus an. Ja, dann sei doch einfach still und sag gar nichts mehr.
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Ja. Hatte, wie Tucholsky, auch eine ganz feste Meinung zu dem, was da passiert ist in Deutschland in den 30er Jahren und hat sich nicht eingelassen aufs schlechte Spiel der Menschen um Adolf Hitler, die Faschisten, wie sich Kurt Tucholsky ebenso expresses verbis genannt hat. Paul Hindemith, und er hat das Land dann einfach mal verlassen und sich danach auch nicht wieder zurückbegeben. Nur zu Besuch ist er dann in Deutschland gewesen und hat in der Schweiz gelebt. Hier Musik allerdings noch aus den 30er Jahren von Paul Hindemith, Schnelle Viertel aus der kleinen Kammermusik Opus 24 Nummer 2, gespielt vom Valerius Ensemble. Und jetzt nochmal ein großer Bahnhof, wie eben schon mehrmals bei uns hier in der Sendung. Na gut, den sollen wir uns auch gönnen. Hier die große Besetzung, jetzt aber nicht aus der Romantik, sondern aus dem Barock von Georg Friedrich Händel. Ein Kind und zwei Frauen, beide Frauen behaupten, das Kind sei ihres. Wir schreiben plus minus das Jahr 1000 vor Christus. Einen DNA-Test können wir also vergessen. Die Frauen gehen einfach zum König und der sagt, ja, schneidet das Kind doch einfach in zwei Teile. Ja, und da bekommt jede Frau zumindest mal ein halbes. Die eine Frau findet das eine gute Idee, die andere schreit, nein, dann will ich lieber drauf verzichten. Und doch gibt der König gerade ihr das Kind. Ihre Reaktion habe doch eindeutig bewiesen, sie sei die wahre Mutter. Ein wirklich weises, ein salomonisches Urteil. Tja, die Bibel hat uns davon erzählt und auch Georg Friedrich Händel erzählt davon in seinem großen Oratorium Salomon. Der Ausschnitt, den wir jetzt draus hören, der ist wirklich ein großes Stück Barocktheater, die Ankunft der Königin von Saba.

0: Ja, das war das Ensemble The 16 mit der Ankunft der Königin von Saba aus der Oper Solomon, aus dem Oratorium Solomon von Georg Friedrich Händel. Nele Freudeberger ist bei mir in einem absolut coolen Sweatshirt. aber das können Sie daheim natürlich nicht sehen. Ne, was uns interessiert, ist natürlich, was die Nele Freudenberger oben drüber macht, nämlich mit ihrem Mund und was sie uns erzählt und mit ihrem Kopf und welche Musik sie ausgesucht hat. Wird das noch 1 Minute und 10 Sekunden?
1: Es gibt Wasserwesen weiblicher Natur natürlich überwiegend, weil die irgendwie oft Probleme mit der Liebe haben und eine ganz besondere Sorte von Wasserwesen neigt dazu, gegen Pfingsten aufzutauchen. Deswegen sind sie jetzt in meinem Mai-Programm gelandet. So.
0: Ja, das sind nicht die Buckelwale. Timmy.
1: Nicht Timmy. Nee, Timmy ist raus.
0: Ja, okay. Alles Weitere dann gleich nach den Nachrichten von Nele Freudenberger im Klassikforum. Ich heiße Raul Mörchen und habe mich sehr gefreut, dass Sie heute bei uns waren. Alles Gute.

0: 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Es ist 9 Uhr. 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
1: Die Nachrichten mit Martin Groß. Guten Morgen. Bundesinnenminister Dobrindt will die Kontrollen an den deutschen Grenzen fortsetzen, obwohl die Zahl der Migranten deutlich gesunken ist. Der CSU-Politiker sagte in der ARD, es gebe immer noch Zurückweisungen an den Grenzen. Die Kontrollen könnten erst darunter gefahren werden, wenn das Migrationssystem in ganz Europa funktioniere. Georg Schwarte, WDR Berlin.
2: Die wieder eingeführten Grenzkontrollen sind umstritten. Kritiker verweisen unter anderem darauf, dass der Schengener Grenzkodex sie nur im Fall außergewöhnlicher Umstände und befristet erlaube. Zuletzt hat das Verwaltungsgericht Koblenz eine Kontrolle an der deutsch-luxemburgischen Grenze für rechtswidrig erklärt. Dobrindt spricht hier von einem Einzelfall. Die SPD-Ministerpräsidentin des Saarlandes, Anke Rehlinger, sieht die Fortsetzung der Grenzkontrollen dagegen skeptisch. Ich glaube nach wie vor, dass dauerhafte Grenzkontrollen nicht das Mittel der Wahl in Europa sind. Sie schaden uns am Ende mehr, als sie helfen, sagte Rehlinger im ARD-Bericht aus Berlin.
1: US-Präsident Trump hat einen neuen Vorstoß für die blockierte Straße von Hormus angekündigt. Trump erklärte, der durch den Irankrieg gesperrte Seeweg solle wieder ohne Einschränkung genutzt werden, um freien Handel zu treiben, und zwar schon ab heute. Sebastian Ehl, WDR aktuell dazu, wie genau Trump das schaffen will.
3: Ja, das scheinen sich in Washington im Moment auch viele zu fragen. Vom Pentagon, also dem Kriegsministerium, gibt es zu der Ankündigung von Trump erstmal keinen Kommentar. Allerdings mehren sich die Hinweise darauf, dass dem Präsidenten wohl ein größerer militärischer Einsatz vorschwebt. Denn das zuständige Regionalkommando für das US-Militär im Nahen Osten, das hat verraten, dass der Einsatzplan mehr als 100 Flugzeuge und 15.000 Soldaten vorsieht. Trump selbst hat diesen Einsatzplan übrigens Project Freedom genannt, Projekt Freiheit. Für Spannungen sorgt das allerdings jetzt schon, denn der Iran verbittet sich jeder Einmischung in der Straße von Hormus. Das iranische Regime sagt, ein solcher Einsatz wäre ein Verstoß gegen die ausgehandelte Waffenruhe.
1: Bundesaußenminister Wadephul reist heute nach Athen. Er spricht unter anderem mit dem griechischen Regierungschef Mitsotakis über eine engere wirtschaftliche Zusammenarbeit beider Länder und über die Krise am Persischen Golf. Ruth Kirchner, WDR Berlin.
4: Griechenland ist von der Blockade der Straße von Hormus auf besondere Weise betroffen. Die griechische Handelsflotte gehört zu den größten der Welt. Eine freie Seeschifffahrt ist für die griechische Wirtschaft besonders wichtig. Auch Wadephul drängt auf eine sofortige Freigabe der Straße von Hormus. Zuletzt am Wochenende bei einem Telefonat mit seinem iranischen Amtskollegen. Neben der Lage am Golf dürfte auch der russische Angriffskrieg gegen die Ukraine in Athen Thema werden und die russische Schattenflotte. Viele Schiffe, die westliche Sanktionen umgehen und russisches Öl transportieren, waren früher in griechischem Besitz.
1: Weitere Meldungen im Überblick. Mehr als 7 Jahre lang soll in Attendorn im Sauerland ein Mädchen von seiner Mutter und seinen Großeltern weggesperrt worden sein. Heute wird vor dem Landgericht Siegen das Urteil gegen sie erwartet. Die Staatsanwaltschaft sagte, die Mutter hat so gehandelt, um die Tochter den getrennt lebenden Vater vorzuenthalten. Ein 49-Jähriger aus der rechten Szene in Dortmund muss sich von heute an vor dem Düsseldorfer Landgericht verantworten. Er soll im Darknet zu Attentaten auf bekannte Politiker aufgerufen und Spenden für Kopfgelder gesammelt haben. Mehrere nordrhein-westfälische Hochschulen haben eine Werbekampagne in Nachbarbundesländern gestartet. Sie wollen Abiturienten anlocken, denn durch die Rückkehr zu G9 gibt es in diesem Jahr nur halb so viele wie sonst und die Hochschulen fürchten Einbußen. Auf einem niederländischen Kreuzfahrtschiff ist eine Atemwegserkrankung ausgebrochen, die tödlich verlaufen kann. Mindestens 3 Menschen starben, 3 weitere sind erkrankt. Bei einem von ihnen wurde das Hunter-Virus nachgewiesen. Das Schiff liegt zurzeit vor den Kapverden im Atlantik.
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1: Die Kurzfilmtage in Oberhausen sind gestern mit der Preisverleihung im Lichtburg Filmpalast zu Ende gegangen. Der große Preis der Stadt Oberhausen ging in diesem Jahr an die kroatische Produktion Opera. Jana Hafer, WDR aktuell.
5: Der Film Opera von Igor Selig ist eine experimentelle Studie über Licht, Raum und Wahrnehmung. Und er ist der Gewinner des Festivals. Der kroatische Film erhielt nicht nur den Hauptpreis, sondern unter anderem auch den ersten Preis des Kulturministeriums NRW. Der Preis ist mit 8.000 Euro dotiert. Die Jury bezeichnete den Film als Ode an das Kino und das Drama des Lebens. Insgesamt wurden bei den Kurzfilmtagen in Oberhausen in 5 Wettbewerben fast 45.000 Euro an Preisgeldern vergeben.
1: Das Wetter in Nordrhein-Westfalen. Bis zum Mittag ist es wechselhaft, aber meist trocken. Dann ziehen von der Eifel kräftige Schauer und Gewitter auf. Örtlich ist Starkregen möglich und die Temperaturen steigen auf 18 Grad in Nettersheim, 20 Grad in Solingen und 22 Grad in Siegen. Morgen fällt immer wieder Regen. Zwischen Eifel und Sauerland sind auch kräftige Gewitter möglich. Und auch am Mittwoch wird es regnerisch bei nur noch 10 bis 15 Grad. Das war WDR aktuell.
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6: Mit Nele Freudenberger einen schönen guten Morgen wünsche ich Ihnen. Und mit einem hinreißenden Wassergeist geht's heute los. Mit einer Undine, die Cécile Chaminade so plastisch vertont, dass man sie nicht nur singen hören kann, das kann ja mit Verlaub praktisch jeder komponieren, sondern man hört förmlich das Wasser an ihr herunterlaufen, sie umspülen und umspielen. Kein Wunder, dass Jünglinge sich da schon mal verlieben.

Ist das nicht entzückend? Ich finde, das ist eine der wenigen Gelegenheiten, wo das Wort hold durchaus angebracht ist. Cécile Chaminade hat also diese holde Ondinen komponiert, auf den Tasten zum Leben verholfen, hat ihr Mark Weiner. Und wo wir schon bei einem Naturgeist beim Wasser sind, möchte ich jetzt zur Luft wechseln. Und das gleich in doppelter Hinsicht, weil das benutzte Instrument nämlich ein luftbetriebenes ist. Und die Solistin, die schreibt über die Musik, sie wirkt auf mich überirdisch, transzendental, kosmisch. Wenn ich sie spiele, fühle ich mich, als flöge ich durch den Weltraum. Und dieses Gefühl, das vermittelt sich mir zumindest deutlich, auch wenn ich eine Etage tiefer geblieben wäre als Weltraum. Für mich klingt das Stück einfach nach Fliegen, danach wie Luft unter den Schwingen herstreicht, der Blick eine uneingeschränkte Weite hat. Ksenia Sidorova, die spielt hier mit ihrem Akkordeon den zweiten Satz aus dem Klavierkonzert von Dobrinka Tabakova. Die beiden, die kennen sich schon lange, und weil Sidorova das Gefühl hatte, dass dieser Satz auf dem Akkordeon ziemlich gut klingen müsste, hat die Komponistin die Kadenz für ihre Freundin und ihr Akkordeon eingerichtet, mit Orchesterbegleitung. Und als Pianistin muss ich neidlos anerkennen, das Akkordeon kann dann eben doch so ein paar Sachen, die ein Klavier nicht kann. Der Satz heißt Horizon, also Horizont, und wie vorhin schon angedeutet, ich finde diesen Titel sehr, sehr treffend und lade Sie hier beim WDR 3 Klassikforum jetzt ein zu einem Flug, worüber auch immer.

Horizons heißt dieser zweite Satz aus dem Konzert für Klavier und Orchester von Dobrinka Tabakova. Das war eine Fassung für Akkordeon und Kammerorchester, den die Komponistin auch selber eingerichtet hat. Normund Schnee hat die Sinfonietta Riga dirigiert und Xenia Sidorova war die Solistin. Jetzt geht's aber nach diesem Flug wieder zurück auf die Erde hier im WDR3-Klassik-Forum, wenn auch nicht auf den Boden der Tatsachen, sondern in die Welt der Märchen. Vorhin hatten wir es schon mit einer Undine zu tun, jetzt wieder, und zwar mit einer namens Melusine. Undinen, die haben es übrigens durchaus in sich, so hübsch sie sind, denn genau wie Russalken und überhaupt sämtliche europäische weibliche Wassergeister, die heute im Klassikforum immer wieder auftauchen werden. Bei der schönen Melusine, da handelt es sich im weiteren Sinn um eine Meerjungfrau, also oben Frau, unten Fisch. Und das Märchen von der schönen Melusine ist ein altfranzösisches. Und es geht, eben um Melusine, die in Menschengestalt die Frau eines Ritters wird und von ihrer wahren Gestalt weiß niemand. Eines schönen Tages erwischt sie ihr Mann, als sie im Wasser ist und ihre Nixengestalt hat. Und daraufhin muss sie zurück ins Wasser. Diesmal für immer und ohne Ritter. Überhaupt haben diese weiblichen Wasserwesen ziemlich oft Probleme, wenn es um Beziehungen geht, so auch diesmal. Felix Mendelssohn-Bartholdy, der will mit seiner Ouvertüre das Märchen von der schönen Melusine jetzt gar nicht unbedingt die Geschichte selbst bildlich darstellen, sondern eher die Stimmungen einfangen. Von verliebt bis verletzt und unglücklich. Auf musikalische Wasserbewegungen verzichtet er trotzdem nicht. Hier also die schöne Melusine, eine Ouvertüre für Orchester, und zwar sowohl in menschlicher als auch in Nixengestalt.

Die schöne Melusine, eine Ouvertüre für Orchester von Felix Mendelssohn Bartholdy, und Thomas Dausgaard hat hier das schwedische Kammerorchester Örebro geleitet. Ich finde es übrigens bemerkenswert, dass Felix Mendelssohn Bartholdy diese Ouvertüre vor allem geschrieben hat, um es besser zu machen. Ich kenne das Gefühl ehrlich gesagt ziemlich gut, Sie ja vielleicht auch. Manchmal lese ich irgendwie ein Buch und denke dann, wow, tolle Idee. Und bin dann maßlos enttäuscht, wenn ich es lese, weil ich finde, es ist schlecht umgesetzt. Und dann habe ich das Gefühl, ich könnte das eigentlich nochmal schreiben. So ungefähr ist übrigens dann eben diese Ouvertüre entstanden. Der Mendelssohn hat die Oper Melusina von Konradin Kreutzer nach einem Text von Franz Grillparzer gesehen. Naja, und war dann maßlos enttäuscht. Aber die Geschichte fand er so gut, also hat er es dann einmal auf seine Weise versucht und einmal mehr eine seiner grandiosen Ouvertüren geschaffen. Sie hören das Klassikforum auf WDR 3 und heute mit Nele Freudenberger. Und ich finde, es ist ein absolutes Phänomen, wie sehr Musik in der Kindheit prägt. Und mehr noch, was Kindern so gefällt. Als ich irgendwie 6, 7 Jahre alt war, da habe ich die Musik von Béla Bartók über alles geliebt. Dem Geiger Nemanja Radulovic, dem ging das ähnlich mit der Musik von Sergei Prokofjew. Das sind ja nun jetzt beides keine Komponisten, die ohrenschmeichlerisch und geradlinig schreiben. Die Musik, die ist vielmehr schroff und störrisch an manchen Stellen. Aber vielleicht ist es ja gerade das, was so unmittelbar anspricht. Die 5 Melodien, Opus 35 von Prokofjew, die gehören zu diesen prägenden Stücken von Radulovic. Das sind Stücke, die eigentlich Lieder ohne Worte sind, also Vokalisen. Möglicherweise besser bezeichnet als Lieder ohne Text, die Prokofjew dann später für Violine und Klavier eingerichtet hat und die mich in dieser Besetzung auch noch mehr überzeugen als das Original. Hier in der Aufnahme von Radulovic, der sein aktuelles Album ganz und gar Prokofjew gewidmet hat.

5 Melodien für Violine und Klavier von Sergei Prokofjew. Nemanja Radulovic hat gemeinsam mit seiner langjährigen Pianistin Laure Favre-Kahn gespielt. Und das war Musik von seinem aktuellen Album, das kürzlich erschienen ist. Und darauf ist unter anderem auch das zweite Violinkonzert von Sergei Prokofjew. Schöne Aufnahme. Die Musikgeschichte, die hat ja jetzt nicht alle durch die Zeit gerettet, die einmal das Musikleben ihrer Gegenwart bereichert haben. Die Gründe dafür sind so vielfältig wie die Figuren selbst. Und ich habe jetzt Musik von einem Komponisten dabei, bei dem es vermutlich gleich mehrere Gründe gibt, warum er heute nicht mehr so bekannt ist. Zum einen, Richard Much hat vermutlich in London gelebt, und zwar zu der Zeit, zu der Händel das musikalische Zepter der Stadt fest in der Hand hatte. Naja, und außer Händel gab es zu der Zeit ja auch noch zig andere extrem talentierte Komponisten. Das musikalische Niveau muss wirklich immens gewesen sein damals in London, in dieser nahezu musiksüchtigen Stadt, die Musik eben auch in großer Menge konsumiert hat und dabei vielleicht nicht immer auf die Namen guckt, wenn es denn keine großen Namen sind. Zum anderen, Much hat 6 Concertos in 7 Parts veröffentlicht. Und das war's. Oder mehr ist zumindest nicht überliefert. Das ist jetzt also nicht unbedingt abendfüllend. Naja gut, für einen Abend reicht's dann vielleicht doch, aber eine ganze Konzertreihe wird schon ein bisschen schwierig. Dass er sein Handwerk beherrscht, das zeigen diese 6 Konzerte auf jeden Fall. Sie zeigen aber eben auch im Vergleich zu den anderen Komponisten, die sich zu der Zeit in London aufgehalten haben, dass ihm da so ein bisschen das gewisse Etwas fehlt. Der letzte Kick, eben das, das ihn über die anderen auch erhebt, die mal damals eben musikalisch in London und unterwegs gewesen sind. Kurz, ihm fehlt ein bisschen das Ticket für die Reise in die Musikgeschichte. Trotzdem, mal reinzuhören lohnt sich dann doch, weil man einen wirklich guten Eindruck vom Londoner Musikgeschmack Mitte des 18. Jahrhunderts bekommt. Hier im WDR 3 Klassikforum gibt's jetzt das Konzert für Trompete, Streicher und Basso Continuo Nummer 1 in D-Dur von Richard Much.

Das Konzert für Trompeter, Streicher und Basso Continuo Nummer 1 in D-Dur von Richard Mudge. Reinhold Friedrich hat hier Barocktrompete gespielt und gemeinsam mit der Berliner Barockkompanie musiziert. Und im Gegensatz zu Richard Mudge hat Edward Elgar durchaus seinen Weg in die Musikgeschichte gefunden. Genau genommen gehört er zu den bedeutendsten britischen Komponisten überhaupt. Sein großartiges Cellokonzert ist wahnsinnig berühmt, seine Enigma-Variation und natürlich besonders britisch Pomp and Circumstance. Das sind nur so ein paar Beispiele für Werke, die ihn unsterblich gemacht haben. Aber es gibt auch eine ganze Reihe von Stücken, die man nicht so regelmäßig zu hören bekommt. Zumindest nicht in deutschen Konzertsälen. Und dazu gehört Sospiri, sein Opus 70. Es ist für Streicher, Harfe und Orgel. Was für eine eigenartige Besetzung. Das fand Elgar selber offenbar auch, denn er hat fast zur gleichen Zeit eine zweite Fassung komponiert und da Violine und Klavier und Streicher zusammengefügt. Sospiri heißt das Stück, also Seufzer. Und genau das ist es auch. Ein lang anhaltender Seufzer. Ob vor Glück oder aus Frust oder aus Schmerz, das überlasse ich ganz Ihnen.

Sospiri, Opus 70 für Streicherharfe und Orgel von Edward Elgar. John Wilson hat hier das BBC Concert Orchestra dirigiert. Manchmal lese ich, oder nein, ich lese ziemlich viele Biografien natürlich im Rahmen meiner Recherchen, aber manchmal sind die so besonders lakonisch formuliert. Und dann liest man zum Beispiel, oder ich eben, nachdem Josef Myslivicek 1763 seinen Beruf als Müller aufgab, reiste er von Prag nach Italien, um sich als Opernkomponist zu etablieren. Moment mal, Myslivicek war Müller? Und hat dann angefangen, Opern zu komponieren. Also ich weiß ja nicht, wie es Ihnen geht, aber ich habe das durchaus als biografischen Bruch empfunden, damals und heute immer noch, auf den jetzt hier aber gar nicht weiter eingegangen wird. Ich bin nämlich neugierig und forsche dann weiter und stelle zu meiner Überraschung fest, dass Myslivicek erstmal auch noch zusammen mit seinem Zwillingsbruder an der Karls-Universität Philosophie studiert, bevor er seine Ausbildung zum Müllermeister macht. Ungewöhnlich. Er ist 26, als er die Müllerei dann gänzlich an den Nagel hängt. Ansonsten finde ich dann nur noch biografische Brocken. Er verdient seinen Lebensunterhalt durch Geigenspielen. Wo er das allerdings lernt, weiß ich nicht. Und er findet in Graf Vinzenz von Waldstein einen Förderer, der ihn 1763 nach Venedig schickt. Damit steht auf jeden Fall schon mal der Grund fest, warum Myslivicek den Müllerberuf in diesem Jahr aufgibt. Die Entscheidung, die erweist sich binnen alles allerkürzester Zeit als goldrichtig. Er avanciert zum bekanntesten Komponisten ernster Opern. Und nicht nur das, auch als Sinfoniker macht er von sich reden, gilt in Italien als der Beste. Zugegeben, Boccherini und Johann Christian Bach waren kurz vorher aus Italien weggegangen. Trotzdem nichts, was seine Leistung schmälert. Interessanterweise komponiert Myslivicek seine Violinkonzerte vergleichsweise spät, wenn man bedenkt, dass er ja selber Geiger ist. 9 Stück sind es insgesamt, alle erhalten und geschrieben in einer Zeit, in der er enge Kontakte zum Geiger Giuseppe Tartini hatte. Vielleicht war das für ihn ausschlaggebend, die Konzerte zu schreiben. Hier im WDR3 Klassikforum gibt es jetzt das Konzert in A-Dur. Solistin ist Leila Shayek. Und ich kann nur noch mal sagen, Gott sei Dank, dass Myslivicek sich fürs Komponieren und gegen die Müllerei entschieden hat.

Das Konzert in A-Dur von Josef Mislevicek, Václav Lux dirigierte das Kollegium 1704 und Leila Schajek war die Solistin. Wenn sich ein impressionistischer Komponist anschickt, Gedichte zu vertonen, dann wird man in einen Wirbel aus Farben und Gefühlen gestoßen, wenn man zuhört. Drei Gedichte von Aloysius Bertrand sind es, um die es hier geht. Der Komponist ist Maurice Ravel. Naja, und Gaspard de la Nuit, eine seiner beeindruckendsten Kompositionen. Und sagenhaft schwer. Vor allem das letzte Stück, in dem Ravel den Kobold Scarbo zum Leben erweckt, ihn durch die Nacht springen und Angst verbreiten lässt. In der Mitte die Vertonung von Le Gibet, ein Toter am Galgen, rot angestrahlt von der untergehenden Sonne. In der Ferne läutet eine Glocke, die man bei Ravel natürlich auch hören kann. Und den Anfang macht wiederum eine Undine, die heute im WDR3-Klassikforum ja immer wieder auftaucht. Diese Undine, die ist allerdings eher gruselig. Sie erzählt einem jungen Mann von ihrem herrlichen Königreich am Grunde des Sees, von ihren Schwestern und ihrem Vater und bietet dem jungen Mann einen Ring und damit die Möglichkeit, der König des Sees zu sein. Aber der Mann lehnt mit der Begründung ab, dass er eine Sterbliche liebt. Woraufhin die Undine sich erst ein paar Tränchen verdrückt und dann in Gelächter ausbricht und verschwindet, was eher wie eine Drohung im Raum stehen bleibt. Was Ravel hier also musikalisch bietet, das ist in allen drei Stücken ein ganz diffuses Angstgefühl, eine diffuse Bedrohung, also wirklich den reinen Grusel und bei Undine graziös mit Wasser umspült und umplätschert. Le Gibet klingt fahl und totenbleich, irgendwie endgültig. Und Scarbo ist der tanzende Spuk aus der Hölle. Mal hier, mal dort, nicht zu orten. Und das auf eine Weise, die einen am eigenen Verstand zweifeln lässt. Beatrice Rana wird sie jetzt hier im WDR3 Klassikforum das Fürchten lehren.

hopste mit einem letzten Gekicher weg. Der Kobold, Gaspard de la Nuit, von Maurice Ravel hier gespielt, von Beatrice Rana. Adolphe Adam, der gehört sicherlich nicht zu den allerbekanntesten Komponisten der Musikgeschichte, aber sein Ballett Giselle ist dafür bis heute fester Bestandteil des Ballettrepertoires. Es ist ein Klassiker sozusagen und wegweisend tatsächlich für die weitere Entwicklung der ganzen Gattung Ballett. Ich habe mich heute fürs WDR3 Klassikforum für Giselle entschieden, weil ich zum einen finde, dass die Musik viel zu selten gespielt wird und zum anderen, weil die Geschichte durchaus Ähnlichkeiten mit den Mythen rund um Undinen, Nixen und Russhalken hat, nur eben an Land. Es geht hier um die sogenannten Vilis, Naturgeister aus dem slawischen Raum, die auch oft eine Verbindung zum Wasser haben. Das Entscheidende ist allerdings, sie locken junge Männer in den Tod, indem sie mit ihnen tanzen, bis die Männer eben tot umfallen. Vilis sind der Legende nach Bräute, die noch vor ihrer Hochzeit sterben und dann im Grab keine Ruhe finden und eben als Vili zurückkehren. Und darum geht's bei Giselle. Sie ist ein junges, hübsches Mädchen aus einem Dorf am Rhein. Der Förster ist in sie verliebt, was ihr jetzt nicht so behagt. Aber dann kommt ein junger Prinz, getarnt als einfacher junger Mann, in den sich nun Giselle verliebt und der Prinz sich natürlich auch in sie. Blöd nur, dass er schon verlobt ist. Der Prinz ist eigentlich mit einer adligen Jagdgesellschaft unterwegs, bei der auch seine Verlobte mit dabei ist. Also ist eine arrangierte, geplante Ehe, aber er hat sich abgesondert von der Jagdgesellschaft, um so ein bisschen seine Ruhe zu haben und dabei ist er dann eben Giselle begegnet. Es gibt Intrigen, die wahre Identität des Prinzen fliegt auf, wie eben auch das Detail mit der Verlobung und Giselle, ja, wird erst wahnsinnig und fällt dann tot um. Der Jäger, der hat das Ganze eingefädelt, also sowohl die Begegnung als auch das es hinterher alles rauskommt und jetzt hat er zu Recht ein schlechtes Gewissen. Er geht an Giselles Grab, wo ihm die Vilis begegnen, die Giselle in ihre Reihen aufnehmen wollen. Und so tanzen sie den Förster dann zu Tode. Als aber dann der Prinz auftaucht, haben die Vilis auch das Gleiche mit ihm vor, aber Giselle schützt ihn. Außerdem verzeiht sie ihm und löst sich dann in morgendlichem Nebel auf. Ich habe jetzt den ersten Teil des Balletts dabei, bis ungefähr dorthin, wo die Jagdgesellschaft im Dorf auftaucht und Richard Bonning, der dirigiert hier das Orchestra of the Royal Opera House Covent Garden.

Der Anfang des Balletts Giselle von Adolphe Adam. Richard Bonning hat hier das Orchestra of the Royal Opera House Covent Garden dirigiert. Die Entstehung von Giselle, die war übrigens gar nicht so leicht. Der Schriftsteller Théophile Gautier, der hatte die Idee, weil er von den Figuren der Vilis so beeindruckt war. Also von den Geistern junger Mädchen, die vor ihrer Hochzeit sterben und ihrer jugendlichen Tanzlust dann auch nach dem Tod nachgeben. Ja, das schreit ja förmlich nach einem Ballett. Aber wie lässt sich dann so eine Geschichte bühnentauglich umsetzen? Dafür holt er sich den Dramatiker Saint-Georges mit ins Boot und entwickelt mit ihm gemeinsam das Konzept. Der ist nämlich sofort Feuer und Flamme, als Gautier ihm davon erzählt. Und dann, als die beiden soweit sind, flattert die Geschichte dem Direktor der Pariser Oper auf den Tisch, als gerade ein neuer Star am Balletthimmel sein Debüt gefeiert hat und für diese junge Frau wird aktuell da händeringend eine neue Rolle gesucht. Und ja, da ist sie schon. Die Ballettgeschichte, die scheint optimal, weil außerdem auch sehr kostengünstig. Es braucht nämlich nur 2 Bühnenbilder. Die Sache ist also geritzt. Dann wird Adolphe Adam als Komponist verpflichtet und der Rest ist so sehr Geschichte, dass sie es gerade hier im WDR3 Klassikforum hören konnten. Apropos. Wenn Sie gerade erst eingeschaltet haben sollten, aber Giselle gerne nochmal hören möchten, warum auch immer Sie das Klassikforum vielleicht einfach gerne nochmal hören möchten, ab kurz nach 12 Uhr wird die heutige Sendung online stehen und zu finden sein unter wdr3.de. Und jetzt gibt's ein Klaviertrio von Joseph Haydn, und zwar das mit der Nummer 25. Es steht in G-Dur.

Das Trio in G-Dur Nummer 25 von Joseph Haydn gespielt hat das Münchner Klaviertrio. Sie hören das Klassikforum heute mit Nele Freudenberger. Und die nächste Musik, die habe ich ausgesucht, weil es sich sozusagen um eine Terminsache handelt. Es ist zwar noch nicht Pfingsten, aber dieses Jahr moderiert um Pfingsten herum jemand anders das Klassikforum und deswegen muss ich jetzt heute mein Rosalka loswerden. Denn laut der slawischen Mythologie bzw. den Volkserzählungen nähern wir uns der Rosalka-Saison, der sogenannten Rosalka-Woche, bei der es sich um die Woche nach Pfingsten handelt. Rosalken, das sind Naturgeister, die sowohl Wasser- als auch Wald- oder Feldgeister sein können und ihr Äußeres variiert je nach Gegend, aus der die Legende kommt. Mal sind es schöne junge Frauen im Hochzeitskleid, in der Gegend der Ukraine. In Belarus haben Rosalken Fell und sind alt und hässlich. Und im Süden Russlands sind sie groß und hager, haben wirres Haar und bleiche Gesichter. Sie sehen schon, man ist sich da nicht so richtig einig. Rosalken sind auf jeden Fall Mädchen oder Frauen, die auf eine, es heißt, es ist eine unreine Art gestorben sind. Also das soll heißen, sie sind entweder ertrunken oder gestorben, ohne je getauft worden zu sein. Oder aber sie sind in der Rosalka-Woche ums Leben gekommen. Oder aber kurz vor ihrer Hochzeit. Besonders verbreitet scheint aber die Annahme zu sein, dass es sich um Frauen handelt, die sich wegen einer unehelichen Schwangerschaft das Leben nehmen. Das finde ich dann auch wieder unerfreulich konkret. Da scheint es also eine ganze Reihe von gegeben zu haben. Rosalken sind aber nicht nur gruselig, sondern auch durchaus nützlich. Sie helfen Frauen bei der Arbeit und der Kinderbetreuung. Männer sollten sich allerdings vor ihnen in Acht nehmen. Die weltweit berühmteste Rosalka ist, vermute ich zumindest, die von Antonin Dvořák vertonte. Eine ganze Oper widmet er ihr und die Geschichte ist verblüffend nah an der kleinen Meerjungfrau, nur im See. Was bei dieser Oper Dvořák typisch ist, das ist die Ansammlung hinreißender Melodien. Dieser Ideenreichtum, der wirklich seinesgleichen sucht, davon war auch Manfred Honeck zutiefst beeindruckt, als er das erste Mal Kontakt mit dieser Oper hatte und hat aus den tollsten Stücken daraus eine instrumentale Suite gemacht. Sie heißt Rosalka Fantasy und ist jetzt zu hören mit Honeck selbst am Pult des Pittsburgh Symphony Orchestra.

Die Rusalka-Fantasy von Antonín Dvořák, also im Grunde eine Art instrumentales Best-of aus Rusalka. Manfred Honeck hat es zusammengestellt und auch arrangiert und hat hier auch dirigiert, und zwar das Pittsburgh Symphony Orchestra. Stellen Sie sich mal eine Blockflöte vor. Vor allem den unteren Teil, um den geht's. Die Röhre mit den Löchern. Und dann setzen Sie da das Mundstück von einer Klarinette drauf. Und dann haben Sie eine ziemlich konkrete Vorstellung davon, wie ein Chalumeau aussieht. Zugegeben, es hat ein Griffloch weniger als die Blockflöte, aber ansonsten kommt das so in etwa hin. Das Chalumeau, das ist mit der Klarinette verwandt, beziehungsweise das Chalumeau ist das Instrument, das impulsgebend gewesen ist für die Entwicklung der Klarinette. Der Klang ist auch ziemlich ähnlich, aber der Tonumfang deutlich geringer. Und es gibt dann eben dafür, wie bei der Blockflöte ja auch, ganz unterschiedliche Größen und ganz viele unterschiedliche Instrumente. Jetzt klingt es vielleicht so ein bisschen so, als wäre das Chalumeau viel, viel älter als die Klarinette. Tatsächlich zieht die Klarinette aber ziemlich früh hinterher. Das Zeitfenster, in dem das Chalumeau, also das Rohrblattinstrument ist, ist relativ klein. Vielleicht sind es so 50 Jahre, wenn überhaupt. Und wenn man Zeitgenossen glauben darf, ist das Instrument auch nicht besonders beliebt. 1708 schreibt jemand, es klänge, als wenn ein Mensch durch die Zähne singet. Und wenige Jahre später wird über eine etwas heulende Symphonie im Zusammenhang mit dem Chalumeau geschrieben. Gut, nicht so schmeichelhaft. Dann wissen wir zumindest, warum das Instrument so schnell von der Klarinette abgelöst worden ist. Ich kann diese Einschätzung jetzt so allerdings auch nicht unbedingt teilen und habe jetzt ein Konzert von Johann Christoph Graupner dabei für Tenor und Bass Chalumeau und Streicher. Und ich finde den Klang wirklich sehr apart.

Das Konzert in F-Dur für Tenor und Bass Chalumeau und Streicher von Johann Christoph Graupner. Jean Maillet hat das Ensemble Mensa Sonora geleitet und Jean-Claude Vienne hat das Tenor und Eric Loreau das Bass Chalumeau gespielt. Und damit ist das Klassikforum für heute auch schon wieder zu Ende. Gleich im Anschluss bringen wir Sie hier bei WDR 3 auf den neuesten Stand mit der Tag um 12 und danach begrüßt Sie Sebastian Wellendorf zur Westart. Mein Name ist Nele Freudenberger, ich sage Tschüss und wünsche Ihnen noch einen schönen Tag. 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
7: Und ich bin Katrin Schmick. Willkommen in der neuen Woche, die wir mit folgenden Themen einläuten.
8: Für uns da einfach entscheidend, dass die frei werdenden Kapazitäten gezielt zu einer Qualitätssteigerung genutzt werden und nicht zum Abbau von Angeboten.
7: Sagt Tom Rademacher vom Landesverband der Studierendenvertretungen. Wegen der Rückkehr zum G9-Abi hat sich die Zahl der Abiturienten mehr als halbiert. Wie die Hochschulen darauf reagieren, dazu gleich mehr. Außerdem, das habe ich nicht gesagt. Die Betrugsindustrie der sogenannten Deepfakes. Ein Film will warnen und aufklären. Und das Wetter. Am Nachmittag kommt Regen bis 22 Grad. Das Schriftliche ist fast durch, das Mündliche steht bevor und Anfang Juli ist dann auch das Abi 2026 geschafft. Diesmal allerdings werden es viel weniger sein, die diese Hochschulreife, wie man sie ja auch nennt, bekommen haben. Nicht, weil sie durchgefallen sind, nein, es war einfach ein kleiner Jahrgang. Statt 70.000 sind es nur 30.000 Abiturientinnen und Abiturienten, was wiederum an der Rückkehr zu Abi nach 9 Jahren, also an G9, liegt. Und das wiederum hat unterschiedliche Folgen für die Hochschulen, auch bei uns. Deswegen werben die zusammen mit der Landesregierung um Studenten aus der Nachbarschaft sozusagen. Susi Makarewitsch, WDR-Landespolitik.
9: Eine junge Frau ist mit Freunden unterwegs. Sie schaut über die Schulter, lächelt und hält sich die Hand vor den Mund, als würde sie ein Geheimnis verraten. Unter uns in NRW gibt's für deinen Vibe die richtige Studienstadt, steht daneben.
10: Studieren, wo alles geht.
9: So erklärt Birgitta Wolf, Rektorin an der Bergischen Universität in Wuppertal, das Motto der Kampagne. Die Botschaft: NRW ist ein vielfältiges Bundesland mit besten Studienmöglichkeiten. 36 Hochschulen werben mit Motiven wie diesem jetzt in anderen Bundesländern für ein Studium hier in NRW. Für die Hochschulen hat der kleine Abi-Jahrgang unterschiedlich Auswirkungen. Während die Hochschule Düsseldorf damit rechnet, dass ihre Studiengänge voll werden, hat die benachbarte Heinrich-Heine-Uni schon vor Monaten erste NCs, also Mindestnoten, abgeschafft. Auch die Unis in Siegen und Wuppertal rechnen mit weniger Andrang.
10: Und wir rechnen doch mit einem deutlichen Einbruch. Eine vorsichtige Schätzung sagt, dass wir sogar über 1.000 weniger haben könnten. Und das wäre schon krass.
9: Prophezeit Birgitta Wolf für die Uni Wuppertal. Sinkende Studierendenzahlen haben für die Hochschulen langfristig finanzielle Folgen, da sie vom Land auch Zahlungen pro Absolventen erhalten. Das macht aber nur einen kleinen Teil der Finanzierung aus. Generelle Kürzungen der Grundfinanzierung sind laut NRW-Wissenschaftsministerium wegen des kleinen Abi-Jahrgangs nicht vorgesehen. Auch das Studienangebot soll nicht schrumpfen.
7: Susi Makarewitsch war das, WDR-Landespolitik um Tag um 12. Ich habe neulich was gehört, das hat mich wirklich erschreckt. Und zwar habe ich mich selber gehört. Es klang so, als ob ich im Radio moderiere, was ich ja nun mal tue. Aber das, was ich da gesagt habe, das habe ich nie gesagt. Ich erzähle irgendeinen Quatsch über eine Weltverschwörung. Das Ganze war nicht echt. Es war ein sogenanntes Deepfake, was ein Kollege von mir mit einer KI erstellt hat, um mir mal zu zeigen, wie das geht und wie echt das auch klingen kann. Und jetzt kommt Eckhard von Hirschhausen ins Spiel, der genau darüber eine Doku gemacht hat. Hirschhausen und die Deepfake. Fake Mafia heißt die, finden Sie jetzt in der ARD-Mediathek. Er ist selber schon oft Opfer solcher Deepfakes geworden. Hier mal ein Ausschnitt aus dem Film.
11: Wie arbeitet die Deepfake-Mafia? Sie nehmen sich einen echten Ausschnitt hier aus Hirschhausen und die Abnehmspritze.
12: Wir ständig berauschen und uns gewöhnen an ein Grundlevel an Süße, der einfach total unnatürlich ist.
11: Und dann nehmen die Betrüger diesen echten Fernsehausschnitt und versehen ihn mit einer künstlichen Stimme.
13: Und das Beste daran, alle Frauen, die mit diesem Kaffeetrick abgenommen haben, haben nie wieder zugenommen. Das bedeutet kein Jojo-Effekt mehr.
11: Das habe ich natürlich nie gesagt.
7: Und das ist richtig schlimm. Der falsche von Hirschhausen klang wirklich sehr wie der echte. Was müssen wir tun? Wie können wir uns schützen? Von Hirschhausen setzt auf Aufklärung und dass man sich wehren soll und kann. Heute Morgen hat er das hier im WDR-Radio gesagt.
5: Digitale Fälschung ist ein Milliardengeschäft. Meta, die Firma, die hinter Insta, hinter Facebook, hinter WhatsApp steckt, hat im Jahr 2024 nach eigenen internen Dokumenten 16 Milliarden mit gefälschten Anzeigen verdient. Und das dürfen wir nicht zulassen, dass Europa geschwemmt wird, sozusagen im Profitinteresse. Und wir eine Welt kriegen, wo keiner mehr weiß, was stimmt, was ist gelogen. Hat der Hirschhausen das gesagt? Und es betrifft auch viele andere Ärztinnen und Ärzte, unter anderem bei WDR auch den Doc Esser. Auf quarks.de gibt es eine interessante Seite, wo wir zeigen, wie das psychologisch funktioniert. Und die Verbraucherzentralen kann ich auch sehr empfehlen. Die machen auch gute Aufklärung und auch Rechtsberatung für Menschen, die darauf reingefallen sind. Es muss sich keiner schämen. Es ist wirklich inzwischen so gut gemacht, dass ich da wie beim Enkeltrick darüber reden muss.
7: Den Film von Eckart von Hirschhausen finden Sie in der ARD-Mediathek, die übrigens echt ungefälscht und werbefrei ist. In Duisburg geht heute der Neubau der maroden A59-Brücke mit einem symbolischen Spatenstich los. Mehr dazu jetzt in den Kurznachrichten heute mit Christina Maria Greve.
14: Die Brücke soll 6 Spuren bekommen und fast 7 Kilometer über Ruhr und Hafen führen. Beim Festakt heute wird es wohl auch Proteste geben, denn nicht alle sind damit einverstanden, wie die neue Brücke aussehen soll. Anwohner beschweren sich, weil Schallschutzwände nach den Plänen in ihren Gärten ragen würden. In Heiligenhaus im Kreis Mettmann wird weiter untersucht, woher die Schäden an mehreren Wohnhäusern kommen. Bewohner hatten Risse im Mauerwerk gemeldet, nachdem in einem Mehrfamilienhaus eine Holzdecke teilweise eingestürzt war. Dabei wurde auch ein Riss in einer Betondecke entdeckt. Die Feuerwehr räumte das Gebäude umgehend und zog das technische Hilfswerk hinzu. Das räumte insgesamt 5 Häuser. 33 Wohnungen sind betroffen. Im Münsterland gibt es jetzt einen Rettungsplan für viele historische Gebäude und Denkmäler aus Sandstein. Der Landschaftsverband Westfalen-Lippe hat dafür einen Leitfaden, wie man Schritt für Schritt vorgehen kann. Es geht um Wegekreuze, Heiligenfiguren, aber auch um ganze, zum Teil Jahrhunderte alte Herrenhäuser. An vielen der Statuen sind ganze Partien abgeplatzt, Gesichter und Gliedmaßen entstellt und an Häusern und Wasserschlössern sind ganze Bauteile abgefallen.
7: Die Kurznachrichten im Tag um 12. Das ist ja wohl mal ein Albtraum. Ein Virus bricht auf einem Kreuzfahrtschiff aus. Wir erinnern uns noch an die Corona-Zeit, da gab es sowas häufiger. Jetzt ist es auf einem niederländischen Kreuzfahrtschiff im Südatlantik passiert. Das Hunter-Virus ist dort nachgewiesen worden. Mindestens 3 Menschen sind gestorben, 3 weitere erkrankt. Stefan Haase, wie der aktuelle Star. Stefan, was ist das für ein Virus?
15: Das Hunter-Virus löst eine schwere Atemwegserkrankung aus. Wenn man sich damit infiziert hat, kriegt man sehr schnell hohes Fieber und so typische Grippesymptome. Am besten kann man das Virus aber daran erkennen.
16: Die akute Sehstörung, die akute Kurzsichtigkeit, die eigentlich ganz typisch ist für eine Hunter-Virus-Infektion. Nur die meisten denken nicht unbedingt bei einer akuten Kurzsichtigkeit an eine Erkrankung durch ein Virus.
15: Sagt der Münsteraner Nephrologe Dr. Martin Leuen. Übertragen wird es durch Ausscheidungen von Nagetieren, wie zum Beispiel der Rötelmaus. Und es gibt anscheinend mehrere Varianten dieses Virus. Hier in Deutschland ist es in der Regel zum Beispiel nicht tödlich, heißt es vom Bundesgesundheitsministerium. Das Virus auf dem Kreuzfahrtschiff scheint da deutlich aggressiver zu sein. Und es spricht auch eher für einen Schädlingsbefall auf dem Schiff. Denn eine Übertragung des Virus von Mensch zu Mensch ist laut WHO eigentlich sehr selten. In Deutschland laut Gesundheitsministerium sogar überhaupt nicht möglich.
7: Wie häufig kommt dieses Hunter-Virus eigentlich bei uns in Nordrhein-Westfalen vor?
15: Tatsächlich häufiger, als man denkt. Allein im Kreis Münster gibt es im Jahr rund 200 dieser Hunter-Virus-Infektionen. Die passieren dann am häufigsten in staubigen Kellerräumen oder auf Baustellen, denn der Kot oder auch der Urin der Mäuse vermischt sich häufig mit Staub und Dreck auf dem Boden. Und wenn der dann aufgewirbelt und eingeatmet wird, löst genau das die Infektion aus.
7: Lass uns noch mal aufs Kreuzfahrtschiff zurückgehen. Wie muss denn da eigentlich gehandelt werden, wenn sowas passiert?
15: Wer diese typischen Symptome zeigt, der wird sofort unter Quarantäne gestellt, um weitere Infektionen zu vermeiden. Das bedeutet in der Regel, dass man seine Kabine nicht mehr verlassen darf. Dann übernimmt der Schiffsarzt. Und im schlimmsten Fall, wenn sich immer mehr Passagiere infizieren, wird die Reise auch abgebrochen. In diesem Fall hat die Crew aber anders reagiert und ist trotz 3 toter Passagiere weitergefahren. Das Schiff befindet sich gerade kurz vor seinem Zielhafen auf den Kapverdischen Inseln.
7: Auf einem Kreuzfahrtschiff, das zurzeit vor den Kapverden im Südatlantik liegt, ist das Hunter-Virus ausgebrochen. Was das ist und was dort passiert, hat uns Stefan Haase aus dem WDR-Aktuell-Team erklärt. Vielen Dank. Und wir kommen zum Wetter in Nordrhein-Westfalen. Sarah Geißler ist da aus dem WDR-Wetterteam. Also ich habe heute Morgen schon gedacht, es riecht nach Regen. Habe ich recht?
17: Ja, da hast du eine sehr gute Nase, denn auch wenn wir jetzt gerade noch viele sonnige Lücken am Himmel und nur ganz vereinzelt ein paar Schauer haben, sieht der Nachmittag in Nordrhein-Westfalen anders aus, nämlich dicht bewölkt und ja, nass. Jetzt gerade zieht über die Städteregion Aachen und die Eifel Regen rein, der sich dann am Nachmittag, am Abend und auch in der Nacht bis in den Norden Westfalens ausbreitet. Darin sind auch Gewitter eingelagert, lokal auch mit Starkregen. Und es ist heute nicht mehr so warm wie noch am Wochenende und in Gewitternähe sehr windig. Es werden höchstens 16 bis 21 Grad erreicht heute. Menden schafft davon 14 Grad, in Dienstlaken werden es 20 und in Mönchengladbach 21.
7: Aber immerhin muss man sagen, ne? Denn es geht ja wohl kühler und durchaus nasser weiter, oder?
17: Ja, also nicht unbedingt nasser, aber auch immer wieder mal nass, ja, auch die nächsten Tage. Und es wird kühler, es bleibt die nächsten Tage sehr wechselhaft, die Temperaturen gehen weiter zurück. Morgen maximal noch 18 Grad, Mittwoch dann nur noch bis zu 15 Grad. Aber in Richtung Wochenende knacken wir dann wieder die 20 Grad Marke.
7: Danke, Sarah Geißler, soweit WDR aktuell, der Tag um 12 und ich bin Katrin Schmick.
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18: Ein iranisch-kurdischer Rapper, der in der Philharmonie steht und auf die leere Bühne blickt. Im Hintergrund Musik aus Wagners Oper Rheingold. Wir Zuschauer wissen, dass das alles einen doppelten Bedeutungsboden hat, denn das Rheingold, um das es in Fatih Akins gleichnamigen Film geht, damit ist auch das Gold gemeint, das der Rapper Khatar geraubt hat und wegen dieser Tat er ins Gefängnis gekommen ist. Diese Szene im Film zeigt ziemlich komprimiert, dass Khatars Leben dann doch nicht das des 0815-Gangster-Deutsch-Rappers war. In dieser Woche findet in Köln das Khatar-Tribute-Konzert statt. Vor genau einem Jahr ist er gestorben und nun thematisieren sowohl eine ARD-Doku als auch ein WDR-Podcast sein sehr besonderes Leben zusätzlich zum fiktiven Rheingold-Film. Sprechen wir drüber heute und hier in Westart mit mir, Sebastian Wellendorf. Hallo.
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0: Er hat diesen Song 2013, sagt er selbst, in einer windschiefen Hütte in den kanadischen Rocky Mountains geschrieben. Der Singer-Songwriter Marc Bérubé. Hört man diesem Song ein ganz klein bisschen an, finde ich, diese Windschiefigkeit. Confessions to a Streetlight, das Stück, was wir gehört haben hier in Westart. So, wir sprechen über einen Bonner Künstler, der leider gestorben ist im letzten Jahr. Der Rapper Khatar, der einerseits ein Gangster-Rapper allererster Kajüte war, mit allen dazugehörigen Klischees, also Reichtum, dicke Kette, frauenfeindliche Texte, kriminelles Leben, migrantische Identifikationsfigur. Aber der andererseits auch ganz aus diesen Klischees herauszufallen schien. Zum Beispiel, wenn er nach der Musik gefragt wurde, die für ihn Heimat bedeutet.
1: Ein Song, der für mich meine Stadt repräsentiert, die Stadt Bonn, ist die 9. Sinfonie von Beethoven. Ja, weil er halt ein Bonner ist und weil ich mich mit keinem Menschen mehr identifizieren kann als mit Beethoven, weil er ein Bonner ist, Musiker ist und keinen Bock auf seine Stadt hatte und da weg wollte. Das war das Einzige, was er wollte.
0: Also der Beethoven, aber nicht Bonn-Freund Khatar, der vor fast genau einem Jahr ganz plötzlich gestorben ist und über den nun fast zeitgleich sowohl eine ARD-Doku erscheint, sie heißt Ein Leben ist nicht genug, als auch ein Podcast namens Khatar Legacy. Da haben wir gerade den Ton auch rausgehört. Und über diesen doch recht ungewöhnlichen Bonner Hip-Hopper und die Ikone Khatar habe ich vor der Sendung mit Woo Young Kim gesprochen, dem betreuenden Redakteur des Podcasts hier im WDR. Und ich habe ihn erstmal gebeten, mit seinen Worten das Phänomen Khatar zu beschreiben.
2: Er ist ein Rapper, aber mehr als ein Rapper. Er kommt eben aus einer Familie, die geflüchtet ist, auch Mitte der 80er Jahre, kurdischer Herkunft. Und dann war er hier erstmal in so kriminelle Machenschaften verstrickt eine ganze Zeit lang, hat parallel angefangen zu rappen, sozusagen als Gangster-Rapper. Dann kam der spektakuläre Goldraub, über den ja viele gesprochen haben. Und danach war er eine Zeit lang im Gefängnis und hat sich dann aber gefangen und sich wieder so auf die Kunst fokussiert.
0: Wobei das insofern ja schon was Besonderes ist, dass, das sollten wir vielleicht auch erwähnen, für den Hintergrund, sein Vater Musiker war, glaube Komponist bzw. Dirigent. Mhm. Da würde man jetzt nicht vermuten, dass aus so einem Sprössling ein Gangster-Rapper wird.
2: Ja, das ist richtig. Khatar stammt eigentlich aus einem bürgerlichen Haushalt. Er hat sogar Klavierunterricht bekommen als Jugendlicher und in ihm kreuzen sich halt mehrere Linien. Das ist auch das Faszinierende daran, dass er so eine transnationale, gebrochene Biografie auch als Rapper, als Künstler hat. Das ist nicht linear, das ist nicht stringent, wo das eine zum anderen führt. Und das ist halt wichtig auch, dass mal solche Geschichten erzählt werden und mehr in den Fokus rücken, die auch viele teilen und die diese Erfahrungen auch, sei es jetzt im Film oder in der Doku-Serie oder bei uns im Podcast, mal erzählt werden.
0: Sie haben den Film angesprochen, es gibt die ARD-Doku. Wie thematisiert oder wie geht der Podcast jetzt das Thema an?
2: Die Idee vom Podcast ist, dass wir überlegt haben, also er ist ja überraschend gestorben vor einem Jahr. Was bleibt eigentlich von Khatar? Und was war er für ein Mensch? Und haben dann festgestellt, dass es eben eine breit gefächerte, facettenreiche Persönlichkeit ist. Und haben versucht, hinter dieses Klischee zu schauen. Also was ist hinter diesem Gangster-Rapper, jenseits der Goldraub-Stories, hinter den Schlagzeilen, und er ist auch für sehr viele Memes bekannt, gerade in der Jugend. Und da wollten wir herausfinden, wie hat er so getickt, wie war er zu seinen Freunden, zu seiner Familie.
0: Und was haben Sie herausgefunden? Wie tickte er?
2: Also wir haben mit Gästen gesprochen, wir haben zwei Hosts, Miriam Davutwandi, die auch bekannt ist als Podcasterin, zum Beispiel im Danke-Gut-Podcast, und Journalistin ist für die Zeit und Süddeutsche unter anderem. Und der andere Host ist Daniel Slump, ein Hip-Hop-Streamer, der so ein bisschen für die jüngere Generation spricht. Und die haben wir zusammengesteckt mit Gästen aus dem inneren Kreis von Khatar. Mhm. Also das sind Weggefährtinnen, sein bester Freund Sammy, auch wirklich Kindheitsfreunde, die ihn von Anfang an kannten, und auch Familienmitglieder wie seine Frau Fawa. Und da entsteht so ein ganz spannendes Porträt von eben dieser facettenreichen Persönlichkeit. Also da ist erstmal natürlich der Musiker Khatar, dann gibt es den Unternehmer Khatar, der war ja sehr umtriebig, der hatte eine Imbisskette, der hatte eine Eismarke am Ende. den berüchtigten Goldman Tower, wo er Musikstudios hatte.
0: Hier in Köln.
2: Hier in Köln, genau, am Barbarossaplatz. Und auch die politische Figur, ganz spannend, also Hatta als kurdische Identifikationsfigur.
0: Aber am Ende seines Lebens, da ist gar nicht so viel, ich gucke jetzt auf das Thema Finanzen, gar nicht so viel von ihm übrig geblieben. Und das widerspricht ja auch so ein bisschen diesem Klischee des Gangster-Rappers, der irgendwie schwer reich in Limousinen durch die Gegend fährt. Also sein Geschäftsimperium, das ist dann auch ein bisschen zerbröselt.
2: Ja, nicht nur einmal. Also Hatta ist auch bekannt, also ein bisschen euphemistisch, als Stehaufmännchen. Also der hat mehrere Rückschläge erlitten in seiner Karriere, in seinem persönlichen Leben, ist aber immer wieder gekommen, ist immer wieder aufgestanden und hatte diesen unbändigen Willen, es zu schaffen. Da mag ein Antrieb gewesen sein, dass er wirklich in Armut aufgewachsen ist und immer wieder da raus wollte. Und ganz zuletzt, das ist richtig, sein Goldman Tower, dieses große Riesenprojekt, das er hatte, wo er ein ganzes Hochhaus mit Musikstudios ausstatten wollte und Marketing, und dann sollte man da einfach als junges Talent reinkommen und quasi einmal durch alle Ebenen gezogen werden. Das ist tatsächlich insolvent gegangen, und danach hat er sich aber tatsächlich wieder gefangen und hat eine Tour durch Philharmonien gemacht, hat in der Elbphilharmonie gespielt, in Hamburg, hier in der Kölner Philharmonie, und war eigentlich schon wieder auf dem aufsteigenden Ast, als er dann überraschend gestorben ist.
0: Jetzt gibt es in Köln ja auch das große Tribute-Konzert, ich glaube Ende der Woche, wo viele Künstler ihn ehren. Ich will noch einmal ganz kurz auf die Kunstfigur kommen, beziehungsweise ob man die vom Privatmenschen trennen kann. Er hat ja, das hatten Sie angesprochen, einen Raub begangen, er ist geflüchtet, er saß im Gefängnis. Auch die Männlichkeitsbilder, die er da repräsentiert, sind teilweise dann doch ziemlich überdenkenswert. Stichwort Manosphere etc., Stichwort Sexismus. Da muss man ja auch aufpassen, in einem Podcast ihn nicht zu glorifizieren, beziehungsweise am Ende eine Botschaft übrig zu lassen, bei der viele, gerade junge Hörerinnen und Hörer, denken, oh, was für ein cooler Typ.
2: Ja, das ist richtig. Da gibt es auch nichts schön zu reden. Also Hatta war ein Goldräuber, war ein Krimineller, war vorbestraft, hat daraus auch zu weiten Teilen seine Authentizität als Rapper, als diese Kunstfigur gezogen. Das ist im Hip-Hop immer eine sehr doppeldeutige Sache. Man möchte sehr echt sein einerseits, dann andererseits ist es auch irgendwo eine Fantasie, die man da verkauft. In dem Fall die eines omnipotenten männlichen Kriminellen, der spannende Geschichten erlebt. Und das gehört auch zu seiner Geschichte. Aber er hat sich da, wie gesagt, immer wieder rausgekämpft. Er hat seine Zeit, er wurde verurteilt für den Goldraub. Er hat da seine Zeit abgesessen und ist auch nach diesen 5 Jahren im Knast wieder rausgekommen. Hat sogar sein Comeback-Album aus dem Gefängnis heraus aufgenommen. Und naja, wenn man das mal einfach ein bisschen weiter betrachtet, dann setzt sich ja der Gangster-Rap auch mit den Folgen des Spätkapitalismus zusammen. Das ist auch eine Ursache für Flucht und Vertreibung auf der ganzen Welt. Und so ist diese Figur Hatta entstanden und überhaupt zu uns gekommen.
0: Und steht dafür auch dann exemplarisch für diese ganze Entwicklung. Uyon Kim, Redakteur des Podcasts Hatta Legacy, können Sie, liebe Westart-Freundinnen und Freunde, abrufen in ARD Sounds. Auch bei den Kollegen von 1Live und Cosmo ist dieser Podcast abrufbar und ergänzt insofern ganz gut die dreiteilige ARD-Doku. Herr Kim, vielen Dank fürs Gespräch hier in Westart.
2: Dankeschön.

0: Ich glaube, die Version von Aretha Franklin hat dieses Stück von Eddie Snyder, One Step Ahead, richtig berühmt gemacht. In diesem Fall haben wir aber die Sängerin Cécile McLaurin-Salvant gehört, hier in Westart. Der Autor Volker Reinhardt hat ein bisschen Zeit. Er ist emeritierter Professor für Geschichte der Neuzeit an der Universität Fribourg. Er legt nämlich beinahe im Jahresrhythmus ziemlich dicke Bücher vor, darunter viel gelobte Biografien über Machiavelli und Voltaire. Und jetzt hat der Historiker einen anderen großen Denker ins Visier genommen. Er hat nämlich über den Genfer Philosophen und Schriftsteller Jean-Jacques Rousseau geschrieben. Dessen Mut, sich gegen ein Jahrhundert zu wenden, wie er selbst gesagt hat, habe ihn fasziniert. Volker Reinhardt, sagt er selbst. Holger Heimann hat die Biografie gelesen und mit dem Autor gesprochen.
1: Paris lag diesem Mann zu Füßen. Jean-Jacques Rousseau, der Provinzler aus dem calvinistisch sittenstrengen Genf, war der Star der Metropole. Seinen Briefroman »Julie oder die neue Heloise« über eine Liebe, die an Standesschranken zerbricht, rissen sich die Menschen 1761 aus den Händen. Die tragische Liebesgeschichte wurde zum meistgelesenen Buch Europas. So wie dieser Autor, mit so viel Gefühl, hatte noch keiner geschrieben. Der Rousseau-Biograf Volker Reinhardt spricht von einer regelrechten Massenhysterie.
2: Die Leute haben ihre Bälle abgesagt, ihre Bankette vergessen und haben nur noch gelesen, nächtelang, tagelang gelesen. Die vornehme Gesellschaft von Paris, auch anderswo in Europa, litt an einer Überdosis Rationalität, Vernünftigkeit, lechzte nach dem großen Gefühl, vor allen Dingen nach dem großen tragischen Gefühl. Der Roman selbst ist bei aller Gefühligkeit, die in den einzelnen Texten zum Ausdruck kommt, messerscharf konstruiert, das ist also ein Gegenentwurf zu einer verdorbenen Gesellschaft.
1: Dass diese sitten- und tugendlose Gesellschaft den Roman verschlang, sah Rousseau als ein ermutigendes Zeichen. Die Neigung zum Guten war noch nicht erloschen. Glücklich machte ihn der Erfolg nicht. Rousseau blieb ein Zerrissener, der an sich selbst und an den Verhältnissen litt. Zugleich stilisierte er sich als Außenseiter, der anders ist als alle.
2: Das Unglücklichsein ist ein Markenzeichen. Es gibt Menschen, die damit, glaube ich, ganz glücklich sind. Also das gehört zu ihm, das gehört zu seiner Sendung. Ein Prophet kann nicht glücklich sein, weil seine Botschaft in diesem Falle falsch wäre. Denn ein Prophet muss mahnen und kritisieren, auch harte Anklagen üben.
1: Rousseaus Anklagen sind radikal, umstürzlerisch, revolutionär. Der Mensch ist frei geboren und überall liegt er in Ketten, lautet der erste Satz des Contrat Social. Er inspirierte nicht nur die französischen Revolutionäre. Rousseau verdammte die moderne Zivilisation und forderte zur Umkehr auf.
3: Der Weg aus einer heillosen Gegenwart führt nicht nach vorn, in immer mehr vermeintlichen Fortschritt und tatsächliche Ungleichheit, sondern zurück, in eine bessere oder zumindest weniger schlimme Vergangenheit.
1: In seinem Erziehungsroman »Emile« plädierte er für kindgemäßes Lernen. Blinden Gehorsam lehnte Rousseau ab. Das Buch aus der Feder eines Mannes, der seine 5 Kinder ins Findelhaus gab, hat die Psychologie der Kindheit begründet. Rousseaus Texte sind eine Kampfansage an die etablierte Gesellschaft. Und die schlug zurück. Emile kam auf den Scheiterhaufen. In Genf zusammen mit dem Contrat Social. Rousseau glaubte sich bald von der ganzen Welt verfolgt und steigerte sich in einen regelrechten Wahn hinein. War er verrückt?
2: Ja, ganz sicher, zu einem beträchtlichen Grad. Er geht so weit, ein Gerichtsbuch über sich selbst zu schreiben, in dem seine Person feindlich, nüchtern beurteilt wird und am Ende natürlich freigesprochen wird. Er begeht auch wahnsinnige Handlungen. Als er in England ist, flüchtet er in einem Anfall von Panik zu Fuß von Mittelengland nach Dover. Und als dort der Wind so bläst, dass er nicht nach Frankreich zurückgehen kann, glaubt er, dass sich auch Gott gegen ihn verschworen hat.
1: Es liegt nahe, Rousseaus philosophische Vorstellungen aus den Bedrängnissen seines Lebens abzuleiten. Auch er selbst hat das in seinen autobiografischen Aufzeichnungen, den Bekenntnissen, getan. Der 1712 geborene Sohn eines Uhrmachers, der ohne Mutter aufwuchs, verließ mit 16 Jahren seine Heimatstadt Genf und begann ein abenteuerliches Landstreicherdasein. Er war der Liebhaber einer wohlhabenden Dame, schlug sich als Lakai und Erzieher durch.
2: Er nimmt für sich in Anspruch, ich kenne das Leben wie kein anderer. Ich habe alle Stände der Gesellschaft durchlaufen. Ich habe das Leben in all seinen Schattenseiten, in seinen Hässlichkeiten, in seinen Widerwärtigkeiten, in seiner ganzen Ungerechtigkeit erfahren. Auch das sind natürlich Anspielungen an Jesus Christus. Und gerade diese Erfahrungen befähigen mich, autorisieren mich, die Menschheit zu belehren.
1: Volker Reinhardt schildert dieses Leben packend und kenntnisreich und bringt die Vielstimmigkeit eines großen Denkers zum Klingen. Vor allem aber erklärt er den Philosophen konsequent aus seiner Zeit. So zeigt er nicht zuletzt, wie stark Rousseaus Weltsicht von einem sittlich sehr strengen Calvinismus bestimmt wurde. Und was verbindet uns heute noch mit Rousseau? Er stelle die bohrenden Fragen, die wir uns auch heute stellen müssen, meint Volker Reinhardt. Fragen nach dem Zerstörerischen im Menschen, nach Ungleichheiten. Rousseaus allzu einfache Antworten sollten wir allerdings nicht übernehmen. Wir müssen eigene Antworten finden.
0: Holger Heimann hat mit Volker Reinhardt gesprochen, dem Autor des Buches Rousseau auf der Suche nach der verlorenen Natur. Ist im CH Beck Verlag erschienen.

0: 60er Jahre Blaxploitation Sounds hier in Westart, aber von einem aktuellen Künstler, Adrian Young. Clockwise heißt das Stück.
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2: mit Nina Lendfür. Die Kunstbiennale von Venedig versinkt kurz vor der Eröffnung im Organisationschaos. Nachdem am Freitag die komplette Jury zurückgetreten war, gerät jetzt auch Biennale-Leiter Pietrangelo Buttafuoco unter Druck. Der italienische Kulturminister Alessandro Giuli wirft ihm vor, er betreibe mit der Kunstausstellung eine Nebenaußenpolitik, die gescheitert sei. Die Biennale-Leitung hatte trotz internationaler Proteste Russland zu der renommierten Ausstellung eingeladen. Italienische Zeitungen spekulieren, dass die Biennale-Leitung noch vor der Eröffnung am Samstag ausgetauscht wird. Die Eröffnungsfeier wurde bereits abgesagt. Bei den Oberhausener Kurzfilmtagen hat der kroatische Film Opera gleich 3 Preise gewonnen. Neben dem großen Preis der Stadt Oberhausen wurde er auch mit den Preisen des NRW-Ministeriums für Kultur und dem der internationalen Filmkritik ausgezeichnet. Der Kurzfilm von Regisseur Igor Selic ist eine experimentelle Studie über Licht, Raum und Wahrnehmung. Die Jury bezeichnet den Film als Ode an das Kino und das Drama des Lebens. Die internationalen Kurzfilmtage Oberhausen gibt es seit 1954. Sie sind das älteste Kurzfilmfestival der Welt. Der indische Stardirigent Zubin Mehta hat am Abend kurz nach seinem 90. Geburtstag in Berlin ein umjubeltes Konzert geleitet. Mehta wurde in der Staatsoper Unter den Linden im Rollstuhl zum Pult gebracht. Er dirigierte Symphonien von Mozart und Beethoven. Im Anschluss gab es Standing Ovations und Bravo-Rufe. Mehta wurde 1936 im indischen Mumbai geboren. Er war unter anderem Chefdirigent des New York Philharmonic Orchestra und Generalmusikdirektor an der Bayerischen Staatsoper. Hollywood setzt ein Zeichen gegen KI. Virtuelle Schauspieler, die mit Hilfe von künstlicher Intelligenz geschaffen wurden, dürfen nicht mit Oscars ausgezeichnet werden. Das hat die Oscar-Akademie in Los Angeles beschlossen. Auch Drehbücher dürfen nicht von künstlicher Intelligenz verfasst sein, wenn sie den begehrten Filmpreis wollen. Erst vor wenigen Tagen war ein neuer Film mit dem verstorbenen Schauspieler Val Kilmer erschienen. Ein KI-Programm hatte ihn mit Hilfe alter Aufnahmen auf der Leinwand scheinbar zum Leben erweckt.

0: The Villagers, irische Band um den Singer-Songwriter Conor O'Brien. Everything I Am Is Yours, das Stück, was wir gehört haben. Hier in Westart im WDR. Wir sind alle selbst schuld. Wenn uns nicht die Spritpreise oder die exorbitanten Mieten in den Ruin treiben, sondern die zig Streaming-Abos, über deren Menge nicht wenige längst den Überblick verloren haben. Also Netflix, Disney, Prime etc. Und dann dieses, ja, ich möchte die Serie sehen, schließe das Abo schnell ab und danach kündige ich ja sofort wieder, was auch sehr oft im Sande dann verläuft. Und gleichzeitig erzeugt diese Angebotsflut Stress. Wer soll sich das alles ansehen? Neben Tagesschau und Monitor, was bei Ihnen natürlich auch noch dazu kommt, und neben dem Smartphone-Screen, den wir ja auch nicht außer Acht lassen dürfen oder wollen, während wir die anderen Medien nutzen. Die Streaming-Anbieter haben diese Gleichzeitigkeit der Screens längst erkannt und reagieren, indem sie immer anspruchslosere und immer seichtere Handlungsstränge anbieten. Das sagt nicht ich, sondern das sagt der Schauspieler Matt Damon in einem Podcast. Also, Filme werden angeblich immer dümmer. Stimmt das? Simone Schlosser hat nachgeforscht.
1: Es war schon eine Überraschung. Da sitzt Hollywood-Star Matt Damon. Er ist zu Gast im Podcast von Joe Rogan, weltweit einer der Podcasts mit der größten Reichweite. Und eigentlich soll der Schauspieler seinen neuesten Film bewerben, einen Actionstreifen für den Streamingdienst Netflix. Doch stattdessen packt Matt Damon aus.
2: Normalerweise kommt bei Actionfilmen das Beste immer zum Schluss. Inzwischen heißt es aber oft, können wir nicht gleich in den ersten 5 Minuten etwas richtig Großes haben, sonst schalten die Leute ab. Und es wäre auch nicht schlecht, wenn ihr die Handlung immer mal wieder erklärt. Für alle, die parallel am Handy hängen.
1: In der Branche hat diese Aussage viel Beachtung gefunden. Nach dem Motto, endlich sagt mal jemand, was wir längst geahnt haben. Aber stimmt das wirklich? Schauen wir Filme und Serien nur noch im Hintergrund? Und werden sie dadurch tatsächlich immer dümmer und schlechter?
3: Also ich glaube, das kann man unterstreichen. Ich würde jetzt vielleicht nicht von schlechter sprechen, sondern ich würde vielleicht eher von vereinfacht sprechen.
1: Monika Weiß ist Medienwissenschaftlerin an der Universität Marburg. Dort forscht sie unter anderem zu Streamingdiensten. Und deren Nutzung hat sich in den letzten Jahren massiv verändert.
3: Auch Streaming ist mittlerweile ein bisschen zu einem Nebenbei-Medium geworden, genauso wie das Radio oder das Fernsehen auch sind. Also das heißt, die Aufmerksamkeit ist nicht mehr 100% da.
1: Das zeigt auch eine aktuelle Studie aus den USA. Demnach nutzen fast 80% parallel ihr Handy oder Tablet. Und die Plattform TikTok ist voll mit Videos, in denen sich Leute dabei filmen, wie sie gleichzeitig eine Serie schauen und dabei am Handy hängen. Oder wie sie Tipps geben für Programme, die sich besonders gut dafür eignen, dass man sie einfach nur nebenbei laufen lässt.
4: Kennt ihr das, wenn ihr eine Serie schaut und zurückspult, da ihr einen Teil verpasst habt, weil ihr am Handy wart? Und dann verpasst ihr den Teil nochmal, weil ihr schon wieder am Handy seid?
5: Du brauchst eine Serie, die funny ist, von der du dich ein bisschen berieseln lassen kannst und wo es auch nicht schlimm ist, wenn du zwischendurch mal kurz am Handy bist.
6: Ich kann keine Filme mehr gucken, ohne an mein Handy zu gehen. Dann spule ich zurück und gehe wieder ans Handy und verpasse die gleiche Stelle wieder.
1: Die Streamingdienste wissen um dieses Nutzungsverhalten. Offiziell äußern sie sich natürlich nicht, aber sie scheinen ihre Filme und Serien tatsächlich anzupassen. Ein Beispiel ist die letzte Staffel von Stranger Things. Es ist schon auffällig, wie häufig in dieser Serie die Figuren zusammensitzen und sich gegenseitig erklären, was sie in den letzten Folgen getan haben und welche Schritte sie als nächstes planen.
7: Wir müssen es nochmal durchgehen. Von Anfang an.
8: Ich hab's dir doch schon erzählt.
7: Ich will's nochmal hören.
9: Wir müssten dann etwa 600 Meter in die Luft steigen, auf den Abyss gelangen, Holly und die Kinder befreien und Wegner töten, bevor unsere Welten verschmelzen.
10: Warte, ich komm da nicht mit.
11: Ich staune.
3: Also die ZuschauerInnen, von denen wird nicht mehr verlangt, sich selber zurückzuerinnern und vielleicht die Dinge wie so eine Easter-Egg-Suche, wie so eine Ostereier-Suche, sich wieder präsent zu machen, sondern es wird einem immer präsentiert.
1: Ein anderes beliebtes Muster, das immer mehr Serien nutzen, ist, sie beginnen mit ihrem Ende und erzählen von da aus rückwärts. Nach dem Motto, wenn ihr wissen möchtet, wie es so weit kommen konnte, bleibt dran.
12: Yes, no, maybe. I don't know. Can you repeat the question?
1: Die veränderte Nutzung hat aber auch Einfluss darauf, welche Serien überhaupt noch produziert werden. Neue Serien etwa sind häufig so angelegt, dass man sie theoretisch fortsetzen könnte, aber natürlich nur, wenn es der Erfolg auch hergibt. Stattdessen setzen viele Plattformen auf Neuauflagen, sei es Sex and the City, Scrubs oder Melke mittendrin.
3: Das ist ein Sicherheitsgedanke, ne? Also auch ökonomisch ist es natürlich eine Sicherheit zu sagen, das läuft auf jeden Fall. Alles andere auszutesten, Markt auszutesten, ist immer teurer und schwieriger.
1: Und auch das ist ein Grund dafür, dass sich Serien ändern. Es gibt schlicht zu viele Streamingdienste. Medienwissenschaftlerin Monika Weiß geht deshalb davon aus, dass sich das in den nächsten Jahren wieder ändern wird.
3: Ich glaube, dass diese Diversifizierung langsam wieder zu wenigen großen Plattformen schrumpfen wird im Laufe der nächsten Jahre, einfach weil sich das Konzept dieses Klein-Klein nicht halten wird. Es ist zu teuer.
1: Zur Wahrheit des Gesprächs mit Matt Damon gehört aber auch, dass es immer mal wieder Ausnahmen gibt, die sich allen vermeintlichen Regeln entziehen. Auch darüber spricht der Schauspieler in dem Podcast. Als Beispiel nennen sie die Serie Adolescence, eine anspruchsvolle Miniserie über toxische Männlichkeit, Familie und die Hilflosigkeit der Institutionen. Noch gibt es sie, die intelligenten Serien. Man muss sie nur finden.
0: Und seien wir ehrlich, Schrottfernsehen gab es doch auch schon immer. Simone Schlosser über die Frage, ob es nur noch fragwürdige bzw. seichte Serien gibt.

Eine Uniband quasi, Lake Street Dive, haben sich am New England Conservatory of Music in Boston kennengelernt bzw. gegründet. Und, das habe ich gerade nochmal nachgeschaut und reiche diese Info gerne an Sie weiter, kommen nach Köln am 30. September dieses Jahres nämlich. Vielleicht haben Sie ja Interesse. Westside ist hier, wir declaren Open the Ruhrfestspiele. Diesen Queen-olympisch anmutenden Satz können wir eigentlich jedes Jahr sagen in dieser Sendung, denn über die

0: Spiele lautet in diesem Jahr Erschrecken und Erstaunen. So, und jetzt sind wir bei Stefan Keim, der natürlich auch vor Ort war. Stefan, was hat Ursula Krechel zu diesem Motto Erschrecken und Erstaunen gesagt?
1: Sie hat eine sehr literaturwissenschaftliche Rede gehalten, ausgehend davon, dass es vom Berliner Ensemble auch ein Gastspiel gibt mit einem Stück über Kafka und sein Werk. Sie hat sich mit dem Amerika-Roman von Franz Kafka beschäftigt. Da geht es hier um einen Migranten, der in die USA kommt. Es geht um das amerikanische Versprechen, den amerikanischen Traum, auch die amerikanische Großsprecherei. Da zieht sie ein paar Parallelen in die Gegenwart und es nicken alle und man denkt sich, ja klar, das haben wir ehrlich gesagt auch schon vorher gewusst und kriegen es nochmal hier mit schönen Worten erzählt. Die interessanteste Äußerung von ihr kam auch aus diesem Roman. Da gibt es ein Kapitel, das Naturtheater von Oklahoma, ein Theater von allen für alle, so eine Utopie. Und da sagt Ursula Krechel, das gibt's doch heute auch schon, allerdings nicht auf der Bühne, sondern im Internet.
2: Platzausnutzung 98,2%, wie die Wählerstimmen in Diktaturen. Und die Logenplätze nimmt ohnehin das Ego in Anspruch. Alle posten, alle liken, Herzchen, Händchen sind unterwegs im Netz. Alle hocken auf dem Sofa und sind allein. Eine Dauererregung ohne Dramaturgie.
1: Ja, und auch da nicken wahrscheinlich wieder alle, die in Ehren im Kulturbetrieb gealtert sind. Und ich habe gedacht, ja jetzt komm, jetzt sag doch was Weitergehendes. Aber das hat sie nicht gemacht. Also es war für mich, glaube ich, ein kleines Missverständnis. Es war nicht wirklich eine Rede, wie ich sie zur Eröffnung eines Kulturfestivals erwartet hätte, mit aktueller Relevanz und Perspektiven und Ideen. Es war eher so die Antrittsvorlesung einer Poetik-Gastprofessur an der Universität.
0: Oder du hast es falsch verstanden und das sind einfach viele Metaphern und sie ist möglicherweise dann doch, und das wäre meine Frage an dich, vielleicht doch politisch konkreter geworden?
1: Das ist möglich. Vielleicht muss man diese Rede auch nochmal nachlesen. Das kann man heute in der Frankfurter Allgemeinen zum Beispiel machen.
0: Ja, okay. Die Rede war das Eröffnungspamphlet. Das Eröffnungsstück war dann etwas Ungewöhnlicheres. Der taiwanesische Choreograf und Erfinder Huang Yi hat 10 Jahre lang einen Roboter nämlich programmiert und tanzt nun mit ihm, was ich mir sehr schön irgendwie vorstelle. Huang Yi und Kuka heißt das Stück. Wie wirkt das gemeinsame Agieren von Mensch und Maschine?
1: Das ist wirklich eine faszinierende Sache, vor allen Dingen, weil es nicht so ein humanoider Roboter ist, wie man ihn ja aus unendlich vielen Science-Fiction-Filmen auch schon seit Jahrzehnten kennt. Nein, er hat so einen Industrieroboter programmiert, so einen riesigen Greifarm und mit einer Zange am Kopf, die auch sozusagen so etwas wie ein Kopf darstellt. Am Anfang nähern sich Mensch und Maschine sehr langsam einander an und der Greifarm reckt sich so wie ein Hund, der gestreichelt werden möchte. Dazu ertönt dann so auch so eine versonnene Klaviermusik. Es gibt noch ein bisschen was anderes musikalisch, auch noch Klassik und ein paar Popsongs. Aber es setzt so ein bisschen die Stimmung. Es ist sehr ernst, es ist sehr dunkel, es ist sehr reflexiv. Und wo es für mich auch sehr, sehr spannend wurde, ist, wenn nicht mehr der Mensch den Roboter erkundet, sondern der Roboter den Menschen. Wenn also dann Kuka, so heißt er ja, Huang Yi seinen Schöpfer und Erfinder nimmt und später auch noch zwei andere Tänzer, eine Tänzerin, ein Tänzer, ein Liebespaar und die Menschen wie Puppen bewegt und anscheinend will der Roboter versuchen rauszufinden, wie funktioniert denn das, dieses Menschsein? Was sind das für seltsame Wesen? Und das ist echt spannend, dass da die Perspektive immer wieder wechselt.
0: Was sagt so eine Performance Mensch-Maschine und die Erkundung des Menschen durch den Roboter, so wie du es beschreibst, was sagt so eine Performance und unsere Reaktion darauf über uns aus?
1: Ich glaube, das ist dann so eine ganz offene Performance. Ne? Also da kann sich wirklich jeder, der da drin sitzt, andere Gedanken machen. Deswegen werde ich jetzt sehr subjektiv. Mein Gedanke ist gewesen, dass der Roboter sogar weiter ist. Er will ja wirklich schauen, was ist das, dieses Menschsein, auch wenn es ihm so völlig fremd ist. Wir hingegen, wir vermenschlichen gern den Roboter. Oder wenn wir jetzt bei dem Hundebeispiel bleiben, wir haustierisieren.
0: Verniedlichen. Ja.
1: Verniedlichen, ja. Genau. Aber diese Auseinandersetzung, wie funktioniert eine Maschine. Sie hat ja keine Gefühle. Was ist der Seinsgrund einer Maschine? Ich glaube, das wird immer noch viel zu wenig gemacht, weil wir alles versuchen, so ins Menschliche reinzuziehen. Ein bisschen Schwächen hat die Aufführung auch, obwohl sie nur 70 Minuten ist, hat sie ihre Länge und könnte dramaturgisch auch präziser sein. Aber du kommst da raus und hast wirklich ganz viel Diskussion und Nachdenkbedarf. Und das ist ja schon mal klasse für eine Aufführung.
0: Wir könnten noch viel tiefer in die Maschine

0: Maschinenphilosophie eintauchen, Stefan. Wir müssen aber auch noch ein bisschen auf die Architektur und auf die Logistik schauen, denn ich hatte es eben schon erwähnt, das Ruhrfestspielhaus steht nicht zur Verfügung. Das Ganze ist ein Zelt. Bedeutet das auch, dass jetzt eher kleinere Stücke zur Aufführung kommen, wegen des fehlenden Platzes, oder kann das Zelt das alles ausgleichen?
1: Ja, es gibt ja noch ein paar andere Spielstätten. Das Theater Marl wird hier immer auch mal mitbespielt. Das spielt jetzt eine größere Rolle, was ich gerade erwähnt habe, dieses Kafka-Stück von Barry Kosky inszeniert vom Berliner Ensemble, das ist schon was Spektakuläres. Oder jetzt am Freitag kommt eine Charles Dickens-Geschichte aus Hamburg auch in Marl. Es gibt auch eine Kooperation mit dem Schauspiel Essen, da findet am Donnerstag eine Uraufführung statt. Ansonsten aber das ganz große Spektakuläre ist es diesmal nicht. Es sind dann doch eher in Recklinghausen selbst, eher die kleineren Formen, die aber auch mindestens genauso reizvoll sein können.
0: Die Ruhrfestspiele wurden mal wieder eröffnet, laufen auch bis zum 13. Juni in Recklinghausen, Marl und Essen. Unser Reporter Stefan Keim hat sich das also schon mal angesehen. Stefan, Dankeschön.
1: Dir auch.

The Punch Brothers, Church Street Blues. Claudia Bielemann steht bereit für das Lunchkonzert, gleich hier in WDR 3, um kurz nach 13 Uhr. Wir von Westart sagen Tschüss. Heute übrigens am 4. Mai, dem Tag, an dem das TH im Englischen seine wahre Bedeutung bekommen hat. Der Unterschied zwischen May the 4th be with you und May the 4th be with you ist nach wie vor die schönste Verquickung aus Mai-Grüßen und Star-Wars-Kult. Also, May the 4th be with you. Grüße auch an Evelyn Hamann, in diesem Fall ihr Sebastian Wellendorf. Bis dann.

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0: 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Es ist 13 Uhr. 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
3: Die Nachrichten mit Jessica Häusler. Guten Tag. An der zweiten neuen Leverkusener Rheinbrücke finden gleich besondere Arbeiten statt. Dort werden die Stahlseile montiert, die später die Fahrbahn tragen sollen. Dafür braucht es millimetergenaue Präzisionsarbeit. Die zweite Leverkusener Brücke soll im Sommer 2028 fertig sein. Von der Baustelle berichtet Oliver Köhler für WDR aktuell.
4: Hier liegt das 60 Meter lange und 30 Meter breite Stahlteil schon auf Spezialfahrzeugen. Die bewegen sich aber sehr langsam. Die ferngesteuerten Fahrzeuge sollen das Brückenelement Stück für Stück über die Autobahn 59 schieben. Das Problem, sie können nur bis zur Brückenrampe fahren. Dort müssen sie die 1200 Tonnen Stahl auf Transportfahrzeuge legen, die 8 Meter tiefer auf der A59 stehen. Das Ganze ist technisch sehr aufwendig. Für die insgesamt 150 Meter braucht der Transport etwa 4 Tage.
3: In Deutschland werden immer häufiger Kaiserschnitte durchgeführt. Neue Zahlen des Statistischen Bundesamtes zeigen, dass im Jahr 2024 jedes dritte Kind so zur Welt kam. Das ist ein neuer Höchststand. Annika Honnef, WDR aktuell.
5: 2024 haben 33% der Frauen ihr Kind per Kaiserschnitt bekommen. Das Statistische Bundesamt sagt, dass es Anfang der 90er noch mehr als die Hälfte weniger waren. Die meisten Kaiserschnitte passieren, weil es Risiken bei der Geburt gibt. Zum Beispiel, wenn die Herztöne vom Kind auffällig sind. Eine Rolle spielt auch, wie gut ein Krankenhaus ausgestattet und wie erfahren das Personal ist. Der Deutsche Hebammenverband sagt auch, dass oft schon während der Schwangerschaft aktiv nach Risiken geschaut wird, wegen denen ein Kaiserschnitt nötig werden könnte.
3: Weitere Meldungen im Überblick. Die Feuerwehrleute aus NRW, die in den Niederlanden geholfen haben, sind zurück. Sie waren ausgerückt, um Waldbrände zu löschen, unter anderem aus Düsseldorf und Ratingen. Jetzt sind die Feuer so weit im Griff, dass die Niederlande keine Hilfe mehr brauchen. In Brandenburg, Bayern und an der Grenze zu Tschechien sind dagegen mehrere hundert Feuerwehrleute in Waldbrandgebieten im Einsatz. Ein Passagierflugzeug ist bei der Landung in New York wohl nur knapp einem schweren Unglück entgangen. Die Maschine von United Airlines streifte mit einem Rad und der Unterseite einen Laternenpfahl auf einem Highway neben dem Flughafen. Die Boeing aus Venedig mit rund 230 Menschen an Bord konnte trotzdem sicher in New York landen. Das Duisburger Stahlunternehmen Hüttenwerke Grupp Mannesmann kann weitermachen. Die EU-Kommission hat erlaubt, dass der Stahlkonzern Salzgitter das Unternehmen übernehmen darf. HKM gehört aktuell 50% ThyssenKrupp Steel. ThyssenKrupp hatte den Liefervertrag gekündigt, deshalb war die Zukunft unsicher. Trotz der Übernahme stehen wohl viele Jobs bei HKM auf der Kippe.
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3: Ab heute Abend sind im Raum Höxter wieder Kampfhubschrauber der Bundeswehr unterwegs. Die Übungsflüge sind bis Donnerstag geplant. Dabei kann es sehr laut werden. Silke Tornede für WDR aktuell.
6: Die Hubschrauber starten gegen 18 Uhr und fliegen bis etwa 2 Uhr nachts. In den kommenden Nächten sind sie in unserer Region über Beverungen unterwegs. Dabei fliegen sie zum Teil sehr tief, in nur knapp 30 Metern Höhe. Die Bundeswehr versucht, das Übungsgebiet immer wieder zu wechseln, um die Lärmbelastung für die Bevölkerung so gering wie möglich zu halten. Bei dem Training üben die Piloten das Fliegen nahe am Boden und in der Dunkelheit. In diesem Jahr gab es schon mehrere Übungsflüge im Raum Höxter und angrenzenden Gebieten.
3: Das war WDR aktuell. Das Wetter in Nordrhein-Westfalen. Im Laufe des Nachmittags kommen teils kräftige Schauer und Gewitter über die Eifel rein und breiten sich Richtung Norden aus. Örtlich ist Starkregen möglich. Dazu in Bad Berleburg 18 Grad, in Düren 20 und in Mahl 21 Grad. Morgen viele Wolken und immer wieder Regen. Zwischen Eifel und Sauerland sind Gewitter möglich bei 13 bis 18 Grad. Die Zeit 13.04 Uhr.
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7: Heute mit Claudia Behlemann. Guten Mittag. Wir Moderatorinnen und Moderatoren haben es ja manchmal nicht leicht mit den vielen verschiedenen Namen aus aller Welt. Wie spricht man was aus? Mir steckt heute noch in den Knochen, wie ich beim allerersten Mal über den Namen des großen russischen Dirigenten Gennadi Rozhdestvensky gestolpert bin. Zum Glück ist das lange her und seitdem ist es mir jedes Mal ein bisschen eine Freude, wenn es locker gelingt, diesen Nachnamen über die Lippen zu bringen. Gennadi Rozhdestvensky ist 2018 verstorben, aber sein Sohn bespielt ja auch die Bühnen der Welt, und zwar als Violinvirtuose. Und so darf ich Ihnen jetzt Sascha Rozhdestvensky ankündigen. Zusammen mit Josiane Marfurt eröffnet er das heutige WDR3-Lunch-Konzert mit dem tänzelnden Walz Scherzo C-Dur von Peter Tschaikowski.

Der Geiger Sascha Rozhdestvensky ist hier von der Pianistin Josiane Marfurt begleitet worden beim Walzkerzo C-Dur von Peter Tschaikowski. So, und jetzt dürfen Sie sich Jean Sibelius in seinen Flitterwochen vorstellen. Er ist Mitte 30 und hat seine Aino vor 3 Jahren kennengelernt, über ihren Bruder. Es gab Konkurrenz in Gestalt des angehenden finnischen Schriftstellers Juhani Aho. Außerdem hat Jean Sibelius zu dem Zeitpunkt noch in Berlin und Wien studiert. Aber er gewinnt Herz und Hand von Aino. Im Juni 1892 heiraten die beiden und verbringen ihre Flitterwochen in Karelien. Eine Landschaft, in der sich beide pudelwohl fühlen. Und die Volksmusik fasziniert den ehrgeizigen, aufstrebenden Komponisten. In den folgenden 2 Jahren entsteht seine Karelia-Suite für Orchester, eines der frühesten und zugleich populärsten Werke von Jean Sibelius. Lorin Marcel dirigiert die Wiener Philharmoniker.

0: Die Wiener Philharmoniker haben uns unter der Leitung von Lorin Masel nach Karelien mitgenommen. Eine Landschaft, die heute zwischen Finnland und Russland aufgeteilt ist. Karelien erstreckt sich von der Ostsee bis zum Weißen Meer. Jean Sibelius hat diese Region sehr gemocht und von der Volksmusik dort hat er sich zu seiner Karelia Suite inspirieren lassen. Jean Sibelius war ein besonders naturverbundener Komponist, aber ich vermute, derzeit gibt es wohl kaum jemanden, der oder die sich nicht verzaubern lässt von der Natur im Monat Mai, wenn alles erblüht und grünt und sprießt. Wenn Sie Interesse an musikalischen Frühlingsgefühlen haben, hätte ich da einen Tipp für Sie.
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0: Die Musik, die wir jetzt hören hier im WDR 3 Lunch-Konzert, ist definitiv keine programmatische Frühlingsmusik. Aber ich finde, man kann sich dazu ganz wunderbar zum Beispiel eine Fahrt durch knallgelbe Rapsfelder im Sonnenschein vorstellen oder einen Buchenwald voll maigrüner Blätter. Das Freiburger Barockorchester spielt das Brandenburgische Konzert Nummer 3 von Johann Sebastian Bach.

Ist doch immer wieder ein Fest, diese Musik zu hören. Vor allem in so einer überzeugenden Einspielung. Das Freiburger Barockorchester spielte das Brandenburgische Konzert Nummer 3 von Johann Sebastian Bach. Und jetzt geben wir hier im WDR3-Lunch-Konzert um 14:45 die Bühne frei für Luciano Pavarotti und Herbert von Karajan. 1972 ist die Aufnahme in Berlin entstanden, die wir jetzt hören, mit den Berliner Philharmonikern, dem Chor der Deutschen Oper Berlin und den Schöneberger Sängerknaben. Wir hören einen Ausschnitt aus dem zweiten Akt der Oper La Bohème von Giacomo Puccini. Luciano Pavarotti hat damals die Partie des Rudolfo gesungen und Mimi war Mirella Freni.

Das war ein Klavierkonzert in G-Dur von der Komponistin Marianna von Martinez. Edith Meschulam-Kormann ist vom Oxford Philharmonic Orchestra begleitet worden. Die Leitung hatte Cayenne Ponchoni-Bailey. Falls Sie mehr über diese Komponistin Marianna Martinez wissen möchten, ich habe mal ein Zeitzeichen über sie gemacht. Den Link dazu findet man auf der Wikipedia-Seite zu Marianna Martinez. Bei WDR 3 Tonart geht es nach 15 Uhr auch um eine Komponistin, die viel zu lange in Vergessenheit geraten ist, um Henriette Boßmanns. Das WDR 3 Lunchkonzert geht jetzt mit Musik von Felix Draeseke zu Ende. Ich bin Claudia Behlemann und wünsche noch einen schönen Nachmittag. Musik.

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0: 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Es ist 15 Uhr. 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
4: Die Nachrichten mit Jessica Häusler. Guten Tag. Für ein niederländisches Kreuzfahrtschiff ist nach dem mutmaßlichen Hunter-Virus-Ausbruch unklar, wie es weitergeht. Das Schiff liegt vor den Kapverden, die Behörden erlauben den Passagieren aber nicht, dort an Land zu gehen. Drei Passagiere sind schon gestorben, darunter einer aus Deutschland. Weitere Passagiere haben Symptome. Stefan Überbach für WDR aktuell.
5: Nach Angaben der südafrikanischen Behörden gibt es keine Hinweise darauf, dass sich die Krankheit im Land weiter ausbreiten könnte. Reisebeschränkungen oder Quarantänemaßnahmen seien nicht geplant. Auch die Weltgesundheitsorganisation WHO stuft das Risiko für die Allgemeinbevölkerung als gering ein. Bisher ist unklar, wo und wie sich die Betroffenen infiziert haben. Das Hunter-Virus wird zumeist durch Kontakt mit infizierten Nagetieren oder deren Ausscheidungen weitergegeben. Eine Übertragung von Mensch zu Mensch ist laut WHO eher selten.
4: Drei Parteien haben in einer gemeinsamen Aktion angekündigt, die Plattform X zu verlassen. SPD, Grüne und Linke wollen ihre Accounts nicht länger bespielen, also keine weiteren Botschaften, Fotos oder Kommentare auf der Plattform veröffentlichen. Philipp Eckstein, WDR Berlin.
6: Wortgleich erklären die drei Parteien und zahlreiche Spitzenpolitikerinnen und Politiker aus ihren Reihen, X sei in den letzten Jahren im Chaos versunken. Und sie betonen, Zitat, politische Debatten leben vom Austausch der Menschen erreicht und informiert. X werfen sie hingegen vor, Desinformation zu fördern. Elon Musk hatte Twitter 2022 gekauft und 2023 in X, auf Deutsch X, umbenannt. Die Moderation von Inhalten hat er unter dem Schlagwort der Meinungsfreiheit stark reduziert. Kritik am geschlossenen Abgang von SPD, Grünen und Linken kommt von der AfD. Sie wirft den drei Parteien vor, politische Debatten mit ihrem Abgang zu verhindern.
4: Weitere Meldungen im Überblick. Das Bundeskartellamt hat analysiert, wie sich der Tankrabatt auswirkt. Seit dem 1. Mai wurde die entsprechende Steuer gesenkt. Das Amt sagt, die Senkungen sind zwar über das Wochenende an Tankstellen angekommen, allerdings nicht so stark, wie es verhältnismäßig wäre. Außerdem sei der Spritpreis in den letzten Tagen auch schon wieder raufgegangen. Das Duisburger Stahlunternehmen Hüttenwerke Krupp Mannesmann kann weitermachen. Die EU-Kommission hat erlaubt, dass der Stahlkonzern Salzgitter das Unternehmen übernehmen darf. HKM gehört aktuell 50% ThyssenKrupp Steel. ThyssenKrupp hatte den Liefervertrag gekündigt, deshalb war die Zukunft unsicher. Trotz der Übernahme stehen wohl viele Jobs bei HKM auf der Kippe. In Medebach im Sauerland hat ein Unkrautverbrenner ein Einfamilienhaus in Brand gesetzt. Ein Nachbar arbeitete damit an seiner Hecke. Diese fing Feuer und die Flammen griffen erst auf eine Garage und dann auf das Haus über. Es ist erstmal nicht mehr bewohnbar.
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4: Im Ruhrgebiet wollen Städte mit unterschiedlichen Maßnahmen die Wildgänsepopulation eindämmen. In vielen Parks und an Gewässern breiten sich zum Beispiel die Kanadagans wieder aus und der Kot sorgt für Ärger. Denise Friese für WDR aktuell.
7: Ein Picknick im Park oder der Ausflug an einen Badesee kann ekelig werden. Im Sommer sind viele Stellen mit dem Gänsekot verdreckt. In Bochum prüft die Stadt aktuell, ob Eier entnommen werden. In Mülheim werden sie gejagt. In Essen probiert man es mit hohen Blühwiesen, weil Gänse lieber glatten Rasen mögen. Bisher haben die Städte im Ruhrgebiet noch kein geeignetes Mittel gefunden, um die Ausbreitung der Gänse zu regulieren. Überall gilt aber, die Gänse keinesfalls füttern.
4: Das war WDR aktuell. Das Wetter in Nordrhein-Westfalen über die Eifel und die Städteregion Aachen breiten sich teils kräftige Schauer und Gewitter Richtung Norden aus, örtlich mit Unwetterpotenzial durch Starkregen. Dazu in Nettersheim 17 Grad, in Dortmund 20 und in Münster 21 Grad. Morgen viele Wolken und immer wieder Regen. Zwischen Eifel und Sauerland sind Gewitter möglich bei 13 bis 18 Grad. Die Zeit 15.04 Uhr.
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9: Mit mir, Lisa Rufus. Hallo, schönen Montagnachmittag. Ja, einiges heute schon wieder los, so zum Wochenstart. To-Do-Listen sind noch nicht durch und genau da hilft doch ein kleines Lächeln. Bei Fauré habe ich das in der Musik gefunden. Viele helle Klangfarben, kleine bewegliche Wendungen. Masque et Bergamasque.

Musik von Gabriel Fauré, Masque et Bergamasque. Für mich klingt das wie so ein kleines Lächeln. Diese vielen kleinen Wendungen und hellen Klangfarben. Montagnachmittag hier auf WDR 3 macht direkt gute Laune. Und jetzt Musik, die mich an das Gewitter gestern erinnert. Dieses leise, tiefe Grollen. Und irgendwann weiß man, gleich geht's auch los, ne? Joseph Haydn, die Sinfonie Nummer 3 mit dem Paukenwirbel.

klarer Abschluss hier an der Pauke, das Menuett von Joseph Haydn aus der Sinfonie Nummer 103 S-Dur. Das war die Deutsche Kammerphilharmonie Bremen mit Paavo Järvi. So klingt die WDR3-Tonart heute am Montagnachmittag um gleich 13 nach 3. Komponistinnen im Fokus. In dieser Reihe geht es bei uns um Musik von Frauen, die man viel zu selten hört. Heute Henriette Bossmanns, eine Komponistin, die man eigentlich nicht so leicht in eine Schublade stecken kann, weil bei ihr ganz verschiedene Einflüsse zusammenkommen. Dorothee Riemer mit einem Porträt.

0: Als ich mit diesem wunderschönen Lied Kindly Light ihre Musik entdeckt habe, habe ich mich in sie verliebt, weil es nach einer so schlichten englischen Melodie klang, fast wie sakrale Musik. Sehr schön, sehr elegant.
1: Very beautiful, very elegant.
2: Elisaveta Agrafenina studiert in Amsterdam Gesang, als sie Henriette Bosmans Musik für sich entdeckt. Das englische Kirchenlied Lead Kindly Light verwandelt Bosmans in eine spätromantisch-dramatische Szene, die aber die ruhige, sehnsuchtsvolle Stimmung der Vorlage auch aufnimmt.
1: And I thought, oh, if she's writing music like that,
0: und ich dachte, das ist die Musik, die sie schreibt und ich möchte da eintauchen und mehr entdecken. Aber dann habe ich bei ihr auch total andere Stilrichtungen gefunden. Ich kann wirklich nicht den Finger drauflegen und sagen, das ist Bosmans und das ist die Stilrichtung, durch die sie beeinflusst wurde. Ich glaube, sie ist von sehr vielen unterschiedlichen Stilen beeinflusst und sie versucht, das in ihre Musik hineinzubringen.
1: And she's trying to incorporate that into her music.
2: Die harschen Klänge der Moderne, die flimmernden Klangflächen des französischen Impressionismus, die Arbeit mit Strukturen der deutschen Kammermusik, das Improvisieren im Jazz, das repetitive minimalistische Ideen, die ausufernden Harmonien der Spätromantik. Bosmans hat alle Musikrichtungen, die in ihrer Zeit angesagt waren, wahr und aufgenommen. Wann, wo, welcher Einfluss zutage tritt, das ist in jedem ihrer Werke anders.
0: Ich glaube, das Wichtigste, was man über ihre Werke sagen kann, ist, dass man immer überrascht wird.
2: Bosmans wurde 1895 in Amsterdam in eine Musikerfamilie geboren. Mutter Pianistin, Vater Cellist. Mit 17 Jahren schon schließt sie ihr Klavierstudium mit Auszeichnung ab. Mit 20 Jahren gibt sie ihr Debüt als Konzertpianistin. Parallel zu ihrem Klavierstudium nimmt Bosmans Kompositionsunterricht. Einen Kurs auch bei Arnold Schönberg. Und schon mit Anfang 20 veröffentlicht sie erste Klavierstücke. In den folgenden Jahren steht auffällig oft das Cello als Soloinstrument im Mittelpunkt. Der Grund? Bosmans ist 7 Jahre lang mit der Cellistin Frida Belinfonte liiert und komponiert für sie verschiedene Charakterstücke, 2 Konzerte und eine Sonate.

0: Ich finde, in den meisten Fällen ist es irrelevant für die Musik, was für ein Privatleben der Komponist oder die Komponistin hatte. Aber in diesem Fall ist es tatsächlich ein wichtiges Thema wegen der Rolle der Frau in der Gesellschaft. Sie hatte eine Beziehung zu Frida Belinfonte, die in die USA emigrierte und dort für Frauenrechte kämpfte und selbst offen lesbisch war. Aber ich konnte nirgends etwas finden, wo Bosmans über ihre eigene Geschlechterpräferenz spricht und wie das ihr Leben beeinflusste.
1: Anfang der 30er Jahre ist Bosmans mit dem Geiger Franzis Köhne verlobt. Für ihn schreibt Bosmans ein Konzertstück für Violine, das Köhne dann auf seine Tourneen ins Ausland mitnimmt. So werden ihre Stücke auch in den Nachbarländern bekannt. Aber Köhne stirbt früh und dann kommt die Besatzung durch die Nationalsozialisten und der Zweite Weltkrieg. Damit sind ihre Hoffnungen auf eine Komponistenkarriere auch außerhalb der Niederlande erst einmal dahin. Bosmans ist in den 30er Jahren besonders stark in ihrem Brotberuf, dem Klavierspielen, gefragt, weil internationale Künstler nun kaum noch ins Land kommen. Aber ab 1942 darf auch Bosmans nicht mehr auftreten. Sie hat eine jüdische Mutter und sie weigert sich, in die Kulturkammer einzutreten, eine Einrichtung der deutschen Besatzer. Sie hält sich und ihre Mutter mit Auftritten bei illegalen Konzerten über Wasser. Sie spielt heimlich nachts in Privathäusern.

0: Nach 1945 hat Bosmans viel Kontakt zu Benjamin Britten und seinem Lebensgefährten, dem Sänger Peter Pierce.
1: For example, she took on the role of helping Benjamin Britten.
2: Sie übernahm die Rolle, Benjamin Britten in den Niederlanden zu helfen, denn er wollte auch eine Karriere außerhalb Großbritanniens. Und sie stellte für ihn den Kontakt zu vielen Leuten her. Und sie hat immer die Beziehung, die er zu Pierce hatte, idealisiert. Denn sie waren ja dieses berühmte Duo. Und sie wollte auch ihre eigene Muse haben. Und die fand sie dann auch in Perugia.
0: Die Sängerin Noemi Perugia ist Bosmans Begleiterin in ihren letzten Lebensjahren. Für sie schreibt Bosmans noch zahlreiche Lieder. Aber Ende der 40er Jahre macht sich eine Tumorerkrankung bemerkbar und schränkt Bosmans immer stärker ein. 1951 wird ihr der Niederländische Verdienstorden verliehen. Im Juli 1952 stirbt Henriette Bosmans.
2: Sie hat nie ihr eigenes Leben an erste Stelle gestellt. Sie hat immer versucht, allen anderen eine gute Karriere zu verschaffen. Sie hatte Angst, zu viel Raum einzunehmen. Das wollte sie nicht. Sie war eine sehr bescheidene Person. Und vielleicht war das auch der Grund, dass sie nicht zu einer der berühmtesten Komponistinnen ihrer Zeit wurde.
3: Die Stillen, die nicht laut auf sich aufmerksam machen und deshalb gerne mal übersehen werden. Bei ihr lohnt es sich genauer hinzuhören, finde ich, Henriette Bosmans.

Wenn ich diesem Stück 3 Hashtags geben dürfte, dann wären es intensiv, berührend und melancholisch. Der 2. Satz aus der Sonate A-Moll für Cello und Klavier von Henriette Bossmanns war das mit Raffaella Gromes am Cello. Weitere spannende Komponistinnen im Fokus finden Sie auf ARD Sounds. Sie hören die WDR3 Tonart am Montagnachmittag. Schön, dass Sie mit dabei sind. Wir schauen durchs Schlüsselloch in ein Wohnzimmer. In ein Haus, zu den Geschichten und Menschen, die dort leben. Menschen interessieren sich ja grundsätzlich immer für andere Menschen. Darum geht es auch im Film Hier. Und die Musik, die macht das ganz ähnlich. Die bleibt erst ganz ruhig, man hört eine einzelne Stimme und dann öffnet sie sich nach und nach zum großen Orchester. Alan Silvestri hat die Filmmusik geschrieben.

0: Ich oute mich als Filmmusik-Fan. Hat mir gut gefallen. Immer wieder wird hier in ein Haus geschaut, in dem über die Jahre ganz verschiedene Familien leben. Und wenn man die Musik so hört, dann bekommt man einen ganz guten Eindruck, wie viel Drama und Gefühl in dem Film und in diesem Haus stecken. Filmmusik zum Film Here von Alan Silvestri war das.
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0: Plötzlich ist er weg und Beethoven schreibt Musik darüber.
2: Wien am 4. Mai 1809.
3: Erzherzog Rudolf flieht vor Napoleons Soldaten. Ludwig van Beethoven komponiert für ihn eine Sonate. Eine Abschiedssonate, ganz persönlich mit einem Lebewohl-Motiv. Das Wann und Wozu vermerkt Beethoven eigenhändig auf dem Notenblatt.
2: Wien am 4. Mai 1809, bei der Abreise seiner kaiserlichen Hoheit des verehrten Erzherzogs Rudolf.
3: 8 Wochen zuvor erst war Rudolf mit 2 anderen Wiener Hoheiten Beethovens Mäzen geworden. 4000 Gulden im Jahr, das ließ sich nicht schlecht an. Und jetzt bricht der Kaiser einen Krieg vom Zaun. Seine Feldherren verlieren eine Schlacht nach der anderen und plötzlich ziehen französische Armeen Richtung Wien. Wer es sich leisten kann, haut ab. Man habe, heißt es, nicht ohne Lebensgefahr die Straßen überqueren können, so schnell seien am helllichten Tag die Kutschen der Adligen aus Wien hinaus zu den ungarischen Landsitzen gefahren. Auch der Kaiser und sein Hof verlassen die Stadt, mit ihnen des Kaisers jüngster Bruder Rudolf, der großherzige Erzherzog. Eine Woche später wird Wien beschossen. Bomben und Granaten fallen auf Hausdächer. Beethoven verbringt die Nacht im Keller seines Bruders mit Kissen über den Ohren. Während innerhalb der Stadtmauern die Dächer brennen, spazieren die Bewohner der Wiener Vorstädte neugierig hinüber zu den französischen Schanzen. Sie wollen sich das Spektakel von Nabe sehen. Am nächsten Morgen sind die Franzosen in der Stadt. Die Wiener winken Napoleon zu und lassen ihn hochleben. Die Besatzungszeit ist unerquicklich. Alles wird knapp und teuer.
2: Wir brauchen 2x so viel Geld als sonst,
3: schreibt Beethoven, und
2: wir haben nicht einmal mehr genießbares Brot.
3: 5 Monate später wird Frieden geschlossen. Napoleon zieht ab, der Kaiser kehrt auf seinen Platz zurück, auch der Erzherzog lässt sich wieder blicken, und Beethoven hat prompt die beiden fehlenden Sonatensätze fertig geschrieben. Nach dem Lebewohl die triste Abwesenheit und als Finale das Wiedersehen mit der schwungvollen Tempobezeichnung Vivacissimamente, ein Freudentaumel der Erleichterung. Seinen Freund und Gönner Beethoven hat ihn wieder.
0: Xaver Frühbeiß über Beethovens Les Adieux. Und Wien bleibt unser Ort. Aber nicht das Postkarten-Wien, nicht Stephansdom, nicht Schönbrunn, sondern das leise Wien. Der Salon mit Spitzendeckchen, wo man den leisen Walzer hört. Ganz Viennoise auf Wiener Art von Fritz Kreisler.

0: Und dann wird schnell zusammengepackt und man zieht weiter in den nächsten Salon, oder? So klingt das. So endet dieses Stück hier von Fritz Kreisler, die Caprice Vinoise, gespielt von den Philharmonics.
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0: Und jetzt Mozart. Mit einem Thema, das immer wieder zurückkommt, aber jedes Mal anders. Und dadurch entsteht eine ganz besondere Energie. Das Konzert Nummer 2 S-Dur von Wolfgang Amadeus Mozart.

Amadeus Mozart zusammen mit der Academy of St. Martin in the Fields und Neville Mariner. In der nächsten Stunde der WDR3 Tonart, da haben wir wieder unser Musikspiel für Sie. Und so viel verrate ich schon mal, es passt thematisch zum Monat Mai. Machen Sie also unbedingt mit und bleiben Sie dran. Vorher noch Musik von Felix Mendelssohn Bartholdy.

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8: Die Nachrichten mit Jessica Häusner. Guten Tag. Auf einem Kreuzfahrtschiff sind offenbar durch einen Virus mehrere Menschen gestorben. Vermutlich handelt es sich um das Hunter-Virus. Unter den insgesamt 3 Toten soll auch ein deutscher Passagier sein. Franka Welz für WDR aktuell.
9: Das Unternehmen Oceanwide Expeditions teilte mit, der Todesfall habe sich am 2. Mai ereignet. Die Todesursache sei in diesem Fall allerdings noch unklar. 2 der Toten seien niederländische Staatsbürger. Ein britischer Patient werde in Südafrika intensivmedizinisch betreut. Das Schiff MV Hondius liegt weiterhin vor der Küste des Inselstaats Kap Verde. An Bord befinden sich nach Angaben des Kreuzfahrtunternehmens 149 Personen aus 23 verschiedenen Ländern, darunter 6 weitere Passagiere sowie ein Besatzungsmitglied aus Deutschland. Das Hunter-Virus wird in der Regel von Nagetieren über deren Kot, Speichel oder Urin auf den Menschen übertragen. Es kann schwere Atemwegserkrankungen verursachen. In seltenen Fällen kann es auch von Mensch zu Mensch übertragen werden.
8: Im Sauerland ist ein Prozess zu Ende gegangen, der bundesweit für Schlagzeilen gesorgt hatte. Ein Mädchen aus Attendorn wurde von seiner Mutter und den Großeltern mehr als 7 Jahre lang nicht aus dem Haus gelassen, offenbar um sie vom Vater fernzuhalten. Eine Richterin hat heute das Urteil gesprochen. Jonathan Bär für WDR aktuell.
10: Sie hat die Mutter zu 5 Jahren Haft verurteilt und die Großmutter zu 2 Jahren auf Bewährung, unter anderem wegen Misshandlung von Schutzbefohlenen und wegen Freiheitsberaubung. Der Großvater bekam 1 Jahr und 3 Monate auf Bewährung wegen Beihilfe. Laut der Richterin haben die Angeklagten eingeräumt, dass die Mutter und Tochter nicht in Italien gelebt haben, wie angegeben, sondern im Haus der Großeltern. Dort haben sie das Mädchen laut Ansicht des Gerichts jahrelang nicht aus dem Haus gelassen. Die Richterin hat aber auch gesagt, die Mutter sei keine Monstermutter gewesen, ihre Tochter sei nicht misshandelt worden und Geburtstage, Ostern und Weihnachten seien zum Beispiel gemeinsam gefeiert worden.
8: Weitere Meldungen im Überblick. Das Bundeskartellamt hat analysiert, wie sich der Tankrabatt auswirkt. Seit dem 1. Mai wurde die entsprechende Steuer gesenkt. Das Amt sagt, die Senkungen sind zwar über das Wochenende an Tankstellen angekommen, allerdings nicht so stark, wie es verhältnismäßig wäre. Außerdem sei der Spritpreis in den letzten Tagen auch schon wieder raufgegangen. In einer gemeinsamen Aktion haben die Parteien SPD, Grüne und Linke angekündigt, die Plattform X zu verlassen. Sie wollen ihre Accounts nicht länger bespielen, also keine weiteren Botschaften, Fotos und Kommentare auf der Plattform veröffentlichen. Als Grund nannten die 3 Parteien, dass X seit der Übernahme von Elon Musk im Chaos versinke und Desinformation fördere. Auf Internet-Shopping-Plattformen gibt es aus Sicht der Verbraucherzentrale immer noch zu viele gefährliche Produkte. Es geht zum Beispiel um den Bleigehalt in Kuscheltieren oder Elektrogeräte mit Stromschlaggefahr. Obwohl es ein Verbot für gefährliche Artikel gibt, mussten nach Kontrollen im November mehr als 30 Millionen Produkte von Online-Plattformen gelöscht werden.
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8: Im Rhein bei Bad Honnef sind am Vormittag 5000 junge Aale ausgesetzt worden. Mit dabei war auch die amtierende Aalkönigin. Die Maßnahme soll dafür sorgen, dass die gefährdeten Tiere nicht aussterben. Josef Kaiser für WDR aktuell.
11: Nur gut jeder 2. der ausgesetzten jungen Aale wird überleben, schätzt der Landesfischereiverband. Die größte Gefahr drohe den Tieren durch Wasserkraftwerke. Darin würden die Aale regelrecht geschreddert. Wenn sie überleben, werden sie ausgewachsen in etwa 10 Jahren ihre Reise in die Sargassosee antreten. Dort in der Nähe der Bermuda-Inseln paaren sich die Tiere, laichen und sterben dann. Der Golfstrom wiederum spült die Larven zurück an die europäischen Küsten. Finanziert wurde die heutige Aktion vom Verein Aranka in Bad Honnef.
8: Das war WDR aktuell. Das Wetter in Nordrhein-Westfalen. Bis zum Abend fallen immer häufiger Schauer, auch teils kräftig und von Gewittern begleitet, lokal mit Unwetterpotenzial. Am Abend 12 bis 18 Grad. Morgen gibt es viele Wolken und teilweise ergiebigen Regen, vor allem zwischen Eifel und Sauerland. Dazu morgen in Waldbröl 17 Grad, in Dormagen 18 und in Köln 19 Grad. Die Zeit 16.04 Uhr.
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5: Mit mir, Lisa Rufus, schönen Nachmittag. Ich wohne ländlich und auf dem Weg zur Autobahn nach Köln komme ich immer an einem Bauernhof vorbei und heute Morgen standen da auf einmal Hühner auf der Straße. Ist auch eine spannende Art, den Verkehr zu regeln oder ein bisschen Slalom fahren. Dazu passt dieses Stück hier von Rameau La Poule, das Huhn.

Man hört dieses gackernde und hektische Huhn, finde ich sofort. La Poule von Jean-Philippe Rameau, gespielt von Les Musiciens du Louvre und Marc Minkowski. Und weiter geht es mit einem Stück, das ich in meiner Klavierprüfung im Studium gespielt habe, von Beethoven, die Sonate Pathétique, Adagio Cantabile. Das wirkt schlicht und einfach. Aber hallo, die Melodie in der rechten Hand zu spielen, dass sie gesungen klingt und dabei noch lebendig, ich habe ein paar Wochen dran gesessen.

0: Zum Glück sind wir nach meiner Klavierprüfung dann sowas wie Freunde geworden. Das war von Ludwig van Beethoven der zweite Satz aus der Sonate Nummer 8 in C-Moll. Hier hat Igor Levit am Klavier gespielt.
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0: Fünf Streicher und drei Bläser. Für diese ungewöhnliche Besetzung hat Franz Schubert sein Oktett komponiert. Dafür gibt es nur wenige feste Ensembles. Das wohl bekannteste ist das Charon-Ensemble, gegründet von Mitgliedern der Berliner Philharmoniker. Rund 500 Mal hat die Gruppe das Oktett von Schubert gespielt und jetzt zum zweiten Mal aufgenommen. Merkt man diese lange Erfahrung? Markus Stäbler.
2: Wenn ein Oktett vor allem aus Berliner Philharmonikern besteht, liegt die Erwartungsmesslatte hoch. Aber das ist kein Problem für das Charon-Ensemble. Die Erwartungen werden mehr als erfüllt.

zauberhaft, wie der langsame Satz beginnt. Da verlangt Franz Schubert ein Pianissimo. Und das klingt in der neuen Aufnahme nicht nur leise, sondern auch ganz zart. Der Klarinettist Alexander Bader bläst die Melodie wunderbar sanft, umsäuselt von der Begleitung der Streicher.

Selbst in diesem geflüsterten Ton noch die Kontrolle zu bewahren, ist schon beeindruckend. Das können nur die Besten. Aber die Technik steht nicht im Vordergrund. Was mich in den Bann zieht, ist das kammermusikalische Miteinander. Die Mitglieder des Charun-Ensembles spielen mit gespitzten Ohren. Sie atmen gemeinsam und lauschen den Nuancen der Musik nach. Etwa wenn die Harmonie überraschend in eine ungewöhnliche Tonart kippt und der erste Geiger diesen Wechsel minimal hinauszögert. Solche Feinheiten zeichnen die Aufnahme aus, das mag ich besonders. Daran merkt man die über Jahre gereifte Auseinandersetzung mit dem Stück. Aus der Gründungsbesetzung des Charun-Ensembles von 1983 ist heute nur noch der Kontrabassist dabei. Und trotzdem kann ich spüren, wie selbstverständlich die Gruppe Details ausformt und die Stimmung der Sätze durchlebt. Zum Beispiel im Scherzo. Da gibt sich Schubert ganz unbeschwert. Das Ensemble versprüht musikantischen Charme, als würde es beim Volksfest auftreten.

Immer wieder diese kleinen Verzögerungen, nach denen die Musik sofort in ihren Groove zurückfindet. Da höre ich ein tiefes gemeinsames Verständnis. Auch im Menuettsatz, der in der Aufnahme zu schweben scheint, wie eine schattenhafte Erinnerung an den Tanz im Dreivierteltakt.

Auffallend finde ich, wie die Streicher mit ihrem Klang die Stimmung beeinflussen. Zu Beginn des Menuetts raunen sie geheimnisvoll. Später scheinen sie ihre Saiten fast zu streicheln. Das wirkt ganz zärtlich. Schuberts Oktett durchstreift verschiedene emotionale Zustände, von Überschwang und Glück bis zu sanfter Melancholie und Abschiedsschmerz. Im Finale kommt dann noch eine düstere Facette dazu, ein tragischer Ton. Die Musik klingt unheilvoll.

0: Das wirkt, als hätte der schwerkranke Komponist damals schon geahnt, dass das Ende naht und das beklemmende Gefühl in Töne gefasst. Auch diesen Emotionen spürt das Charoun-Ensemble empathisch nach. Und zwar so ausdrucksvoll und gemeinsam, wie es vielleicht nur mit jahrelanger Erfahrung möglich ist.
1: Markus Stäbler hat die Aufnahme überzeugt und jetzt sind Sie dran. Wie gefällt es Ihnen?

Eine neue Aufnahme vom Charun Ensemble Berlin, Musik von Franz Schubert. Das war der fünfte Satz aus dem Oktett in F-Dur. Haben wir gerade hier gespielt in der WDR3-Tonart um gleich 16:30. Und jetzt Musik von Darius Milhaud, Scaramouche heißt das Stück. Und das ist eine Figur aus dem italienischen Volkstheater. Frech, bisschen drüber. Und ich weiß jetzt nicht, ob das am Wochenende lag, an dem meine Kinder sich ständig gezofft haben. Aber ich höre hier in diesem Stück ein ständiges Ätsch-Bätsch. Das kommt so von diesen kurzen, betonten Einsätzen, die wie so kleine musikalische Zurufe klingen.

0: Endet mit richtig guter Laune. Darius Mio Scaramouche heißt dieses Stück. Bernford Marcellus hat hier Saxophon gespielt, zusammen mit dem Orpheus Chamber Orchestra. Wieder drei Tonart. Ich hoffe, Sie sind an diesem langen Wochenende, haben gut in den Mai getanzt oder haben ihn auf andere Art und Weise begrüßt. Jetzt ist er da und wir haben das passende Musikspiel.
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0: Ja, der Mai ist da und dazu passt dieses Lied doch besonders gut.

Sehnsucht nach dem Frühling oder komm lieber Mai heißt dieses Stück von Mozart. Und unsere Frage heute, die lautet, was soll der Mai in diesem Lied eigentlich machen? A. Den Spargel wieder grün oder B. Die Bäume wieder grün? Vielleicht wissen Sie es oder haben einen Tipp, dann melden Sie sich über die WDR3-App, gerne als Sprachnachricht oder Text. Und vergessen Sie Ihre Telefonnummer nicht, damit wir Sie erreichen können. Für die richtige Antwort können Sie heute wieder unsere WDR3-Tasse bekommen. Die Auflösung gibt es dann kurz nach 5 hier auf WDR3.

0: Musik von Johann Sebastian Brach, der dritte Satz aus dem Konzert F-Dur mit dem La Cetra Barockorchester Basel. Vier Frauen stehen auf der Bühne, aber eigentlich sind es mehr. Salut Salon ist ein Ensemble mit insgesamt 11 Musikerinnen, die sich immer wieder abwechseln, je nachdem, wer gerade Zeit hat. Seit über 20 Jahren sind sie unterwegs zwischen Klassik, Witz und Show. Mit ihrem neuen Programm Heimat sind sie morgen auch in der Kölner Philharmonie. Dani Marquez stellt sie vor.
1: Der Cellobogen von Handpuppe Oskar wird einfach schlaff, also tanzt er stattdessen halt. Die Cellistin übernimmt wieder ihr Instrument. Weil es aber nicht Salut Salon wäre, wenn sie einfach eine Handpuppe begleiten würde, zupft eine andere mit ihr auf dem Cello rum, hat dabei einen Bogen im Mund, warum auch immer. Und eine dritte trommelt auf dem Instrument. Der ganz normale Wahnsinn bei Salut Salon halt. Über 20 Jahre machen Salut Salon schon Programme, die klassische Musikstücke anders denken. Vor allem was das Auftreten angeht. An einer Stelle quatschen alle vier durcheinander, erzählen davon, wo sie herkommen. Aus Hamburg, aus Bayern, aus Estland und aus der Ukraine. Heimat heißt das neue Programm.
2: Ja, wir haben alle ein bisschen unterschiedliche Geschichte und trotzdem haben wir immer diese Sehnsucht nach Zugehörigkeit und wir spüren auch, dass die Musik keine Grenze hat und das ist auch total wichtig für uns.
1: Sagt Pianistin Christina Rokaszewicz. Salut Salon, das ist ein 10-köpfiges Ensemble, das in wechselnden Besetzungen auftritt. In der Hauptbesetzung sind das Rokaszewicz, Geigerin Alvina Lajani, Cellistin Maria Well und Gründungsmitglied Angelika Bachmann. Es ist sehr, sehr kurzweilig, was die vier da auf die Bühne bringen. Sie spielen viele bekannte Stücke, zum Beispiel den Bolero.
3: Ja, wir haben Musik aus allen Winkeln der Welt zusammengesammelt. Wir sind ja international unterwegs und bringen immer irgendwas mit. Eine finnische Polka, Christina spricht Finnisch, das war sehr praktisch, konnten wir Unterricht haben.
1: Was übrigens so viel heißt wie, ich sitze in der Unterhose auf der Couch und betrinke mich. Irgendwann brennt der Cellobogen und die Pianistin setzt sich eine mexikanische Totenmaske auf. Bei allem Schabernack, Heimat ist oft auch ein nachdenklich wirkendes Programm. Mit Musik, die ausdrückt, wie verworren die Welt für viele Menschen derzeit ist.
3: Wir haben ganz oft, als wir das Programm entwickelt haben, zusammengesessen und haben wir gedacht, jetzt weinen alle, okay, jetzt setzen wir uns erstmal in die Mitte und überlegen erstmal, was das für uns bedeutet. Und
2: wir spüren das immer auf der Bühne, dieses Vertrauen und Verletzlichkeit. Das ist sehr wichtig für uns. Also das macht mich persönlich total glücklich.
4: Ja. Mich auch. Vier Leute, eine Seele.
0: Und das hört man. Vier Frauen, eine gemeinsame Leidenschaft. Morgen Abend live in der Kölner Philharmonie, 20 Uhr, falls Sie noch nichts vorhaben.

0: kam noch was hinterher, da dachte man schon, es wäre zu Ende. Anitras Tanz von Edvard Grieg, Musik zum Schauspiel von Henrik Ibsen mit den Trondheim Soloists.
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0: Und jetzt sind Sie wieder gefragt bei unserem WDR 3 Musikspiel. Trauen Sie sich, vielleicht erwische ich Sie ja gerade mit dem Handy in der Hand, dann können Sie sich auch direkt melden. Der Mai ist da und dazu passt dieses Lied hier besonders gut. Sehnsucht nach dem Frühling oder Komm lieber Mai heißt dieses Stück von Mozart. Und wir haben heute die Frage für Sie, was soll der Mai in diesem Lied eigentlich machen? A, den Spargel wieder grün oder B, die Bäume wieder grün? Vielleicht haben Sie eine Idee, dann melden Sie sich bei uns über die WDR3-App gerne als Sprachnachricht und vergessen Sie Ihre Telefonnummer nicht, damit wir Sie erreichen können. Die Auflösung unseres Musikspiels gibt es dann heute kurz nach 5 Uhr.

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0: Es ist 17 Uhr. 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
2: Die Nachrichten mit Stefan Fries. Guten Tag. An Tag 4 des neuen Tankrabatts haben einige Organisationen geguckt, wie stark die Senkung der Steuer bei Verbraucherinnen und Verbrauchern ankommt. Das Bundeskartellamt zum Beispiel sagt, der Rabatt kommt an, allerdings nicht so stark, wie es verhältnismäßig wäre. Das sieht auch der ADAC so. Jan Zimmermann, WDR Berlin.
3: Der Automobilclub ADAC sagt, nein, die Senkung der Energiesteuer wird nicht in vollem Umfang weitergegeben. Die Preise müssten nämlich um rund 17 Cent pro Liter Benzin und Diesel unter den Preisen der vergangenen Woche liegen. Und das ist nicht der Fall, so der ADAC. Die Mineralölkonzerne, die widersprechen jetzt, die sagen, Moment mal, wir geben die Steuersenkung komplett weiter. Und die gestiegenen Spritpreise in den vergangenen Tagen hätten etwas mit gestiegenen Produktpreisen für Benzin und Diesel am Weltmarkt zu tun. Schaut man aber auf den Weltmarktpreis für Rohöl, ist dieser zuletzt gesunken und viele Experten fragen sich, wie kommen die Konzerne auf so eine Begründung?
2: Für ein niederländisches Kreuzfahrtschiff ist nach dem mutmaßlichen Hunter-Virus-Ausbruch unklar, wie es weitergeht. Das Schiff liegt vor den Kapverden vor Westafrika. Die Behörden erlauben den Passagieren aber nicht, dort an Land zu gehen. Drei Passagiere sind schon gestorben, darunter einer aus Deutschland. Weitere Passagiere haben Symptome. Stefan Überbach für WDR aktuell.
4: Nach Angaben der südafrikanischen Behörden gibt es keine Hinweise darauf, dass sich die Krankheit im Land weiter ausbreiten könnte. Reisebeschränkungen oder Quarantänemaßnahmen seien nicht geplant. Auch die Weltgesundheitsorganisation WHO stuft das Risiko für die Allgemeinbevölkerung als gering ein. Bisher ist unklar, wo und wie sich die Betroffenen infiziert haben. Das Hunter-Virus wird zumeist durch Kontakt mit infizierten Nagetieren oder deren Ausscheidungen weitergegeben. Eine Übertragung von Mensch zu Mensch ist laut WHO eher selten.
2: Weitere Meldungen im Überblick. US-Kriegsschiffe sind wieder durch die Straße von Hormus gefahren. Die US-Armee teilte mit, dass sie sich jetzt im Persischen Golf befänden. Einem iranischen TV-Bericht zufolge hatten die Zerstörer eine Warnung vor Weiterfahrt missachtet. Die Schiffe sind für einen Marineeinsatz, den US-Präsident Trump gestern angekündigt hatte. Am zweiten Teil der Leverkusener Rheinbrücke finden ab heute aufwendige Arbeiten statt. Dort werden die Stahlteile montiert, die später die Fahrbahn tragen sollen. Selbstfahrende Schwerlasttransporter fügen die tonnenschweren Teile ein. Sie müssen dabei einen Höhenunterschied von 8 Metern überwinden. Die zweite Leverkusener Brücke soll im Sommer 2028 fertig sein. Bei jeder dritten Geburt in deutschen Krankenhäusern wird ein Kaiserschnitt gemacht. Zahlen des Statistischen Bundesamtes aus 2024 zeigen nochmal, dass das inzwischen deutlich öfter passiert. Seit Anfang der 90er Jahre hat sich der Anteil der Kaiserschnitte an allen Geburten mehr als verdoppelt.
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2: Ab heute Abend sind im Raum Höxter wieder Kampfhubschrauber der Bundeswehr unterwegs. Die Übungsflüge sind bis Donnerstag geplant. Dabei kann es sehr laut werden. Silke Tornede für WDR aktuell.
5: Die Hubschrauber starten gegen 18 Uhr und fliegen bis etwa 2 Uhr nachts. In den kommenden Nächten sind sie in unserer Region über Beverungen unterwegs. Dabei fliegen sie zum Teil sehr tief, in nur knapp 30 Metern Höhe. Die Bundeswehr versucht, das Übungsgebiet immer wieder zu wechseln, um die Lärmbelastung für die Bevölkerung so gering wie möglich zu halten. Bei dem Training üben die Piloten das Fliegen nahe am Boden und in der Dunkelheit. In diesem Jahr gab es schon mehrere Übungsflüge im Raum Höxter und angrenzenden Gebieten.
2: Das war WDR aktuell. Das Wetter in Nordrhein-Westfalen, es gibt immer häufiger Schauer, auch teils kräftig und von Gewittern begleitet, lokal mit Starkregen, am Abend noch 12 bis 18 Grad. In der Nacht lassen Schauer und Gewittergefahr nur langsam nach, 12 bis 9 Grad, morgen viele Wolken, wenig Sonne und teilweise ergiebiger Regen. In Coesfeld bis 15 Grad, in Hamm 16 und in Arnsberg bis 17 Grad. Auch am Mittwoch bleibt es mit dichten Wolken, wenig Sonne und Regen wechselhaft bei nur noch 10 bis 15 Grad. Die Zeit 17.04 Uhr.
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6: Sonntagnachmittag mit mir, Lisa Rufus. Kennen Sie das? Sie fahren mit dem Fahrrad durch die Natur und plötzlich ist da so eine Wolke aus ganz vielen kleinen Tierchen. Kaum zu sehen, aber man merkt sofort, Mund zu. Genau daran erinnert mich dieses Stück hier, weil es so hektisch und schwirrend klingt. Viele schnelle Läufe, kleine Figuren, alles ist einfach in Bewegung. Die Ouvertüre aus der komischen Oper Die verkaufte Braut von Bedrich Smetana.

0: Die Ouvertüre aus der komischen Oper, die verkaufte Braut von Bedřich Smetana mit New York Philharmonic. So klingt die WDR3-Tonart am Montagnachmittag.
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0: Ja, der Mai ist da. Ich hoffe, Sie sind am Wochenende gut reingetanzt. Und dazu passt dieses Lied hier ja ziemlich gut. Wir haben Sie in unserem WDR3-Musikspiel gefragt, was der Mai darin eigentlich genau machen soll. A, den Spargel wieder grün oder B, die Bäume wieder grün. Und ich bin jetzt verbunden mit Martin Dietrich aus Much. Hallo, können Sie mich hören?
2: Hallo, wunderbar, kann ich Sie hören.
0: Wo erwische ich Sie denn gerade?
2: Oh, ich sitze gerade im Auto auf dem Weg nach Hause mit Blick auf grüne Bäume.
0: Ah, Sie sind kurz angehalten. Aha, das hat auch schon so ein bisschen die Antwort angekündigt. Also was ist richtig? Was soll der Mai wieder eigentlich machen in diesem Lied? A oder B?
2: Die Bäume wieder ergrünen.
0: Die Bäume wieder ergrünen. Botaniker oder Musikwissenschaftler, woher wissen Sie das?
2: Ich habe Kinder und wir singen gerne.
0: Okay, der Text stammt von Adolf Overbeck, Ende des 18. Jahrhunderts, und Mozart hat dazu diese berühmte Melodie geschrieben, die wir heute alle kennen. Ja, herzlichen Glückwunsch, unsere WDR3-Tasse geht an Sie.
2: Da freue ich mich, vielen Dank.
0: Wie sind Sie in den Mai eigentlich gekommen? Getanzt?
2: Oh, gar nicht getanzt, ganz ruhig und bei Sonnenschein.
0: Wunderbar, dann fahren Sie gut weiter und allen anderen Dankeschön fürs Mitmachen.
2: Herzlichen Dank.

0: Arches heißt dieses Stück, geschrieben 2016 von Danny Howard, gespielt vom Royal Liverpool Philharmonic Orchestra. Sie hören die WDR3-Tonart am Montagnachmittag. Ja, am 16. Mai ist es wieder soweit, das große Finale des ESC. Dann heißt es wieder 12 Points, 12 Points. Seit 70 Jahren geht das so. Europa fiebert mit beim Eurovision Song Contest. Mal gewinnt dann Rocksong, mal eine Ballade. Ja, oder ein Lied, das man am nächsten Morgen schon wieder vergessen hat. Aber zwischen dem ganzen Glitzer und den Pop-Refrains tauchen beim ESC auch immer mal wieder ja, Musik auf, die man vielleicht gar nicht vermutet. Oper, klassische Stimmen. Wie viel Klassik steckt eigentlich im ESC? Nick Stenitzke hat recherchiert.
1: Beim Eurovision Song Contest denke ich ja zuerst nicht an Oper, sondern eher an Windmaschinen, Beats und Glitzer. Aber dann kommt da so ein junger Mann aus Österreich auf die Bühne und der singt so.

0: JJ heißt eigentlich Johannes Peach und ist Sopranist, also kein Countertenor, die singen ja in Mezzo oder Altlage. Bei JJ ist das so, der kommt deutlich höher. Der hat damals bei der großen Wagner-Sängerin Linda Watson vorgesungen, und zwar Toscas Arie Vissi d'arte. Und da hat sie ihn direkt als Schüler angenommen.
1: Ja, also die Klassik wird immer ein Zuhause für mich bleiben. Ich habe auch schon meinen Fuß eben in der Oper und die Tür wird halt nicht zugemacht, wenn ich halt einen Konzertabend gebe. Werde ich natürlich meine Pop-Sachen präsentieren, aber dann auch so auf kokett und lustig die klassischen Stücke.
0: JJ ist klassisch ausgebildet und er gewinnt den ESC jetzt nicht trotz dieser klassischen Stimme, sondern auch wegen ihr. Seine Nummer baut nämlich genau darauf auf. Zuerst Herzschmerz und dann kommt diese Techno-Ekstase. Das ist jetzt so ein Hybrid aus Pop und Oper und das ist auch eigentlich gar nicht neu, dass man das macht. Aber das funktioniert trotzdem nach wie vor. JJ nutzt nämlich die Oper als Effektmaschine. Der Musikwissenschaftler Joe Bennett untersucht seit Jahren die ESC-Songs. Und bei den Opernstimmen, die wir immer mal wieder beim ESC hören, da sagt er, Vorsicht. Was wir da hören, ist meistens eigentlich keine Oper im engeren Sinn.
2: And I suggest that's because it's not really classical opera that we're hearing. It's a kind of a showbiz version of opera.
0: Beim ESC geht es um den Operneffekt, das meint Joe Bennett. Um Stimmen, die sofort Drama erzeugen. Und das ist dann eher so eine Showbiz-Version von Oper. Also die soll beim ESC vor allem eins, große Gefühle vermitteln.

0: 2018 schickt Island Elina Nechayeva nach Lissabon und La Forza heißt da ihr Song. Sie singt auf Italienisch mit klassischer Sopranstimme. Ihr Kleid, was sie dazu trägt, das ist so eine riesige Projektionsfläche. Darauf erscheinen dann Lichtmuster, Blüten, Sternenhimmel. Und das, finde ich, ist eigentlich sinnbildlich für die Oper. Denn beim ESC, da ist die Oper ja auch so eine große Projektionsfläche für alles, was das Publikum mit diesem Genre verbindet. Diese Sängerin macht also was, was wir jetzt in der Oper eigentlich ganz ketzerisch nennen würden, Rampensingen. Also nach vorne treten, singen, wirken lassen und nichts weiter machen. Beim ESC funktioniert das erstaunlich gut.
1: I sing classical music, opera. And this is my favorite kind of music because...
0: Sie sagt im Grunde, Klassik und Oper sind ihre musikalische Heimat. Sie liebt daran die Tiefe und den Ausdruck. Und auch die Sprache ist kein Zufall. Italienisch, das sagt sie nämlich, passt besonders gut zum klassischen Singen. Ja, das ist natürlich ein Klischee, aber es ist auch ein sehr wirksames. Denn beim ESC bleiben für einen Song ja höchstens 3 Minuten. Also das Publikum muss sofort begreifen, was Sache ist. Und wenn ich jetzt sowas habe wie Italienisch und hohe Frauenstimme, dann heißt das sofort, Achtung Oper, jetzt bitte fühlen. Aber selbst beim ESC ist Oper jetzt nicht nur Pathos, sondern auch pragmatische Schwerstarbeit. Und die nehmen die ESC-Kandidatinnen und Kandidaten sehr ernst. 2019 ist da Kate Miller-Heidke für Australien angetreten mit ihrem Song Zero Gravity. Der kippt so eigentlich ein bisschen vom seichten Popgesäusel in relativ pathetische Koloraturen. Also so eine Mischung aus Madonna und Mozart. Sie spricht über Oper nicht als Gefühl, sondern als Sport.
2: When you're singing classically, I mean, I'm doing a pop song, but the middle section is highly operatic and
0: diese Art zu singen hat nichts Zartes oder Entrücktes. Das ist körperliche Anstrengung, sagt hier Kate Miller-Heidke. Es geht um winzige Muskeln und darum, im entscheidenden Moment den Kopf auszuschalten und ja, den Rest eben vom Körper übernehmen zu lassen. Bisher steckt ja die Oper beim ESC vor allen Dingen in den Stimmen, aber sie kann natürlich auch woanders auftauchen, nämlich tatsächlich als musikalisches Zitat. Das heißt, die Kenner wissen dann natürlich sofort Bescheid, auf welche Oper da Bezug genommen wird. Für andere, die das nicht kennen, klingt das dann einfach nach, ja, typisch italienisch, vielleicht auch ein bisschen opernhaft. Jetzt bin ich aber mal gespannt. Erkennen Sie die Melodie?
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0: Wenn wir das Tempo jetzt eine Spur aufdrehen, dann klingt das ungefähr nach dem Original. Und das ist das hier.

0: Dieser Song ist von 2025 und damit ist Tommy Cash beim ESC angetreten für Estland und nicht fürs Opernland Italien, obwohl der Song so tut. Er heißt nämlich Espresso Macchiato. Darin steckt so ein Fetzen aus Rossinis Barbier von Sevilla. Und wenn Sie jetzt sagen, man klaut nur, wenn man selber keine Ideen hat, dann kommt jetzt der Clou an der Sache. Rossini hat diese Musik selbst schon recycelt. Ursprünglich schreibt er die Musik für Aureliano in Palmira und später wandert die dann weiter in den Barbier. Rossini macht was, was Popmusik eigentlich ständig macht. Altes Material neu rahmen und dann neu verkaufen. Vielleicht verramscht der ESC die Oper gar nicht so sehr, wie wir befürchten, sondern im Gegenteil, beim ESC hören wir, wie haltbar diese Operncodes sind. Also ein hoher Ton, Vibrato, Synthesizer, Streicher. Und dann weiß Europa sofort, was gemeint ist.
1: Nick Stenitzke mit einem Beitrag. 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

0: Das Danish National Chamber Orchestra war das mit dem dritten Satz aus der Sinfonie in D-Dur von Joseph Haydn.
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0: WDR3 Tonart, hier ist Lisa Rufus und in meiner Playlist steht als nächstes Musik für Sie aus den 7 Bagatellen von Adolf Busch. Ein kurzes, wie ich finde, nachdenkliches Stück.

ein kurzes Stück hier gespielt vom Eisler Quartett mit Musik aus den 7 Bagatellen von Adolf Busch. Ja, das war's schon wieder mit der WDR3 Tonart für heute. In der Redaktion war Niklas Rudolph, am Mikrofon Lisa Rufus. Ich wünsche Ihnen einen schönen Abend, wo auch immer Sie gerade sind, und bleiben Sie klassisch.

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1: Ich war so glücklich, als ich diese Grenze hinter mir hatte. Die kam mir höher vor, als der Himmel mir je vorgekommen ist. Ich konnte mir gar nicht vorstellen, dass das nur ein Streifen ist.
0: 4. Mai 1936. Die Schriftstellerin Irmgard Keun geht ins Exil.
2: Dieser Frühling in Ostende ist kalt und ungemütlich. Ein salziger Sturm jagt über die Promenaden. Die junge Frau, die morgens die Fischer beobachtet und an den Quallen vorbei über den Strand spaziert, wirkt wie eine Touristin. Doch sie ist nicht freiwillig hier.
3: Ich verreiste nicht, ich wanderte aus. Und ich war keineswegs sicher, dass ich noch einmal wiedersehen würde, was ich verließ. Gewiss, eines Tages würde es keinen Nationalsozialismus mehr in Deutschland geben. Aber wie viele böse Jahre der Ewigkeit würden bis dahin vergehen?
2: Die Schriftstellerin Irmgard Keun lässt ihren Mann zurück und ihre Eltern, ihr Zuhause und die vertraute Sprache. Außerdem einen fertigen Roman, den sie sich nicht über die Grenze zu schmuggeln traut. Dennoch ist sie über alle Maßen froh, in Belgien zu sein.
3: Mein Gott, sogar die Sterne am Himmel hatten mir zuletzt in Deutschland verändert geschienen. Als seien sie bräunlich geworden und hätten Hakenkreuzform angenommen.
2: Irmgard Keun ist 31, als sie emigriert. Nur 5 Jahre zuvor sah ihre Welt noch ganz anders aus. Die junge Schriftstellerin aus Köln steigt zu Beginn der 30er Jahre zum Shootingstar der Berliner Literaturszene auf. Ihr Roman Gilgi, eine von uns, wird als Sensation gefeiert. Ebenso wie ihr zweites Buch, Das kunstseidene Mädchen.
4: Sie hat natürlich einen unglaublichen Erfolg, weil sie genau das schreibt, was gerade oben aufliegt. Also die Frauen, die sich finden, die jetzt ihre Rolle behaupten.
2: Dr. Beate Kennedy, Coin-Expertin und Mitherausgeberin ihrer Werke.
4: Sie hat kesse Frauen, die kein Blatt vor den Mund nehmen, die aber auch mit allen Tricks sich in einer männerdominierten Gesellschaft durchsetzen. Und der Literaturmarkt hat halt erkannt, dass sie da einen Nerv trifft, dass das eine Form von Erzählen ist, die es vorher nicht gab.
2: Keun schreibt so federleicht und locker, so witzig und lebendig, dass sie einen ganz neuen Ton in die deutsche Literatur bringt. Sogar die New York Times ist begeistert. Und Kurt Tucholsky schwärmt:
5: Humor wie ein dicker Mann, Grazie wie eine Frau, Herz, Verstand und Gefühl, was wollen Sie mehr?
2: Gilgi erzählt von einer jungen Kölner Stenotypistin, die mit großem Ehrgeiz darum kämpft, unabhängig zu werden. Schon in diesem ersten Roman beweist Keun ihre Begabung, eine Figur mit nur wenigen Strichen sehr genau zu zeichnen. Da heißt es über Gilgis Freundin Olga, das Marzipanmädchen:
6: Glückliche Olga, ein gut gelaunter lieber Gott hat ihr einen Sektkorken an die Seele gebunden. Mag kommen, was will, Olga geht nicht unter. Sie hat das weichste, blühendste Blondinengesicht. Sie hat die unbekümmertsten Augen, graublau mit frechen kleinen Pünktchen in der Iris. Sie hat die faulen, räkelnden Bewegungen einer kleinen Haremsfrau und den Verstand eines jüdischen Essayisten.
2: Diese Olga sei die einzige ihrer Figuren, hat Irmgard Keun einmal gesagt, die Ähnlichkeit mit ihr selbst habe, inklusive des Sektkorkens an der Seele. Die junge Schriftstellerin ist auffallend hübsch, mit ihren blonden Locken und den blauen Augen. Ein Fräulein, mit dem man gleich tanzen gehen möchte, schreibt ihr Kollege Hermann Kästen. Doch sie verzaubert nicht nur mit Liebreiz, sondern auch mit Witz und Charme.
4: Die muss eine sehr charismatische, faszinierende Persönlichkeit gewesen sein, die dann auch diese Wirkung auf andere tatsächlich ausgeübt hat.
2: Ihre beiden Bücher gehören zu den Bestsellern dieser Jahre. Gilgi wird sogar verfilmt, mit dem damaligen Superstar Brigitte Helm, und hat im Oktober 1932 Premiere. Hitlers Machtantritt nur 3 Monate später beendet die atemberaubende Karriere abrupt. Die Nazis mögen keine modernen jungen Frauen. Keuns Werke gelten jetzt als Asphaltliteratur.
7: Ohne Bindung an die Werte, auf denen das völkische, sittliche und religiöse Gemeinschaftsleben beruht.
4: Die Nazis sind ja sehr schnell mit ihrer Kulturpolitik an dem Punkt gewesen, wo alles, was unter ihre Definition als Asphaltliteratur fällt, verboten gehörte. Und die haben ja in einer rasanten Geschwindigkeit die Bücherverbrennung inszeniert. Also das ist einfach unglaublich, in welch kurzer Zeit das möglich war.
2: Irmgard Keun ist sofort klar, was mit der neuen Regierung auf Deutschland zukommt.
6: Mich macht das gottverfluchte Regime krank. Die Luft ist vergiftet. Man wagt nicht mehr zu atmen, geschweige denn zu denken.
2: Dennoch versucht sie zunächst, sich zu arrangieren. Unter Pseudonym veröffentlicht sie kleine Geschichten und arbeitet an einem Roman. Sie besitzt sogar den tolldreisten Mut, im Oktober 1935 gegen das Verbot ihrer Bücher zu klagen. Die Klage wird natürlich abgewiesen, ebenso wie ihr Antrag, in die Reichsschrifttumskammer aufgenommen zu werden. Angeblich ist sie sogar von der Gestapo verhaftet worden. Eine Geschichte, die allerdings zu den vielen Legenden gehören könnte, die Keun um ihr Leben gesponnen hat.
4: Also das kann durchaus sein, das kann aber eben auch nicht sein. Es kann sein, dass sie so eine Gestapo-Geschichte mal gehört hat von jemandem und dann sich die zu eigen gemacht hat, um vielleicht auch nochmal die Dramatik der Notwendigkeit herauszuarbeiten, warum sie in die Emigration geht.
2: Zu dieser Zeit ist Irmgard Keun noch verheiratet mit dem Regisseur und Schriftsteller Johannes.

0: Reporter Egon Erwin Kisch, Ernst Toller oder Hermann Kesten. Alle auf der Flucht vor den Nazis. Für die junge Frau mit dem Sektkorken an der Seele ist das Exil zunächst ein Abenteuer. Ein wilder Wirbel, der ihr durchaus gefällt.
1: Das war so irgendwie liebevoll und nett und reizend. Ich fühlte mich sauwohl als einzige Frau.
0: Sie wird von den Kollegen geschätzt und hofiert, was sie sehr genießt. Coyne selbst ist vor allem von Josef Roth fasziniert, dem Autor der weltberühmten Romane Hiob und Radetzky-Marsch. Roth ist den Nazis besonders verhasst. Als glühender Antifaschist und galizischer Jude steht er ganz oben auf der Liste ihrer Gegner.
2: Als ich Josef Roth zum ersten Mal in Ostende sah, da hatte ich das Gefühl, einen Menschen zu sehen, der einfach vor Traurigkeit in den nächsten Stunden stirbt. Später verwischte sich dieser Eindruck, denn Roth war damals nicht nur traurig, sondern auch noch der beste und lebendigste Hasser.
0: Der 41-Jährige ist bereits schwer gezeichnet von seiner Alkoholsucht. Mit dem aufgedunsenen Bauch und den dünnen Beinen kommt er ihr vor wie eine Kreuzspinne. Eine Kreuzspinne allerdings von überwältigender Anziehungskraft. Die schöne junge Schriftstellerin stürzt sich in eine leidenschaftliche Affäre.
2: Ich bin dem bösen Dämon Roth erlegen. Unendlich klug, unheimlich genial. Er hat eine Art zu sprechen, dass ich jedes seiner Worte als Evangelium hinnehme.
0: Josef Roth wird zu Irmgard Coynes Fixstern. In den nächsten Monaten trinken und schreiben sie gemeinsam und spornen sich gegenseitig zu Höchstleistungen an. Zu dieser Zeit ist sie noch immer mit Tralo verheiratet. Außerdem hat sie seit 3 Jahren eine Liaison mit dem inzwischen emigrierten jüdischen Arzt Arnold Strauß, der in Amerika auf sie wartet. Doch Coyne will in Ostende bleiben, um zu schreiben. In einem Brief an Strauß heißt es:
2: Es mag dir pathetisch klingen, aber ich betrachte es als heilige Aufgabe, mitzuhelfen in meiner Art im Kampf gegen Nazitum, menschliche Sturheit, Schlappheit und Barbarei. Was in Deutschland geschieht, geht die ganze Menschheit an.
0: Während sich Roth und die anderen Kollegen vor allem mit der Vergangenheit beschäftigen, taucht sie tief ein in ihre noch frischen Erinnerungen ans faschistische Deutschland.
2: Ein Deutschland voll berauschter Spießbürger. Berauscht, weil sie es sein sollten, berauscht, weil sie gehorchen und Angst haben durften und berauscht, weil sie Macht bekommen hatten. Genügte nicht ein Gang zur Gestapo, um sämtliche Stammtischgenossen ein bisschen unter Verfolgung zu setzen?
0: Der Roman Nach Mitternacht erzählt ganz unmittelbar vom Leben im NS-Staat. Die 18-jährige Sanna, die bei ihrem Halbbruder in Frankfurt wohnt, erlebt dort rund um den Besuch Adolf Hitlers die unterschiedlichsten Menschen. Aus Sicht ihrer naiven Hauptfigur beschreibt Coyne die Auswirkungen der Diktatur auf den Alltag. Den Triumph der zu kurz gekommenen, die sich durch Denunziationen an Nachbarn oder Konkurrenten rächen, das Dumpfe und Muffige der Nazi-Veranstaltungen, die Atmosphäre der ständigen Bedrohung und Angst.
2: 2 ältere Damen kamen herein. Dünn und sauber sahen sie aus, unverheiratet und nach beschränkten Mitteln, wie reisende Lehrerinnen aus einer kleinen Stadt. Sie bestellten Kaffee und Apfeltorte mit Sahne. Als sie anfangen wollten zu essen, wurde im Radio das Horst-Wessel-Lied gespielt. Die alten Fräuleins ließen ihre Löffel fallen, standen auf, reckten die Arme. Das muss man, weil man nie weiß, wer einen beobachtet und anzeigt. Vielleicht hatten sie voreinander Angst. Gerti und ich standen auch auf.
0: Nach Mitternacht wird einer der größten Erfolge der Exilliteratur und in mehrere Sprachen übersetzt. Coyne-Expertin Beate Kennedy.
3: Das ist so großartig. Und auch die Erzählstrategien sind einfach unglaublich. Die Multiperspektivität, die sie schafft, oder die Darstellung des Führers als Prinz Karneval, das ist wunderbar. Das sind einfach Highlights der Erzählkunst. Und man wünschte sich, dass Coyne da einfach im Kanon einen Platz ganz oben hat.
2: Langsam fuhr ein Auto vorbei. Darin stand der Führer wie der Prinz Karneval im Karnevalszug. Aber er war nicht so lustig und fröhlich wie der Prinz Karneval und warf auch keine Bonbons und Sträußchen, sondern hob nur eine leere Hand.
0: Irmgard Coyne veröffentlicht noch 3 weitere Bücher, darunter Kind aller Länder. Ein Roman über die ständige Geldnot der Immigranten, ihre Heimatlosigkeit und das Gefühl, überall unerwünscht zu sein. Der wilde Wirbel und die Abenteuerlust der ersten Zeit im Exil haben auch bei Coyne nicht lange vorgehalten.
1: Dann brach doch später immer mehr irgendwo mehr das Negative heraus und irgendwie die Angst vor

0: allem Kommenden. Und die Welt verengte sich immer mehr. Dann kamen irgendwie die Dauer-Suizidgespräche, wie man sich am besten umbringen könnte. Und das war das Alltägliche.
1: Zusammen mit Roth führt sie ein unstetes Wanderleben zwischen Amsterdam, Paris, Warschau und Wien. Zermürbt von seiner krankhaften Eifersucht, verlässt sie ihn schließlich und geht zu Arnold Strauss nach Amerika. Doch auch dort hält sie es nicht lange aus. 1940, völlig heruntergekommen und am Ende ihrer Kraft, beschließt sie, mit falschem Pass bei ihren Eltern in Deutschland unterzukriechen.
0: Dann ist ja durch die Weltpresse glücklicherweise die Nachricht gegangen, dass ich mir das Leben genommen habe. Also war ich abgeschrieben von den Nazis, galt als tot.
1: 5 Jahre lebt sie illegal in kleinen Orten am Rhein, Jahre voller Angst und Verzweiflung. Doch auch im Nachkriegsdeutschland fühlt sich die 40-Jährige eher verloren.
2: Wenn sie einmal in der Immigration waren, das habe ich bei vielen Kollegen erlebt. Also richtig zu Hause irgendwie sind sie nie mehr.
1: Es gelingt der Schriftstellerin nicht, an ihre großen Erfolge anzuknüpfen. Für eine Zeit, in der sich die Deutschen eifrig um Verdrängung bemühen, ist die entschiedene Nazi-Gegnerin zu unbequem. Sie zieht sich verbittert zurück.
0: Ich bekam ein Kind, war damit beschäftigt. Ich war auch mit meinen Eltern beschäftigt, die ich sehr liebte. Verfügte über keinen Reichtum, ließ ich aber leben.
1: Nach dem Tod der Eltern verliert Coyne immer mehr die Kontrolle. Alkohol und Medikamente bestimmen ihr Leben. 1966 kommt sie in eine Klinik, in der sie 6 Jahre bleiben muss. Nach ihrer Entlassung lebt sie in großer Armut, unfähig, noch etwas zu Papier zu bringen. In der Bundesrepublik bleibt sie eine Fremde, eine, die ihre Sprache verloren hat.
3: Sie hat es danach immer wieder versucht zu schreiben, aber hat es nicht mehr hingekriegt. Das ist dann kraftlos geworden.
1: Erst 1977 wird Irmgard Coyne wiederentdeckt und erlebt die Neuauflage ihrer Werke. Doch auch diesmal bleibt ihr kaum Zeit, den Erfolg zu genießen. Nur 5 Jahre später stirbt sie an Lungenkrebs. Ein Triumph, so erinnert sich Tochter Martina, ist ihr allerdings noch vergönnt.
4: Das letzte große Ereignis war Ende 81, die Premiere zu dem Film Nach Mitternacht. Sie hat so eine kleine Rolle mit übernommen, da wo der Führer nach Frankfurt kommt. Das hat sie ja miterlebt. Da sitzt sie an einem Tisch und streckt die Zunge raus. Einem Nazi streckt sie die Zunge raus.
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6: Und mein Name ist Katrin Spick. Hallo. Haft- und Bewährungsstrafen im Prozess um ein eingesperrtes Mädchen in Attendorn ist heute das Urteil gefallen. Umstrittenes Ausbauprojekt. In Duisburg wächst der Protest gegen den Ausbau der A59 als Hochstraße. Und nach der Rückkehr in die erste Bundesliga kommt jetzt der wirtschaftliche Aufschwung für Gelsenkirchen. In Duisburg sorgt der Ausbau der A59 gerade für viel Protest. Es geht um den geplanten 6-spurigen Ausbau der Autobahn. Und für Duisburg würde das eine wuchtige Schneise bedeuten, die das Projekt durch die Stadt schlagen würde, mit riesigen Schallschutzwänden. Nicht schön für die Anwohner. Am Nachmittag gab es den ersten symbolischen Spatenstich des Neubaus dieser Hochstraße der A59. Auch der Bundesverkehrsminister war dabei und auch einige erboste Anwohner. Ralf Lachmann, WDR Duisburg, hat sich das heute mal angeschaut.
7: Trillerpfeifen, Rasseln, jede Menge Lärm. So haben sich viele aufgebrachte Anwohner der A59 vor dem Baugelände bemerkbar gemacht und mir erzählt, sie sind gegen das, wie sie es nennen, Brückenmonstrum. 6-spurig, 46 Meter breit und mit hohen Lärmschutzwänden und fast 7 Kilometer lang. Das wirft viel Schatten. Die Luftbelastung empfinden die Anwohner auch als Problem. Im Kontrast dazu auf dem Baugelände Festzelt, gute Stimmung, Buffet, feierlicher Spatenanstich durch Bundesverkehrsminister Patrick Schnieder.
6: Was heißt das denn jetzt? Ist es jetzt sicher, dass die Autobahn ausgebaut wird wie geplant?
7: Gefordert wird ja alternativ eine sogenannte Troglösung, also eine in den Boden abgelassene Fahrbahn, besser noch ein Tunnel, damit obendrauf Grünflächen entstehen könnten. Und das ist auch noch nicht endgültig vom Tisch, denn nicht nur die Anwohner dort wollen das, auch die Stadt Duisburg, und die wird, so sagte mir es Oberbürgermeister Sören Link, auch alle juristischen Möglichkeiten ausschöpfen.
6: Ralf Lachmann war das aus Duisburg. In Attendorn im Sauerland hat eine Mutter ihre Tochter fast ihr ganzes Leben lang in den eigenen vier Wänden eingesperrt. Der Fall hatte bundesweit für viel Aufsehen gesorgt. Im September 2022 wurde das Mädchen dann aus dem Haus der Großeltern befreit. Es war damals 8 Jahre alt. Heute wurde vor dem Landgericht das Urteil gesprochen. Die Mutter muss für 5 Jahre ins Gefängnis. Die Großeltern wurden zu Bewährungsstrafen verurteilt. Jonathan Bär, WDR Siegen.
8: Die Mutter hatte den Behörden kurz nach der Geburt ihrer Tochter vorgegaukelt, dass sie nach Italien gezogen sind. Dabei haben die beiden weiter in Attendorn gewohnt. Seit sie 1,5 war, durfte das Mädchen das Haus der Großeltern nicht verlassen. Irgendwann hat der Kreis Olpe immer mehr anonyme Hinweise bekommen, dass die Familie noch da ist. Im September 22 haben Polizei und Jugendamt dann das Mädchen rausgeholt. Die Vorsitzende Richterin hat heute beim Urteil klar gesagt, die Mutter und Großeltern haben dem Mädchen ihre Kindheit genommen. Aber sie hat auch betont, eine Monstermutter sei die Mutter nicht gewesen. Sie hat ihr Kind nicht misshandelt und sie haben zusammen Geburtstage gefeiert, sowie Weihnachten und Ostern. Das Mädchen kam sofort in eine Pflegefamilie. Ob es dort noch lebt und wo das genau ist, halten die Behörden geheim. Sie wollen ihm, so gut es geht, ein normales Leben ermöglichen.
6: In Leipzig läuft gerade ein Großeinsatz der Polizei und damit beginnen die Kurznachrichten heute Abend mit Stefan Fries.
9: Dort soll ein PKW in einer Fußgängerzone in eine Menschenmenge gefahren sein. Nach Angaben der Polizei gibt es mehrere Verletzte. Unser Reporter vor Ort berichtet, die Leipziger Feuerwehr spreche von 2 Toten und mindestens 2 Schwerverletzten. Zur Ursache ist bisher nichts bekannt. US-Kriegsschiffe sind wieder durch die Straße von Hormus gefahren. Die US-Armee teilte mit, dass sie sich jetzt im Persischen Golf befänden. Einem iranischen TV-Bericht zufolge hatten die Zerstörer eine Warnung vor Weiterfahrt missachtet. Die Schiffe sind für einen Marineeinsatz, den US-Präsident Trump gestern angekündigt hatte. Auf einem niederländischen Kreuzfahrtschiff ist nach einem Krankheitsausbruch offenbar auch ein deutscher Passagier unter den Toten. Insgesamt sind 3 Menschen gestorben und weitere erkrankt. Die Behörden gehen davon aus, dass es sich um das Hunter-Virus handelt. Das wird meist von Nagetieren übertragen und nicht von Mensch zu Mensch. Das Kreuzfahrtschiff liegt vor den Kapverdischen Inseln vor Westafrika.
6: Im Revier ist der Jubel garantiert groß. Der FC Schalke 04 ist zurück in der ersten Bundesliga. Jetzt kann auch endlich wieder so ein richtig schönes Pott-Derby kommen. Das letzte Mal spielten Schalke und der BVB in der Saison 2022-23 gegeneinander. Ja, und wenige Wochen danach ging es eine Liga runter für die Schalker. Aber das ist jetzt alles Schnee von gestern. Die Zukunft liegt bekanntermaßen vorne und die Fans waren happy nach dem 1:0 gegen Fortuna Düsseldorf.
10: Ja, ich freue mich total, dass die endlich aufgestiegen sind. Das war so angespannt bei uns. Wir waren so erleichtert, als das Spiel dann zu Ende war und die gewonnen haben.
11: So besser kann es nicht sein, ne? Ist besser als Hochzeit, glaube ich. Ich habe noch nicht geheiratet, aber ich kann mir das nicht besser vorstellen.
12: Stolz ist ganz viel da auf Schalke, dass Schalke wieder in der ersten Bundesliga spielen darf.
13: Also jetzt sind wir da, wo wir hingehören. Der beste Verein der Welt ist in der ersten Liga.
6: So, und wenn der beste Verein der Welt jetzt wieder erstklassig ist, dann heißt das ja auch, es gibt viel Geld zu verdienen. Nicht nur für den Verein, vielleicht für alles, was also in Gelsenkirchen dranhängt. Kneipen, Hotels, Einzelhandel, Sponsoren. Frage an Maurice Mummer aus der WDR Wirtschaft. Was könnte denn der Aufstieg der Schalker der Stadt Gelsenkirchen bringen?
14: Ja, der Aufstieg ist jetzt kein Geldregen für Gelsenkirchen, eher so ein Rückenwind. Klar ist, einige Betriebe können profitieren, vor allem Gastronomie, Hotellerie, Einzelhandel und Dienstleister so rund um die Spieltage. Die IHK verweist auch darauf, dass in der Bundesliga der Gästeblock häufiger voll sein dürfte. Da passen so rund 6.200 Fans rein. Ja, und wenn die Auswärtsfans essen, trinken oder auch übernachten, bringt das natürlich zusätzliche Umsätze. Aber Schalke hatte auch in der zweiten Liga meist ein volles Stadion und durch den Aufstieg gibt es jetzt nicht automatisch mehr Heimspiele. Deshalb sagt die Stadt, in der Stadtkasse kommt dadurch jetzt nicht sofort deutlich mehr an. Wichtiger ist eigentlich der indirekte Effekt, also mehr Sichtbarkeit, mehr Optimismus, bessere Stimmung. Ja, und eine Studie der Unternehmensberatung McKinsey zeigt auch grundsätzlich, Fußball, Profifußball zieht auch andere Branchen mit. Für Gelsenkirchen bleibt aber entscheidend, ob Schalke sich in der Bundesliga jetzt hält und ob dann Stadt, Verein und die Wirtschaft die Aufmerksamkeit auch gemeinsam nutzen.
6: Und wir schauen zum Schluss aufs Wetter in Nordrhein-Westfalen. Sarah Geißler ist da aus der WDR-Wetterredaktion. Also Sonne und kein Regen, das hat jetzt erstmal Pause, ne?
15: Ja, die haben ihre Rollen getauscht. Jetzt heißt es Regen und keine Sonne, beziehungsweise kaum noch Sonne. Dichte Wolken hängen über dem Westen, die auch heute Abend und in der Nacht weiterhin teilweise kräftige Schauer produzieren. Auch Gewitter sind noch dabei, lokal auch mit Unwetterpotenzial durch Starkregen. Erst nach Mitternacht beruhigt sich das Ganze wieder, zuletzt in Münsterland und in Ostwestfalen-Lippe. Schauer ziehen aber weiter durch und es entsteht zum Morgen hin auch stellenweise Nebel bei Tiefstwerten zwischen 12 und 9 Grad.
6: Und wie geht's morgen weiter?
15: Ja, morgen wird es wechselhaft mit vielen Wolken, wenigen Auflockerungen, immer wieder mit Regen, der vor allem südlich der Ruhr auch ergiebiger und zum Abend hin auch gewittrig ausfallen kann. Dazu 14 bis 19 Grad, Mittwoch und Donnerstag noch ein bisschen kühler.
6: Danke, Sarah. Das war der Tag um 6 und ich bin Katrin Schmick.
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6: Heute mit Claudia Dichter. Willkommen zu einer neuen Resonanzenwoche und in die starten wir mit Musik von Jamie

Jamie Cullum mit dem Sucker Woe, einem Sack voller Kummer. Elend ist mein ständiger Begleiter. Ich fühle mich niedergeschlagen. Das Unglück folgt mir, wohin ich auch gehe, hat er gesungen. Aber wir wollen hier in den WDR3-Resonanzen natürlich nicht in Schwarzmalerei verfallen, sondern schauen in der nächsten Stunde unter anderem auf das Leben in der jungen DDR. Von der viel zu früh verstorbenen Schriftstellerin Brigitte Reimann ist jetzt ein Band mit ihren Briefen an eine Freundin erschienen, die Einblicke geben, wie sie als junge Frau nach dem Zweiten Weltkrieg in den Gründungsjahren der beiden deutschen Staaten ihren Platz in der Welt gefunden hat, wie sie anfing zu schreiben und in wen sie sich verliebt hat. Aber wir schaffen es, verlass dich drauf. Briefe an eine Freundin im Westen, so heißt das Buch, stellen wir Ihnen nachher vor. Schauen aber zuerst auf die Biennale in Venedig, die eröffnet am Samstag. Aber die Turbulenzen im Vorfeld, die hören nicht auf. Wir bringen sie gleich auf den aktuellen Stand.

0: 2019, da ist der niederländische Pianist Jan Heitenbeek nach Cambridge gezogen und hat inspiriert von dieser Zeit 13 Stücke für sein Album In Between komponiert. Wir hörten daraus A Sunny Day in Cambridge. Morgen Abend um diese Zeit, da bin ich schon in Venedig, leider nicht bei Sonnenschein, sondern im strömenden Regen. Vor der offiziellen Eröffnung der Biennale am Samstag, da dürfen nämlich schon Presse, Kunst- und Kulturschaffende, Museumsleute und Sammler immer schon vorab gucken, um sich eben einen Eindruck von dieser immer noch wichtigsten und ältesten Veranstaltung für zeitgenössische Kunst zu verschaffen. Seit 1895 findet die Biennale statt. Das Besondere, neben der großen zentralen Ausstellung gibt es die Länderpavillons. Bei dieser 61. Ausgabe nehmen 99 Nationen teil. Jetzt sind es nur noch 98, denn heute hat Iran seine Teilnahme abgesagt. Und das ist nicht das einzige Problem im Vorfeld der diesjährigen Ausgabe. Die kommt seit Wochen nicht zur Ruhe. Mein Kollege Mathis Trapp ist jetzt bei mir im Resonanzenstudio, um das Ganze zu sortieren. Mathis, los ging es ja mit den ganzen Quälereien, mit der Entscheidung, dass Russland eben zum ersten Mal seit 2022, also seit Beginn des Ukraine-Kriegs, wieder an der Biennale teilnimmt.
1: Und das Ganze liegt am neuen Biennale-Chef, dem Schriftsteller und Journalisten Pietrangelo Buttafuoco. Er hat die Teilnahme Russlands nicht wie sein Vorgänger verhindert, sondern Russland sozusagen machen lassen. Buttafuoco meint, die Biennale sei ein Uno der Kunst, sie müsse die Kunstfreiheit fördern, jeder sei daher willkommen.
0: Das Erstaunliche ist, Buttafuoco ist natürlich von der italienischen Regierung und von Ministerpräsidentin Giorgia Meloni eingesetzt. Die sehen das jetzt aber alles ganz anders.
1: Unter anderem deswegen, weil auch kremlnahe Künstler vertreten sein werden in Venedig. Die Ministerpräsidentin Meloni steht dagegen an der Seite der Ukraine und auch an der Seite der EU. Sie und auch ihr Kulturminister haben deswegen den Besuch der Kunstbiennale abgesagt. Und außerdem hat ja auch die EU schon reagiert, Fördergelder für das Kunstfestival in Höhe von 2 Millionen Euro entzogen. Und es gab ja in den letzten Wochen auch Boykottaufrufe von Künstlerinnen und Künstlern.
0: Ja, insbesondere was den israelischen Pavillon angeht. Das Ganze beschäftigt uns seit Wochen und das Ganze beschäftigt natürlich auch die Jury, die es bei dieser Biennale gibt. Eine 5-köpfige Jury, die offenbar mächtig unter Druck stand.
1: Und sie hat ja eigentlich einen sehr wichtigen Job. Traditionell vergibt die Jury zu Beginn der Kunstbiennale 2 Preise, die Goldenen Löwen. Die Jury hatte wegen der Diskussion um die Teilnahme Russlands erst entschieden, dass Russland vom Preis ausgeschlossen wird, auch Israel. Denn auch da gab es Kritik an der Teilnahme und Boykottaufrufe wegen des militärischen Vorgehens der israelischen Regierung im Gazastreifen. Insgesamt also wurde der Druck offenbar zu groß. Die Jury ist vor wenigen Tagen geschlossen, komplett zurückgetreten. Bei der Kunstbiennale soll diesmal das Publikum über die Preise abstimmen und zwar am Ende der Ausstellung im November.
0: Das ist wirklich ein totales Novum. Also seit 1986 werden diese Preise verliehen. Davor gab es auch schon mal eine Zeit ohne Goldene Löwen. Also man darf gespannt sein, was das Publikum dann am Ende entscheidet. Ich hatte ja eingangs schon gesagt, heute kam die Meldung, dass jetzt auch noch Iran seine Teilnahme abgesagt hat. Was ist denn da die Begründung?
1: Irans Verbündeter Russland ist also, wie gesagt, wieder vertreten mit einem Pavillon bei der Biennale in Venedig. Allerdings wird es so sein, dass normale Besucherinnen und Besucher nicht in diesen Pavillon rein dürfen. Er ist nur für die Presse beispielsweise vorgesehen. Und dagegen wehrt sich jetzt das iranische Regime und hat eben gesagt, dass die Künstlerinnen und Künstler nicht teilnehmen werden. Also Fazit, die Kunstausstellung ist schon vor der Eröffnung am Wochenende politisch stark belastet.
0: Ja, das ist wirklich absurd. Also wenn ich da morgen hinfahre, kann ich am Mittwoch und Donnerstag in diesen russischen Pavillon gehen, mir anschauen, was da passiert. Man muss sagen, die Kommissarin des Pavillons ist eine gute Freundin und Vertraute und Geschäftspartnerin der Tochter von Lavrov. Also da gibt es schon enge Verbandlungen. Jetzt beschäftigt das die Kunstwelt sehr. Wenn man sich die internationale Presse anschaut, ist die Biennale seit Wochen Thema. Aber wie wirken sich diese ganzen Querelen denn auf die Stimmung in Italien aus? Ist das da ein großes Thema?
1: Ja, ich erinnere mich zum Beispiel bei der Documenta, bei der letzten in Kassel, hatten wir hier in den Medien auch diese Diskussion. In Italien selbst ist es sehr verschieden. Wir haben das heute Morgen unsere ARD-Korrespondentin Anna Giordano gefragt und sie meint, nicht alle in Italien sind an diesem Streit um die Ausstellung an Politik allgemein interessiert.
2: Ich habe immer das Gefühl, die Italiener regen sich über sowas weniger auf, zumindest so die ganz normalen Bürger. Aber politisch und in den Medien wird das Ganze schon sehr stark diskutiert. Und diese Spaltung, die kommt ganz offen zutage. Und ich frage mich auch, wozu das führen wird. Der Kulturminister Italiens und der Buttafuoco sind eigentlich gute Freunde. Die haben jetzt seit 2 Monaten nicht mehr miteinander gesprochen, habe ich heute in der Zeitung gelesen. Also ein großer Eklat und man fragt sich, wie das jetzt ausgeht.
1: Ja, der Kulturminister hat dem Biennale-Chef unter anderem vorgeworfen, er sei Opfer einer, Zitat, pazifistischen Fantasie geworden. Er habe versucht, mit der Biennale und mit Kunst Außenpolitik zu betreiben und damit einen Image-Schaden hervorgerufen. Fraglich also, wie es für Buttafuoco insgesamt weitergeht. Ewig lang wird er dem Druck und der Kritik wohl nicht standhalten können. Und es gibt auch schon Spekulationen über einen möglichen Rücktritt. Fraglich aber, wer Buttafuoco ersetzen könnte und ob so eine Kunstbiennale auch ganz ohne Präsidenten oder Präsidentin auskommen würde.
0: Tja, also man kann davon ausgehen, bis die Biennale dann am Samstag offiziell fürs Publikum eröffnet, wird noch eine ganze Menge passieren. Unter anderem hat zum Beispiel auch Pussy Riot angekündigt, vor dem russischen Pavillon irgendwie für Aufregung zu sorgen. Also schon vor der Eröffnung am Samstag ist die 61. Kunstbiennale von Venedig überschattet von Eklas. Mathis Trapp hat das Ganze für uns zusammengefasst. Dankeschön.
1: Bitte, und gerne.
0: Genau, ein tiefer Blick in die Augen. Und am Freitag, da werde ich dann tatsächlich hier in WDR 3 live aus Venedig über die Biennale berichten. Schauen wir mal.

Er kommt aus Dänemark, sie aus den Niederlanden. Peder featuring Janne Schrawan, das mit This Shiny Kind of You. 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Noch ja, knapp 5 oder 4 Minuten eher bis zu unseren Kulturnachrichten hier auf WDR 3. Bis dahin gibt's Musik von Miles Davis, den Gershwin-Klassiker Summertime.

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1: Und die hat heute Katrin Baumhöfer.
2: Das Depot in Köln-Mülheim ist noch Interimsspielstätte für die Oper und das Schauspiel Köln. Jetzt wird klarer, wie es danach mit den beiden Spielstätten, die dort sind, weitergehen soll. Nach Angaben der Stadt Köln entsteht ein Kooperationshaus für verschiedene darstellende Künste. Das Depot 1 wird demnach ab Sommer an einen Musical-Anbieter vermietet. Ab November sollen regelmäßig neue Musical-Produktionen gezeigt werden. Das Depot 2 soll von der freien Szene bespielt werden, mit dem Schwerpunkt Tanz und Performance. Oper und Schauspiel kehren nach jahrelanger Sanierung in die Kölner Innenstadt zurück. Allerdings wird das Schauspiel Köln das Depot auch weiter als rechtsrheinische Spielstätte nutzen. Der Skandal um die geplatzte Wahl von Frauke Brosius-Gersdorf zur Richterin am Bundesgerichtshof wird zum Buch. Die Potsdamer Juraprofessorin will ihre Sicht erklären. Das Buch soll am 1. September erscheinen. Ihre Wahl zur Richterin war im Sommer 2025 gescheitert. Brosius-Gersdorf war von der SPD für das Amt vorgeschlagen worden. Der Koalitionspartner Union lehnte sie ab und hatte das unter anderem mit Äußerungen zu Abtreibungen begründet. Innerhalb weniger Tage wurde in sozialen und rechten Medien Stimmung gegen die Potsdamerin gemacht. Brosius-Gersdorf hatte daraufhin ihre Kandidatur zurückgezogen. Der Film Der Teufel trägt Prada 2 hat sein erstes Wochenende in den Kinos hinter sich. Nach Disney-Angaben war es einer der erfolgreichsten Kinostarts in Deutschland in diesem Jahr. Rund 625.000 Menschen haben den Film demnach bisher gesehen. Gut 7 Millionen Euro wurden eingespielt. Der Film ist die Fortsetzung des Kultfilms und der Romanverfilmung Der Teufel trägt Prada von 2006. Oscar-Gewinnerin Meryl Streep spielt die Chefredakteurin eines Modemagazins. Angelehnt ist die Figur an die langjährige Vogue-Chefredakteurin Anna Wintour.
1: Und sie spielt diese Anna Wintour bzw. Miranda Priestley wirklich großartig. Ich war gestern im Kino und kann Ihnen den Film. Wenn Sie gute Unterhaltung mögen und einfach mal 2 Stunden an nichts anderes denken wollen, wärmstens ans Herz legen. Katrin Baumhöfer, ganz herzlichen Dank für die Kulturnachrichten. Wir hören uns in einer Stunde wieder.
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Paradox. Neue Musik aus diesem Frühjahr vom kollaborativen Musikprojekt The Ediacaran. Gegründet hat das der Produzent und Sänger Bastido. 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Der schwedische Bassist, Jazzbassist und Cellist Lars Danielsson, der finnische Trompeter Veneri Pollio und der britische Gitarrist John Parricelli, sie sind alle drei Stars der internationalen Jazzwelt. Vor anderthalb Jahren haben sie beim renommierten Label ACT das Album Trio herausgebracht und wir hören daraus jetzt Playing with the Groove.

0: Wir senden unsere Resonanzen ja hier aus dem Funkhaus in Köln. Das liegt im Linksrheinischen gleich gegenüber vom Dom. Im Rechtsrheinischen auf der sogenannten Schelsig, da gibt es das Bootshaus. Und das ist einer der angesagtesten Club Europas. Im Ranking von DJ Mac liegt das Bootshaus auf Platz 11 vor dem Berliner Berghain. Der liegt auf Platz 21. Aber es gibt einen neuen Club, der in den Olymp der wichtigsten Clubs der Welt aufgestiegen ist. Der Open Ground in Wuppertal. Fans haben ihn auf Platz 100 gewählt und für uns war Peter Backhoff schon da und hat auch die Geschichte des Clubs recherchiert.
1: Lange Schlange vor dem Open Ground. Auf Stahltreppen zwischen Betonrabatten geht's runter zur Club Night am Samstag. Rund 1000 Gäste werden erwartet.
2: Wir kommen nach Brüssel, ja genau, stimmt. Weil wir haben ganz viele Freunde, die heute Abend auflegen und sie sehen, wie die Nightlife hier in Wuppertal sich entwickelt.
1: Sogar aus Hannover kommen die Gäste und fahren bewusst nicht nach Berlin. In der Schlange stehen die Jungen von der Gen Z, aber auch etliche aus der Generation Babyboomer. Ist Wuppertal jetzt auf einmal angesagte Clubstadt? Die Stadt selber hatte Interesse, vor einigen Jahren ihr Provinz-Image loszuwerden. Und so wurde aus einem Bunker aus dem Zweiten Weltkrieg ein Club. Und Bäckereierbe Markus Riedel bekam den Zuschlag. Ob es funktionieren würde, das konnte man bei Eröffnung vor 2 Jahren noch nicht wissen. Doch inzwischen kommen alle in Scharen wegen des einzigartigen Sounds des Raums selber. Das wird als Hauptgrund genannt, Markus Riedel.
3: Was du siehst, ist, wir haben in allen Bereichen, auch dazwischen und auch in der Lobby, alles so gebaut wie ein Studio, Musikstudio. Das heißt, wir haben alle Wände und alle Decken verkleidet mit Absorption.
1: Es gibt 2 Tanzräume, einen großen und einen kleineren. Hier bekomme ich das, wofür ich in einen Club gehe. Bässe kitzeln im Nacken, schubsen mich förmlich. Das kann kein Kopfhörer. Der Sound ist hier extrem körperlich.
3: Wenn du gleich mal im Club, also wenn die Musik an ist, die Hand vorsichtig auf die Platte hältst, dann merkst du, die alle Platten vibrieren.
1: Stimmt, die grauen Platten, mit denen alles im Open Ground verkleidet ist, schlucken die Bässe wie ein schwarzes Loch.
3: Und dadurch hast du so einen klaren, guten Sound hier.
1: Ist man damit Trendsetter oder muss man die Gäste erst erziehen, das wertzuschätzen?
3: Nee, so konsequent wüsste ich nicht, wer es schon gemacht hat.
1: Wuppertal hat nun also einen Club mit Alleinstellungsakustik. Das hat sich inzwischen und offenbar auch bei internationalen KünstlerInnen herumgesprochen.
4: Yeah, absolutely. It's just such an incredible club. It's got such a reputation in such a short time.
1: Unglaublicher Club, berühmt in so kurzer Zeit, sagt Tashan, DJ-Name Tash LC aus London, die ein breites Spektrum elektronischer Musik auflegt, von Drum and Bass bis Techno. Percussion-lastig, der Raumklang kommt dem sehr entgegen, sagt sie.
4: The care that's been given to it, the love that's put in it, like it feels like a real like family vibe.
1: Alles sei hier liebevoll gemacht, die Stimmung familiär. Damit Tash LC sich wohlfühlt, ist ein Mitarbeiter abgestellt, Aaron.
5: Ich mache Artist Care hier. Mein Name ist Aaron. Aaron Mucke, wie die Musik hier. Also ich kümmere mich so um die Künstler und Künstlerinnen. Ich hole die ab vom Flughafen und bereite das Dinner vor im Backstage und schaue, dass es denen gut geht.
1: Der Sound ist direkt aufgeräumt und quasi clean, das Publikum aber divers.
6: Wir versuchen viele queere Leute hier reinzubringen, dass sich alle safe fühlen. Sie sind alle hier zu Hause. Das ist wie eine kleine Familie jetzt schon. Nach 2 Jahren.
1: Sind die MitarbeiterInnen überzeugt? Schummrig und verrucht ist der Open Ground gewiss nicht. Aber auch zu jung, um schon Patina und Status zu haben wie das Berliner Berghain. Security gibt's auch, doch die bekäme kaum was zu tun. Das Ambiente ist eher artsy. Graue Polyesterfilzplatten, dezente, minimale Lichteffekte, bequeme Ledersofas. Ich fühle mich eher wie in einer Hotellobby als wie in einem Club. Aber vielleicht spiegelt sich hier auch ein Wandel in der Clubkultur hin zum aufgeräumten, cleanen. Der gemeinsame Nenner der rund 1000 Gäste scheint zu sein, soziale Kälte ist draußen auf dem Bahnhofsvorplatz und der Open Ground ist eine Wohlfühloase und der Sound ist wirklich sehr besonders. Kraftvoll, klar, clean, eine körperliche Erfahrung.
0: Und der Wuppertaler Club Open Ground, der zählt jetzt zu den besten 100 Clubs der Welt, neu reingewählt. Aber 100, da ist, würde ich sagen, noch Luft nach oben.

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1: Volker Reinhardt zählt zu den profiliertesten deutschen Historikern überhaupt. Lange Zeit war er Professor für Schweizer Geschichte an der Uni in Fribourg, aber er liebt vor allem die italienische Renaissance und ist da ein absoluter Experte. Er hat über das Papsttum geschrieben und über Machtstrukturen in der frühen Neuzeit viel beachtete Biografien verfasst, zum Beispiel über Machiavelli, de Sade oder Voltaire. Und jetzt hat er über einen anderen großen Denker geschrieben, über den Genfer Philosophen und Schriftsteller Jean-Jacques Rousseau. Dessen Mut, sich gegen ein Jahrhundert zu wenden, habe ihn fasziniert, sagt Volker Reinhardt. Und Holger Heimann hat die Biografie Rousseau auf der Suche nach der verlorenen Natur gelesen und auch mit Volker Reinhardt gesprochen.
2: Paris lag diesem Mann zu Füßen. Jean-Jacques Rousseau, der Provinzler aus dem kalvinistisch-sittenstrengen Genf, war der Star der Metropole. Seinen Briefroman »Julie oder die neue Heloise« über eine Liebe, die an Standesschranken zerbricht, rissen sich die Menschen 1761 aus den Händen. Die tragische Liebesgeschichte wurde zum meistgelesenen Buch Europas. So wie dieser Autor, mit so viel Gefühl, hatte noch keiner geschrieben. Der Rousseau-Biograf Volker Reinhardt spricht von einer regelrechten Massenhysterie.
3: Die Leute haben ihre Bälle abgesagt, ihre Bankette vergessen und haben nur noch gelesen, nächtelang, tagelang gelesen. Die vornehme Gesellschaft von Paris, auch anderswo in Europa, litt an einer Überdosis Rationalität, Vernünftigkeit, lechzte nach dem großen Gefühl, vor allen Dingen nach dem großen tragischen Gefühl. Der Roman selbst ist bei aller Gefühligkeit, die in den einzelnen Texten zum Ausdruck kommt, messerscharf konstruiert, das ist also ein Gegenentwurf zu einer verdorbenen Gesellschaft.
2: Dass diese sitten- und tugendlose Gesellschaft den Roman verschlang, sah Rousseau als ein ermutigendes Zeichen. Die Neigung zum Guten war noch nicht erloschen. Glücklich machte ihn der Erfolg nicht. Rousseau blieb ein Zerrissener, der an sich selbst und an den Verhältnissen litt. Zugleich stilisierte er sich als Außenseiter, der anders ist als alle.
3: Das Unglücklichsein ist ein Markenzeichen. Es gibt Menschen, die damit, glaube ich, ganz glücklich sind. Also das gehört zu ihm, das gehört zu seiner Sendung. Ein Prophet kann nicht glücklich sein, weil seine Botschaft in diesem Falle falsch wäre. Denn ein Prophet muss mahnen und kritisieren, auch harte Anklagen üben.
2: Rousseaus Anklagen sind radikal, umstürzlerisch, revolutionär. Der Mensch ist frei geboren und überall liegt er in Ketten, lautet der erste Satz des Contrat Social. Er inspirierte nicht nur die französischen Revolutionäre. Rousseau verdammte die moderne Zivilisation und forderte zur Umkehr auf.
4: Der Weg aus einer heillosen Gegenwart führt nicht nach vorn, in immer mehr vermeintlichen Fortschritt und tatsächliche Ungleichheit, sondern zurück, in eine bessere oder zumindest weniger schlimme Vergangenheit.
2: In seinem Erziehungsroman »Emile« plädierte er für kindgemäßes Lernen. Blinden Gehorsam lehnte Rousseau ab. Das Buch aus der Feder eines Mannes, der seine 5 Kinder ins Findelhaus gab, hat die Psychologie der Kindheit begründet. Rousseaus Texte sind eine Kampfansage an die etablierte Gesellschaft. Und die schlug zurück. Emile kam auf den Scheiterhaufen. In Genf zusammen mit dem Contrat Social. Rousseau glaubte sich bald von der ganzen Welt verfolgt und steigerte sich in einen regelrechten Wahn hinein. War er verrückt?
3: Ja. Ganz sicher, zu einem beträchtlichen Grad. Er geht so weit, ein Gerichtsbuch über sich selbst zu schreiben, in dem seine Person feindlich, nüchtern beurteilt wird und am Ende natürlich freigesprochen wird. Er begeht auch wahnsinnige Handlungen. Als er in England ist, flüchtet er in einem Anfall von Panik zu Fuß von Mittelengland nach Dover. Und als dort der Wind so bläst, dass er nicht nach Frankreich zurückgehen kann, glaubt er, dass sich auch Gott gegen ihn verschworen hat.
2: Es liegt nahe, Rousseaus philosophische Vorstellungen aus den Bedrängnissen seines Lebens abzuleiten. Auch er selbst hat das in seinen autobiografischen Aufzeichnungen, den Bekenntnissen, getan. Der 1712 geborene Sohn eines Uhrmachers, der ohne Mutter aufwuchs, verließ mit 16 Jahren seine Heimatstadt Genf und begann ein abenteuerliches Landstreicherdasein. Er war der Liebhaber einer wohlhabenden Dame, schlug sich als Lakai und Erzieher durch.
3: Er nimmt für sich in Anspruch, ich kenne das Leben wie kein anderer. Ich habe alle Stände der Gesellschaft durchlaufen. Ich habe das Leben in all seinen Schattenseiten, in seinen Hässlichkeiten, in seinen Widerwärtigkeiten, in seiner ganzen Ungerechtigkeit erfahren. Auch das sind natürlich Anspielungen an Jesus Christus. Und gerade diese Erfahrungen befähigen mich, autorisieren mich, die Menschheit zu belehren.
2: Volker Reinhardt schildert dieses Leben packend und kenntnisreich und bringt die Vielstimmigkeit eines großen Denkers zum Klingen. Vor allem aber erklärt er den Philosophen konsequent aus seiner Zeit. So zeigt er nicht zuletzt, wie stark Rousseaus Weltsicht von einem sittlich sehr strengen Calvinismus bestimmt wurde. Und was verbindet uns heute noch mit Rousseau?

Emiliana Torini, Heard It All Before. Die isländische Musikerin ist diesen Sommer auf Tour und am 24. Juni, da spielt sie in Köln im E-Werk. Gleich ist es 18.57 Uhr, dann gibt sie die Nachrichten auf WDR3 mit Katrin Baumhöfer und danach reden wir in den Resonanzen mit der Autorin Angela Steidele über den Film Rose. Der läuft gerade in den Kinos und erzählt die Geschichte einer Frau, die sich Mitte des 17. Jahrhunderts als Mann ausgibt. Sandra Hüller spielt im falschen Film, sagt Angela Steidele. Wieso das? Erfahren Sie gleich bei uns. Ich bin Claudia Dichter, wir hören uns nach den Nachrichten wieder.

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0: 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Es ist 19 Uhr. 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
3: Die Nachrichten mit Stefan Fries. Guten Abend. In der Leipziger Innenstadt ist ein Auto in eine Menschengruppe gefahren. Über die Zahl der Opfer kursieren unterschiedliche Angaben. Während Oberbürgermeister Jung zunächst von zwei Toten sprach, nannte die Polizei jetzt ein Todesopfer. Ihr zufolge ist die Lage gerade noch chaotisch. Mehr als 20 Menschen wurden verletzt. Der Fahrer wurde festgenommen. Aus Leipzig Tobias Zuttmann für WDR aktuell.
4: Das Auto mit Leipziger Kennzeichen hat eine eingeschlagene Windschutzscheibe und ich habe mit Augenzeugen sprechen können. Die haben mir berichtet, dass es mutmaßlich mit 70, 80 km/h, so haben es die Augenzeugen geschildert, diese Grimmaische Straße entlang gefahren ist. Direkt daneben ist ein Café, das ist der Hauptplatz, der zentrale Marktplatz in Leipzig ist direkt dahinter. Das heißt, also es ist wirklich komplett zentral gelegen. Hier links neben mir ist die Thomaskirche, eine berühmte Leipziger Kirche. Also es ist wirklich komplett in der Innenstadt hat sich das abgespielt.
3: Die EU will einen neuen Handelskonflikt mit den USA abwenden. Dafür trifft sich EU-Kommissar Šefčovič morgen mit dem US-Handelsbeauftragten Greer. Präsident Trump hat am Wochenende gedroht, Zölle auf Autos und Lkw aus der EU zu erhöhen. Sabrina Fritz erklärt für WDR aktuell, was hinter der Drohung steckt.
5: Der Hintergrund ist ja, dass die USA sagen, es gibt ja dieses Zollabkommen. Das sieht vor, keine Zölle mehr auf US-Waren, die in die EU verkauft werden. Und im Gegenzug in Anführungsstrichen nur 15% für europäische Waren. Und die EU hat eben dieses Abkommen noch nicht rechtskräftig verabschiedet. Das ist ja in Brüssel immer ein langer Prozess. Da muss das Parlament zustimmen, da müssen jetzt doch die Länder zustimmen. Und die USA und vor allem der US-Präsident, denen ist jetzt offenbar der Geduldsfaden gerissen und Trump hat gesagt, jetzt reicht's, jetzt gibt es 25% Zoll. Also insofern kann es da natürlich jetzt noch mal eine Lösung geben, aber wie gesagt, in Brüssel dauert natürlich alles etwas länger.
3: Weitere Meldungen im Überblick. Der Tankrabatt kommt offenbar nicht so stark bei Verbrauchern an wie erwartet. Zu diesem Ergebnis kommen nach 4 Tagen unter anderem das Bundeskartellamt und der ADAC. Die Steuersenkung würde nicht in dem Umfang an Tankstellen weitergegeben, wie Ölkonzerne profitierten. Die begründen das mit gestiegenen Rohölpreisen, daran gibt es Zweifel. Im Streit zwischen Papst Leo und US-Präsident Trump soll der amerikanische Außenminister Rubio vermitteln. Er wird Ende der Woche in den Vatikan reisen. Bei den Gesprächen soll es auch um die Lage im Nahen Osten gehen. Der Papst hatte die US-Politik dort kritisiert. Daraufhin hatte ihm US-Präsident Trump eine, Zitat, schreckliche Außenpolitik vorgeworfen. Im Prozess um ein Mädchen aus Attendorn im Sauerland, das mehr als 7 Jahre eingesperrt worden war, ist das Urteil gefallen. Die Mutter muss 5 Jahre ins Gefängnis, die Großmutter bekam 2 Jahre auf Bewährung, der Großvater etwas weniger. Das Mädchen wurde im September 2022 aus dem Haus seiner Großeltern in Attendorn befreit. Es war damals 8 Jahre alt.
0: WDR aktuell aus der Region.
3: In Herne hat die Stadt heute vorgestellt, welche Highlights es dieses Jahr auf der Kranger Kirmes gibt. Das Volksfest beginnt in weniger als 100 Tagen. Kira Preuß für WDR aktuell.
6: Die Kranger Kirmes mit rund 4 Millionen Besuchern ist eines der größten Volksfeste in NRW. 4 neue Fahrgeschäfte sind in diesem Jahr zum ersten Mal mit dabei, darunter das Karussell Oracle, das aktuell noch fertig gebaut wird. Laut Stadt soll es eine ganz neue Fahrweise haben und die Besucher richtig durchschütteln. Die neue Geisterbahn Diablos Residenz war im vergangenen Jahr nicht pünktlich fertig geworden. Dieses Jahr kommt sie dann wirklich nach Herne. Als musikalischer Stargast bei der Eröffnung steht die Country-Pop-Rock-Band The Boss Hoss auf der Bühne.
3: Das war WDR aktuell. Das Wetter in Nordrhein-Westfalen. Es gibt eine amtliche Unwetterwarnung für die Kreise Borken und Kleve. Es drohen schwere Gewitter mit heftigem Starkregen. Auch im Rest des Landes fällt immer wieder teils kräftiger Regen. Der lässt in der Nacht nur langsam nach bei 12 bis 9 Grad. Auch morgen teilweise ergiebiger Regen. In Ibbenbüren bis 15 Grad, in Lünen 16 und in Jülich bis 18 Grad. Am Mittwoch gibt es nach wie vor viele dichte Wolken, wenig Sonne und vor allem am Vormittag häufiger Regen. Dazu 11 bis 16 Grad. Die Zeit 19.04 Uhr.
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7: Warum schlüpften Frauen in vergangenen Jahrhunderten in Männerkleider? Warum zogen sie sogar in den Krieg, lebten als Mann? Ging es um ein queeres Leben, um Selbstbestimmung, um Freiheiten in einer patriarchalischen Gesellschaft? All diese Fragen entzünden sich am aktuellen Film Rose, der bei uns in den Kinos läuft. Ein Film, in dem Sandra Hüller in die Rolle eines Mannes schlüpft und schließlich dafür mit dem Leben bezahlt. Der Film ist historisch absolut unkorrekt und zeichnet ein falsches Bild. Das sagt die Autorin und Literaturwissenschaftlerin Angela Steidele, die seit über 20 Jahren zu dem Themenkomplex forscht. Gleich erzählt sie uns mehr dazu. Und damit herzlich willkommen zu dieser zweiten Resonanzenstunde mit Claudia Dichter.

0: Nancy Wilson und das George Shearing Quartett mit Things We Did Last Summer. 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Vielleicht haben Sie ja schon den Film Rose gesehen, der seit fast einer Woche in den Kinos läuft. Oder Sie haben zumindest darüber gehört. Sandra Hüller wurde nämlich für ihre Darstellung einer Frau, die sich im 17. Jahrhundert als männlicher Soldat ausgibt, in einer abgeschiedenen Dorfgemeinschaft fußt, fast sogar heiratet, dann aber doch enttarnt und hingerichtet wird, auf der Berlinale mit dem Silbernen Bären als beste Darstellerin ausgezeichnet. 8 Jahre lang hat der österreichische Autor und Regisseur Markus Schleinzer an diesem Stoff gearbeitet und mit seinem Co-Autor intensiv zu Fällen von Frauen recherchiert, die sich in der Geschichte als Mann ausgegeben haben, aus unterschiedlichsten Gründen. Zum einen, um gleichgeschlechtliche Liebe zu leben, zum anderen aber auch, um gesellschaftliche Freiheit zu gewinnen. Die Literaturwissenschaftlerin und Autorin Angela Steidle hat zu diesem Thema einige Bücher geschrieben, Biografien auch über vergessene historische Frauen verfasst und auch zu weiblicher Homosexualität in der Geschichte geforscht. Und letzte Woche ist in der FAZ ein Artikel von ihr zum Film Rose erschienen. Überschrift: Spielt Sandra Hüller hier im falschen Film? Heute Nachmittag war Angela Steidle bei mir zu Gast im Resonanzenstudio. Frau Steidle, was ist denn in Ihren Augen das Problem des Films?
1: Das Problem des Films ist, dass er historisch Murks ist. Und zwar sowohl wenn man nur historisch an ihn herangeht, mit also allgemein verfügbarem Wissen, als auch erst recht, wenn man die Originalgeschichte von Katharina Link alias Anastasius Rosenstengel kennt. Der Film baut ein historisches Tableau auf, das es so nicht gegeben hat. Allein schon, dass Thüringer Protestanten sich nie bekreuzigt haben und sich nie hingekniet haben, wenn sie gebetet haben. Und der evangelische Pfarrer das Vaterunser auch nie auf Latein aufgesagt hat. So alles Sachen wären lässliche Sünden. Aber aus dieser historischen Unkenntnis wird eine Hauptfigur geformt, Rose, die es so gar nicht gegeben haben kann. Ein wichtiges Argument dabei ist ihr Vorleben als Soldat. Groß wird im Film gemacht, sie habe das Land beschützt. Aber das ist Humbug. Als Soldat im Dreißigjährigen Krieg war sie Söldner und hat nicht das Land beschützt, sondern die Interessen eines Fürsten. Söldnerheere waren die Pest für die lokale Bevölkerung, ganz egal, ob sie aus der Heimat kamen oder aus der Fremde. Das heißt, dass Rose etwas Gutes für die Leute gemacht hätte, das kann so nicht gewesen sein. Vor allem aber störe ich mich daran, dass Rose den Dildo, den sie sich zulegt, sozusagen auf Befehl gebraucht hat. Denn sie sagt später in ihrem Gerichtsprozess, sie habe auf Befehl Frauen vergewaltigen müssen. Und auch das ist ein kolossales Missverständnis. Massenvergewaltigungen auf Befehl hat es in der Kriegsführung des 20. und des 21. Jahrhunderts gegeben. Im 17. Jahrhundert, im Dreißigjährigen Krieg, bekamen diese Söldnerheere die Erlaubnis, Dörfer zu plündern. Und mit inbegriffen war die Erlaubnis zu Vergewaltigungen, was aber jeder Soldat für sich selbst hat abmachen können. Keine Frau in Männerkleidern bei den Soldaten hat andere Frauen vergewaltigt. Auch Rose hätte sich drauf rausreden können. Ich habe ja gewollt, aber dann hat die Frau so schrecklich geschrien und ich habe an meine Schwester gedacht und da habe ich nicht gekonnt. Also der Zwang, der da aufgebaut wird, Rose hätte diesen Dildo gebraucht, um als Soldat zu bestehen, als Mann, das ist einfach Humbug.
0: Und jetzt könnte man natürlich argumentieren, der Regisseur Markus Schleinzer wollte ja keinen historisch korrekten dokumentarischen Film machen, sondern er will eine Geschichte erzählen. Und in dieser Geschichte ist eben Sandra Hüller eine Frau, die letztendlich nach Freiheit sucht. Also sie sagt auch, nachdem sie dann sozusagen überführt wurde, in der Hose war mehr Freiheit. Das ist ja nur ein Stückchen Stoff, da bin ich in die Hose. Also man könnte natürlich sagen, es ist einfach diese Geschichte, wo sich ein bisschen tatsächlich real existierende Personen reinmischen, aber es doch am Ende Fiktion bleibt.
1: Nein, weil es historische, grotesk verzerrende Fantasy ist. Für den Wunsch nach Freiheit ist nie eine Frau hingerichtet worden. Für den Griff zur Hose ist nie eine Frau hingerichtet worden. Die Urfigur Anastasius Rosenstengel ist für Sex mit anderen Frauen hingerichtet worden, für lustvollen Sex, für gesuchten Sex. Das heißt, da findet eine Verschiebung statt, die der Film macht, die historisch einfach unzulässig ist. Und da also eine Härte in die Vergangenheit imaginiert, die es gar nie gegeben hat. Ganz zu schweigen davon, dass nicht nur Rose hingerichtet wird, sondern auch ihre Ehefrau. Das hat es nun historisch überhaupt nie gegeben. Da findet also ein fantastischer Gewaltexzess in die Vergangenheit statt, der nicht bekundet ist. Da führt uns der Film auf die völlig falsche Fährte.
0: Die real existierende Rose, die Katharina Link hieß, beziehungsweise dann eben Anastasius Rosenstengel, die ist ja 1721 eben wegen Unzucht mit einem Weibe hingerichtet worden. Sie soll auch die letzte Frau in Europa gewesen sein, die wegen lesbischer Sexualität hingerichtet wurde. Und Schleinzer lässt ja genau diesen Punkt weg. Also die gesamte Frage, geht es hier auch um ein sexuelles Begehren? Geht es vielleicht auch um eine transsexuelle Geschichte? Die bleibt außen vor. Ist das auch ein Punkt, den Sie kritisieren?
1: Das ist der zweite große Punkt. Denn wenn man die Originalgeschichte kennt, dann kann man da nur staunen und zwar mit Entsetzen. Denn was Katharina Link alias Anastasius Rosenstengel uns an Lust mit anderen Frauen in ihren noch heute erhaltenen Gerichtsakten berichtet, ist wirklich atemberaubend. Wir kennen die Details, wie sie die Frauen geliebt hat, wie sie auch einvernehmlichen Sex mit Witwen hatte, die den ledernen Penen befühlet, auch damit gespielet und doch nicht erkannt. Da geht's ums Karessieren, also ums Liebkosen. Diese Gerichtsakten sind der Hit, was überhaupt den Bericht von historischen Sexualitäten angeht und dann erst recht Lust zwischen entweder zwei Frauen oder also lesbischen Sex oder wenn wir annehmen, dass Rosenstengel heute sich als Transmann fühlen würde, dann eine Art queerer, trans, hetero, um die Ecke gedachte Lüste. Und genau da ist die riesige Leerstelle in dem Film Rose. Das heißt, Schleinzer nimmt sich alles an einer queeren Ikone des 18. Jahrhunderts, um sie exakt ihrer Queerness zu entkleiden. Und das ist unlauter.
0: Und das Thema, mit dem Sie sich sehr gut auskennen, zu dem Sie viel geforscht haben, schauen wir uns gleich nach der kommenden Musik nochmal genauer an.

0: Das Trio Liaison Tonique war das, bestehend aus Laia Gensch, Markus Braun und Jens Düppe mit You Gave Me Part 2, ein Stück aus ihrem Album Birds. Sie hören die Resonanzen auf WDR3 und die Autorin Angela Steidle ist zu Gast. Mit ihr habe ich über den Film Rose gesprochen und über Frauen, die sich im Mittelalter und bis ins 19. Jahrhundert als Männer ausgegeben haben. Frau Steidle, Sie haben ja wirklich seit mehr als 2 Jahrzehnten intensiv zu diesem Thema geforscht. 2015 ist Ihr Briefroman Rosenstängel erschienen, für den sind Sie auch ausgezeichnet worden. Da tauchen eben tatsächlich diese Originalzeugnisse auch auf, die Sie eben schon mal zitiert haben. Sie haben eine Biografie über die historische Figur Anastasius Rosenstengel bzw. Katharina Link geschrieben. Was waren denn insgesamt damals die Gründe, warum Frauen in die Rollen von Männern geschlüpft sind?
1: Die soziale Hierarchie zwischen den Geschlechtern, ich könnte abkürzen, das Patriarchat. Frauen waren krass benachteiligt, insbesondere solche der Unterschicht. Man muss sich klar machen, dass es ausschließlich Frauen der Unterschicht waren, die in Männerkleider geschlüpft sind. Denn sie konnten von dem Kleiderwechsel und dem sozialen Tausch, den sie damit eingegangen sind, nur profitieren. Sie hatten auf einmal Berufsmöglichkeiten, Erwerbsmöglichkeiten, Reisemöglichkeiten. Wenn sie sich den Soldaten angeschlossen haben, auch die Möglichkeit, ihr Zuhause, das vielleicht quälend war, zu verlassen. Kurzum, sich ganz neu zu erfinden. Und das war für etliche verlockend, denn es sind fürs 17. und 18. Jahrhundert circa 300 Fälle bekannt geworden. Wenn man bis 1900 zählt, kommt man möglicherweise auf 1000. Und dabei muss man ja bedenken, dass nur die Fälle bekannt wurden, bei denen etwas schief ging, wo die Frauen also aufgeflogen sind. Das heißt, die Dunkelziffer muss noch viel höher gewesen sein.
0: Wie hat denn die Gesellschaft früher reagiert, wenn diese Frauen enttarnt wurden? Also Katharina Link wurde 1721 hingerichtet. War das die Regel?
1: Überhaupt nicht. Katharina Link alias Anastasius Rosenstengel ist ein krasser Einzelfall, eben weil ihr lustvolle Sodomie nachgewiesen werden konnte. Die meisten Frauen in Männerkleidern haben ein unauffälliges Leben gelebt und haben insbesondere keine anderen Frauen geheiratet. Also das war die absolute Minderzahl. Viele verbürgte Fälle waren sogar Ehefrauen, die zum Beispiel ihren Männern mit in einen Feldzug folgen wollten. Oder sie sind zur See gefahren, um einen Beruf zu haben. Die allerwenigsten waren so wagemutig, beziehungsweise wollten überhaupt eine andere Frau heiraten. Wenn dann diese unverheiratet gebliebenen Frauen aufgeflogen sind, war die Reaktion in der Regel überraschend wohlwollend. Denn es war schlichtweg nicht verboten, für Frauen Männerkleider anzuziehen. Es war aber natürlich auch nicht gewollt. Frauen sollten natürlich in ihrer patriarchal vorgesehenen Rolle bleiben. Aber da solche Frauen ja immer sozialen Aufstieg versucht haben, denn es ist ein sozialer Aufstieg von der Frau zum Mann, hat man ihnen sozusagen auch gesagt, ja, wir erkennen an, du wolltest nach etwas streben, das ist ehrenwert, allerdings sollst du das nicht tun. Und teilweise bekamen die sogar eine Pension oder eine kleine Anerkennung. Es gibt Berichte, dass ein Regiment einer so enttarnten Frau sogar die Frauenkleider gekauft hat. Und meistens wurden diese Frauen dann sehr schnell verheiratet mit einem Mann, damit die patriarchale Ordnung auch schnell wieder in Ordnung gebracht war.
0: Es waren natürlich aber auch Frauen, die ihr queeres Leben leben wollten, was zu der Zeit natürlich auch vielleicht problematisch war.
1: Nein, das war nicht queer. In der Regel würden wir diese Frauen als heterosexuell bezeichnen. Die wollten das soziale und finanzielle, die sozialen und finanziellen Vorteile des Mannseins. Das hatte nichts mit Sexualität zu tun. Die sexuell anders Interessierten, sage ich mal, waren eine ganz, ganz geringe Minderzahl der bekannten Fälle.
0: Nun ist zum Glück in den letzten 200 Jahren vieles passiert. Es hat die Emanzipation der Frauen stattgefunden. Frauen haben deutlich mehr Rechte als früher. Auch Menschen, queere Menschen haben heute wesentlich mehr Rechte, zumindest in den westlichen Gesellschaften rein rechtlich. Aber wir erleben natürlich gerade auch eine Gegenbewegung. Wie schauen Sie auf diesen Backlash?
1: Eben drum ist ein Film wie Rose so gefährlich, denn er merzt eine queere Ikone des 18. Jahrhunderts aus. Wir leben, Sie sagen es, in Zeiten, in denen Gewalt gegen Lesben, Schwule und transidente Menschen wieder zunimmt. Was steckt dahinter für eine politische Botschaft, wenn uns Der Film Rose, die großartige Geschichte einer queeren Persönlichkeit aus dem 18. Jahrhundert, raumt.
0: Ganz herzlichen Dank für den Besuch hier im Resonanzenstudio, Frau Steidle. Die Literaturwissenschaftlerin und Autorin Angela Steidle hat intensiv zum Thema Frauen in Männerkleidern in der Geschichte geforscht und kritisiert den Film Rose von Regisseur Markus Schleinzer, der an die reale Figur der Katharina Link bzw. Anastasius Rosenstengel deutlich angelehnt ist, aber eklatante historische Fehler aufweist. Vielen Dank.
1: Ich danke Ihnen.

In Your Ocean, Indie Folk aus South Carolina von Iron and Wine und dahinter steckt der Singer-Songwriter Sam Beam. Sie hören WDR 3, die Resonanzen jetzt mit dem Club de Beluga Whistleblowing.

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2: Noch ist das Depot in Köln-Mülheim Interimsspielstätte für die Oper und das Schauspiel Köln. Jetzt wird klarer, wie es danach mit den beiden Spielstätten, die dort sind, weitergehen soll. Nach Angaben der Stadt Köln entsteht ein Kooperationshaus für verschiedene darstellende Künste. Das Depot 1 wird demnach ab Sommer an einen Musical-Anbieter vermietet. Ab November sollen regelmäßig neue Musical-Produktionen gezeigt werden. Das Depot 2 soll von der freien Szene bespielt werden mit dem Schwerpunkt Tanz und Performance. Oper und Schauspiel kehren nach jahrelanger Sanierung in die Kölner Innenstadt zurück. Allerdings wird das Schauspiel Köln das Depot auch weiter als rechtsrheinische Spielstätte nutzen. Der Skandal um die geplatzte Wahl von Frauke Brosius-Gersdorf zur Richterin am Bundesgerichtshof wird zum Buch. Die Potsdamer Juraprofessorin will ihre Sicht erklären. Das Buch soll am 1. September erscheinen. Ihre Wahl zur Richterin war im Sommer 2025 gescheitert. Brosius-Gersdorf war von der SPD für das Amt vorgeschlagen worden. Der Koalitionspartner Union lehnte sie ab und hatte das unter anderem mit Äußerungen zu Abtreibungen begründet. Innerhalb weniger Tage wurde in sozialen Medien Stimmung gegen die Potsdamerin gemacht, vor allem aus dem rechten Spektrum. Brosius-Gersdorf zog daraufhin ihre Kandidatur zurück. Der Film Der Teufel trägt Prada 2 hat sein erstes Wochenende in den Kinos hinter sich. Nach Disney-Angaben war es einer der erfolgreichsten Kinostarts in Deutschland in diesem Jahr. Rund 625.000 Menschen haben den Film demnach bisher gesehen. Gut 7 Millionen Euro wurden eingespielt. Der Film ist die Fortsetzung des Kultfilms und der Romanverfilmung Der Teufel trägt Prada von 2006. Oscar-Gewinnerin Meryl Streep spielt die Chefredakteurin eines Modemagazins. Angelehnt ist die Figur an die langjährige Vogue-Chefredakteurin Anna Wintour.
1: Und das waren die Kulturnachrichten hier auf WDR 3. Dankeschön, Katrin Baumhöfer.
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Remember. Im März ist dieser Song des US-amerikanischen Musikers und Trickfilmers Sean Solomon erschienen. Aber ganz brandneu ist die Musik von unserem neuen Album der Woche hier in den Resonanzen. Als der US-amerikanische Jazz-Saxophonist Joshua Redman vor 3 Jahren zum Label Blue Note gewechselt hat, da waren viele überrascht über die Besetzung seines Label-Debüts. Als Sängerin hatte er nämlich eine junge Frau aus San Francisco engagiert, Gabrielle Cavassa. Keiner wusste so genau, wer das ist. Sie hatte zwar zu diesem Zeitpunkt schon eine erste Platte veröffentlicht, aber die kannte kaum jemand. Aber dann ging es für sie quasi von 0 auf 100 vom musikalischen Nobody direkt ins Rampenlicht, zusammen mit einem der wichtigsten Saxophonisten des US-Jazz von heute. Jetzt ist Gabrielle Cavassa selbst bei Blue Note unter Vertrag, feiert ihren Einstand dort mit ihrem zweiten Album Diavola und das ist unser Album der Woche. Darauf singt sie eigene Songs, aber auch Jazz-Standards und alte Pop-Klassiker und so einen hören wir heute von ihr. Could It Be Magic von Barry Manilow, das hat sie komplett entschleunigt und in so eine wunderbare, raumfüllende Ballade verwandelt.

0: Gabriel Cavazza mit Could It Be Magic, ein Song von ihrem Album Diavola, und das ist unser Album der Woche. Hier in den Resonanzen erschienen ist es beim renommierten Label Blue Note Records, einem der wichtigsten Plattenlabel der Jazzgeschichte, das für echten, authentischen Jazz steht. KI-generierte Musik ist hier undenkbar. Aber die KI erobert natürlich sämtliche Lebensbereiche, und in San Francisco gibt es jetzt einen kleinen Laden, der komplett von einer KI geführt wird. Ein Experiment. Nils Dams hat es sich angeschaut.
1: Komm und quatsch mit KI-Geschäftsführerin Luna, steht hier auf einer sehr analogen Tafel vor dem Laden. Direkt nach mir kommt eine Frau in die kleine Boutique. Dass hier eine KI den Laden führt, hat sich schnell rumgesprochen.
2: Like, this stuff is leaking off on social media.
1: Das ist überall in sozialen Medien.
2: What?
1: Mia heißt sie, und ja, das sei schon aufregend, das erste Mal in so einem KI-Laden.
2: I am so excited. This is my first time in an AI store.
1: Was es hier zu kaufen gibt, hat KI Luna entschieden und bestellt. Die Mischung des Sortiments ist interessant. Es gibt zum Beispiel Honig, Kerzen, Bücher übers Schachspielen oder Müsli-Riegel.
2: I'm interested in these dates.
1: Mia will mehr über ein Päckchen Datteln wissen und mit der KI-Chefin sprechen.
2: So could I like call Luna?
1: Auf der Theke steht dafür ein Telefon bereit.
2: Let's do this. And I'm curious, like, how do I use these?
1: Wie kann ich die Datteln verwenden? Ich brauche Rezeptideen.
2: But we're gonna ask the AI.
3: Luna speaking. How can I help?
1: Hallo, hier ist Luna. Wie kann ich dir weiterhelfen?
2: Ooh.
3: Blend them into smoothies. All kinds of things.
2: Luna's sane and Luna's the AI.
1: Die KI sagt, dass Datteln gut für Smoothies sind. Moment, was kosten die überhaupt?
2: Wait, what's the cost of these dates?
1: Parallel liefert ein Bote gerade neue Ware für den Laden. Felix nimmt die Pakete entgegen, der einzige menschliche Mitarbeiter.
4: Correct.
1: Er hat die Jobanzeige in einem Online-Portal gesehen.
4: I saw their ad that they put out on Indeed.
1: Auch die soll Luna selbstständig geschrieben und veröffentlicht haben.
4: Gave them my resume.
1: Dann habe ich meinen Lebenslauf geschickt und die KI hat das Vorstellungsgespräch geführt.
4: And we went from there.
1: Felix und Luna tauschen sich über ein Chatprogramm aus.
4: Pretty easy.
1: Das ist ganz einfach. Ich bekomme jeden Tag Aufgaben und Infos, wann die Lieferungen kommen zum Beispiel. Ich putze den Laden, schaue, dass alles schön aussieht, und bin das freundliche Gesicht für neugierige Kunden.
4: And be a friendly face to everybody curious in here.
2: Nuts. Pistachios. Ooh, that sounds really good.
1: Kundin Mia hat von der KI mittlerweile Rezepttipps für die Datteln bekommen, aber der Preis, $14 für 450 Gramm, ist ihr dann doch ein bisschen hoch.
2: Let me think about these dates.
3: Thanks so much for calling. Take care.
2: You too. Bye. They didn't try to upsell.
1: Sie hat aber nicht versucht, mir noch was aufzuquatschen.
2: Right?
1: Eine Beratung durch eine KI, das sei schon was anderes.
2: It was a little.
1: Ich spreche schon gerne mit echten Menschen, aber die KI hat das gar nicht schlecht gemacht.
2: But the AI was kind of great too.
1: Wir wollen KI in der echten Welt testen.
5: We want to test AI in real worlds.
1: Sagt Axel Backlund, 26, ursprünglich aus Stockholm. Er ist einer der Gründer des Startups, das hinter dem Laden steckt.
5: So we're not here to.
1: Wir sagen nicht, dass alle Läden von KI geführt werden sollten. Es geht darum, künstlicher Intelligenz Verantwortung in der echten Welt zu übertragen, dass wir sehen, was gut läuft und was wir verbessern müssen. Das Ganze sei ein Experiment, angelegt auf 3 Jahre. Das nächste Ding wird wohl was anderes als Einzelhandel. Wir wollen die KI herausfordern. Wenn wir wissen, zu was sie in der Lage ist, soll die Öffentlichkeit diskutieren. Was sollten wir einer KI alles erlauben? KI Luna laufe nicht fehlerfrei. Sie habe schon mal 1000 Toilettensitzauflagen für die eine Mitarbeitertoilette bestellt oder den Laden unnötigerweise 3 Tage dicht gemacht. Aber sie werde immer besser.
5: It's doing an okay job.
1: Bisher macht sie einen okayen Job. In 6 bis 12 Monaten wird sie wohl einen sehr guten Job machen.
5: Probably do a very good job.

Der Mann ist nicht nur Sänger, Geiger, er pfeift auch, wie Sie gerade eben gehört haben. Andrew Bird war das mit Atomized. Es sind nur noch wenige Minuten bis zu den Nachrichten und danach geht es hier weiter mit dem WDR3-Konzert. Da erwartet Sie heute ein Klavierabend des österreichischen Pianisten Aaron Pilsan. Der spielt romantische Klaviermusik von Chopin bis Schumann. Und wir von den Resonanzen, wir verabschieden uns für heute. Im Namen des Teams sage ich Dankeschön fürs Zuhören. Ich bin Claudia Dichter. Auf bald.

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0: 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Es ist 20 Uhr. 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
3: Die Nachrichten mit Stefan Fries. Guten Abend.
4: Eine fürchterliche Tragödie hat sich heute in Leipzig ereignet. Wir sind fassungslos über das, was geschehen ist. Ein Mann rast in die Einkaufszone.
3: Der Leipziger Oberbürgermeister Jung hat den Vorfall in seiner Stadt als mutmaßliche Amokfahrt beschrieben. Dabei wurden zwei Menschen getötet, mindestens drei Menschen schwer und weitere leicht verletzt. Der Täter war mit seinem Auto in der Fußgängerzone in Leipzig in eine Menschenmenge gefahren. Der Fahrer wurde nach der Tat festgenommen. Bei ihm handelte es sich nach Polizeiangaben um einen 33-jährigen Deutschen. Auch Sachsens Innenminister Schuster sprach von einer Amokfahrt.
5: Wir haben es mit hoher Wahrscheinlichkeit zum Stand jetzt mit einem Einzeltäter zu tun. Und es ist ein Amoktäter. Wir gehen also davon aus, dass Leipzig absolut sicher ist.
3: Die Staatsanwaltschaft in Leipzig ermittelt wegen Mordes. Die Spannungen am Persischen Golf nehmen wieder zu. Das US-Militär meldet, es habe 6 iranische Boote versenkt, die Schiffe an der Durchfahrt der Straße von Hormus hindern wollten. US-Präsident Trump hatte zuvor angekündigt, Schiffen Geleitschutz zu geben. In den Vereinigten Arabischen Emiraten soll es zudem einen Großbrand nach einem iranischen Drohnenangriff gegeben haben. Die russische Armee hat im Angriffskrieg gegen die Ukraine eine einseitige Waffenruhe am 8. und 9. Mai angekündigt. Grund sind nach Angaben von Machthaber Putin die Feierlichkeiten zum Ende des Zweiten Weltkriegs in Moskau. US-Popstar Britney Spears muss wegen Alkohol und Drogen am Steuer nicht ins Gefängnis. Bei einer Gerichtsanhörung in Südkalifornien bekannte sie sich in einem Anklagepunkt schuldig, nach einem Deal mit der Staatsanwaltschaft. Dadurch könnte Spears unter anderem mit einem Jahr auf Bewährung davon kommen.
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3: In Mülheim denken SPD und CDU über die Einführung einer Pferdesteuer nach. Das wäre NRW-weit einmalig. Es regt sich schon Widerstand. Rainer Kuka für WDR aktuell.
6: Wie viel Geld sie bringen soll, ungewiss. Wer die Pferde zählen soll, auch ungewiss. Es ist die pure Finanznot, die die Politiker quält. Mülheim hat ein Minus von 70 bis 80 Millionen Euro im Haushalt. Da ist nicht nur Sparen angesagt, sondern auch neue Einnahmen. Die Reitvereine wehren sich, vor allem junge Menschen unter 21 wären betroffen. In der nächsten Ratssitzung am 21. Mai soll zumindest ein Prüfauftrag erteilt werden.
3: Das war WDR aktuell. Das Wetter in Nordrhein-Westfalen. In der Nacht lassen Schauer und Gewitter nur langsam nach bei 12 bis 9 Grad. Morgen viele Wolken, wenig Sonne und teilweise fällt ergiebiger Regen. In Aalen bis 16 Grad, in Bochum 17 und in Bonn bis 18 Grad. Am Mittwoch gibt es nach wie vor viele dichte Wolken, wenig Sonne und vor allem am Vormittag häufiger Regen. Dazu 11 bis 16 Grad. Der Donnerstag bringt etwas Sonne, meist aber dichte Wolken und im Verlauf sind regional einzelne Schauer möglich. Die Höchstwerte liegen zwischen 8 und 16 Grad. Die Zeit 20.03 Uhr.

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1: Einen guten Montagabend. Auf großen Bühnen und bei wichtigen Festivals aufzutreten, damit hat der Pianist Aaron Pilsan schon sehr zeitig begonnen. Schon als Teenie konnte man den gebürtigen Vorarlberger beim renommierten Festival Spannungen in Heimbach erleben. Mit 13 war er das erste Mal Stipendiat bei diesem Kammermusikfestival und begeisterte schon damals am Flügel sein Publikum. Gefördert vom Pianisten Lars Vogt und seinem späteren Klavierprofessor Karl-Heinz Kämmerling hat Aaron Pilsan im letzten Jahrzehnt aber den Switch vom Wunderkind zum arrivierten Künstler sehr erfolgreich vollzogen. Mit Anfang 30 gehört er zu den etablierten Künstlern seiner Generation, gibt Klavierabende, spielt Kammermusik oder auch gemeinsam mit dem Orchester. Am 9. Februar war Aaron Pilsan beim Konzertverein Ingolstadt zu Gast und begeisterte mit einem romantischen Programm seine Zuhörerschaft. BR Klassik hat diesen Abend im Festsaal des Theaters Ingolstadt aufgezeichnet und präsentiert Ihnen das Konzert heute auch. Herzlich willkommen dazu, sagt Jerzy May. Der Karneval Opus 9 von Robert Schumann, mit dem Aaron Pilsan seinen Klavierabend eröffnete, ist tatsächlich ein heiteres Faschingswerk. In 22 Charakterstücken lässt Schumann darin einige seiner fiktiven Protagonisten auftreten, neben seinen Alter-Ego-Figuren, dem stürmischen Florestan und dem verträumten Eusebius, kommen auch Pierrot, Arlequin, Chiarina, Chopin oder Estrella zum Zuge und liefern sich einen amüsanten musikalischen Schlagabtausch. Außerdem stecken allerlei Anspielungen in der Partitur. Mit wiederkehrenden Tonfolgen wie A, S, C, H hat Schumann allerlei Chiffren eingebaut, den Wohnort Asch seiner Geliebten zum Beispiel. Das sind freilich versteckte Botschaften, die sich beim Hören weder erschließen, noch fürs Verständnis wichtig wären. Hauptsache ist und bleibt die Freude an der musikalischen Maskerade, wie sie ein Karneval eben naturgemäß mit sich bringt. Freuen Sie sich auf Aaron Pilsan mit Robert Schumanns Karneval Opus 9.

0: Beifall am 9. Februar im Festsaal des Theaters Ingolstadt. Zu Gast war dort der Pianist Aaron Pilsan und eröffnete seinen Klavierabend mit Robert Schumanns Karneval Opus 9. Was danach folgte und jetzt bei uns folgt, ist sozusagen musikalisches Konfekt. Liebesfreud und Liebesleid, das sind zwei Kompositionen von Fritz Kreisler. Sie stammen aus dessen Altwiener Tanzweisen und verströmen Wiener Kaffeehausatmosphäre, beschwingt, eingängig und ein wenig melancholisch. Schon Kreisler selbst hat Liebesfreud und Liebesleid gern als Zugaben gespielt. Unzählige Künstler nach ihm taten und tun es ihm gleich. Nicht so Aaron Pilsan. Er platziert die beiden Charakterstücke mitten im Programm und scherzt mit dem Publikum auch noch charmant, in welcher Reihenfolge Liebesfreud und Liebesleid denn am besten zu spielen wären.
1: Ich habe mir lange überlegt, soll ich jetzt zuerst Liebesleid oder erst Liebesfreud spielen? Wie soll die Geschichte ausgehen? Aber dann dachte ich mir, machen wir doch erst Liebesfreud und Liebesleid danach, weil das ganze Programm endet dann auch auf einer positiven Note. Dann können Sie ein bisschen traurig in die Pause gehen.
0: Jetzt also Aaron Pilsan mit Liebesfreud und Liebesleid von Fritz Kreisler in der Version, die Sergej Rachmaninow für Klavier Solo geschaffen hat.

Aaron Pilsan bei seinem Klavierabend vor knapp 3 Monaten in Ingolstadt mit Liebesfreude und Liebesleid von Fritz Kreisler in der Klavierbearbeitung von Sergei Rachmaninow. Dass Aaron Pilsan in seinen Programmen momentan viel Chopin spielt, das hat einen guten Grund. Er möchte nämlich als nächstes die Etüden von Chopin auf CD aufnehmen. In Ingolstadt allerdings, da hat er sich für 3 Walzer von Frédéric Chopin entschieden. Zuvor aber spielt Aaron Pilsan die recht spät entstandene Barcarolle in F-Dur. Als stilisiertes Gondellied ist es eine weitere Referenz an das Thema Fasching als Hinweis auf den berühmten Karneval von Venedig.

Aaron Filsan bei seinem Klavierabend am 9. Februar in Ingolstadt mit einer Chopin-Strecke. Nach der Fistor Baccarol Opus 60 waren das zuletzt drei Walzer in S-Dur, F-Moll und D-Dur. Was jetzt folgt, kann getrost als der Urknall klassischer rumänischer Musik im 20. Jahrhundert bezeichnet werden. Verantwortlich dafür ist der Komponist George Enescu. Er war als Geiger, aber auch als Dirigent und Komponist weltweit unterwegs. Mit 4 hatte Enescu begonnen, Geige zu spielen. Mit 5 komponierte er seine erste Oper mit Klavierbegleitung. Und mit 20, das war im Jahr 1901, da schrieb er seine funkensprühende rumänische Rhapsodie. Gedacht war die Rhapsodie ursprünglich für Orchester, wir hören sie aber jetzt in einer später entstandenen Klavierfassung, gespielt von Aaron Filsan. Und dem liegt dieses Werk mit seinen furiosen rumänisch-moldawischen Volksmusikmelodien bestens. Kein Wunder, denn väterlicherseits hat Aaron Filsan rumänische Wurzeln.

Aaron Pilsan mit der rumänischen Rhapsodie Opus 11 von George Enescu in der Klavierfassung. Und das war der letzte offizielle Programmpunkt dieses Klavierabends von Aaron Pilsan vor gut 3 Monaten im Festsaal des Theaters Ingolstadt. Aber es folgten noch als Zugabe 3 Chopin-Etüden, die wir Ihnen natürlich nicht vorenthalten wollen in Astur, H-Moll und C-Dur. Abermals podiumfrei für Aaron Pilsan.

Das ARD-Konzert heute präsentiert von BR Klassik. Das war ein Konzert aus dem Stadttheater Ingolstadt mit dem Pianisten Aaron Pilsan vom 9. Februar dieses Jahres, zuletzt noch mit drei virtuosen Chopin-Etüden als Zugaben. Den Pianisten Lars Vogt hatten wir eingangs auch schon erwähnt. Er war ein großer Förderer von Aaron Pilsan. Lars Vogt hat ihn schon früh in sein renommiertes Kammermusikfestival Spannungen in der Eifel eingebunden. Dreimal war Aaron Pilsan dort als junger Teenie Stipendiat und durfte an der Seite berühmter Kammermusikerinnen und Musiker auftreten. Deshalb möchten wir in der verbleibenden Zeit an Lars Vogt erinnern. Lars Vogt war nicht nur ein hervorragender Pianist und Kammermusiker, sondern auch ein extrem empathischer Mensch, dem der Nachwuchs immer besonders am Herzen lag. Viele Künstlerinnen und Künstler hat er zueinander gebracht und damit der Welt großartige musikalische Momente geschenkt. Leider viel zu früh, im Jahr 2022, ist Lars Vogt mit nur 51 Jahren nach schwerer Krankheit gestorben. Wir erleben ihn jetzt als Dirigenten. 5 Jahre lang, von 2015 bis 2020, hat Lars Vogt die Royal Northern Sinfonia geleitet. Wir hören dieses nordenglische Orchester jetzt mit dem Cellokonzert von Robert Schumann, eine Aufnahme aus dem Jahr 2017. Solist ist Gabriel Schwabe.

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0: 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Es ist 0 Uhr. 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
1: Die Nachrichten mit Kira Preuß. Guten Abend. In Leipzig hat die Polizei ein Portal freigeschaltet, um Hinweise zur Amokfahrt mit zwei Toten zu sammeln. Dort können Zeugen Fotos und Videos hochladen und Hinweise zum Hergang geben. Am Nachmittag hatte die Polizei den Fahrer festgenommen. Arndt Groß für WDR aktuell.
2: Dabei handelt es sich um einen 33 Jahre alten Deutschen, der in der Region Leipzig wohnen soll. Der sächsische Innenminister Armin Schuster von der CDU sagte, es sei von einem Amoktäter auszugehen. Bisher gibt es keinen Hinweis auf einen Anschlag. Eine Gefahr für die Bevölkerung bestehe nicht. Möglicherweise ist der mutmaßliche Täter psychisch erkrankt. Es gibt Hinweise, dass der Mann erst vor kurzem aus der Psychiatrie entlassen wurde. Das meldet MDR investigativ. Der mutmaßliche Täter war am späten Nachmittag mit einem weißen Auto vom Leipziger Augustusplatz kommt, mehrere hundert Meter durch die Fußgängerzone bis zum zentralen Marktplatz gerast und hat dabei zahlreiche Menschen angefahren. Der Mann habe bei der vorläufigen Festnahme keinen Widerstand geleistet.
1: Die Spannungen am Persischen Golf nehmen wieder zu. Das US-Militär meldet, es habe 6 iranische Boote versenkt, die Schiffe an der Durchfahrt der Straße von Hormuz hindern wollten. US-Präsident Trump hatte zuvor angekündigt, Schiffen Geleitschutz zu geben. In den Vereinigten Arabischen Emiraten soll es zudem einen Großbrand nach einem iranischen Drohnenangriff gegeben haben. Russland und die Ukraine haben jeweils Feuerpausen im Ukraine-Krieg angekündigt. Für Russland soll sie am kommenden Wochenende gelten. Die Ukraine will bereits ab Mittwoch die Waffen schweigen lassen. In New York sind die Pulitzer-Preise für herausragende journalistische Leistungen vergeben worden. Dabei wurden gleich mehrere Arbeiten ausgezeichnet, die sich mit den Auswirkungen der Trump-Politik befassen.
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1: Die Unis und Hochschulen der Region erwarten in diesem Jahr deutlich weniger Studierende. Das liegt an dem kleineren Abi-Jahrgang, der in dieser Woche seine letzten Klausuren schreibt. Katja Leistenschneider für WDR aktuell.
3: Klassische Universitäten und Hochschulen wie die TU in Dortmund erwarten einen spürbaren Rückgang der Studierendenzahlen. Das Ministerium hatte die Hochschulen vorgewarnt, man rechne mit gut 2/3 weniger Abiturienten. In Dortmund hat man darum angefangen, auch in anderen Bundesländern um Studierende zu werben. Außerdem werden an der TU Dortmund immer mehr Masterstudiengänge auf Englisch umgestellt, sodass man auch für internationale Studierende interessant ist. Die Fernuni in Hagen trifft der kleine Abi-Jahrgang wohl nicht so sehr. Bei den Studienanfängern hier liegt das Abi oft schon länger zurück.
1: Und das Wetter in Nordrhein-Westfalen: bis zum Morgen weiterhin teils kräftige Schauer. Die Gewittergefahr lässt aber weiter nach. Bei Tiefstwerten von 13 bis 9 Grad gibt es stellenweise Nebel. Auch tagsüber neben ein paar Auflockerungen viele Wolken und immer wieder Regen, vereinzelt mit Gewitter. Dazu in Aalen 16, in Bochum 17 und in Bonn bis 18 Grad. Am Mittwoch gibt es nach wie vor viele Wolken, wenig Sonne und vor allem am Vormittag häufiger Regen. Das war WDR aktuell.
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5: Mit Susanne Kruse. Herzlich willkommen zum ARD-Nachtkonzert. Heute in den ersten beiden Stunden mit Aufnahmen des Rundfunks Berlin-Brandenburg. Darunter Musik vom 18. bis zum 20. Jahrhundert von Michael Haydn, Frédéric Chopin und Paul Hindemith. Den Anfang macht das Deutsche Symphonieorchester Berlin unter Trevor Pinnock mit einem Stück von Johannes Brahms, das einen kleinen Schönheitsfehler hat. Kompositorisch sind seine Haydn-Variationen zwar eine Glanzleistung, nur dass es eben keine Haydn-Variationen sind. Denn der Choral, auf dessen Grundlage Brahms das Stück geschrieben hat, stammt gar nicht von Haydn. Da das Stück aber nun mal so heißt, wie es heißt, wird dieses Missverständnis wohl nie ganz ausgeräumt werden können. Aber wer weiß, genau daran hätte Haydn womöglich sogar Spaß gehabt.

Das Deutsche Symphonieorchester Berlin unter der Leitung von Trevor Pinnock mit den Haydn-Variationen von Johannes Brahms. Beim Namen Haydn bleiben wir im ARD-Nachtkonzert, wo es weitergeht mit dem Geiger Thomas Zehetmeier. Sein breites Repertoire reicht von der Klassik bis zur Moderne und wir hören ihn jetzt mit Musik von Michael Haydn. Hier sein Violinkonzert in B-Dur mit Thomas Zehetmeier und dem Deutschen Symphonieorchester Berlin. Die Leitung hat Ton Koopmann.

Thomas Zehetmeier an der Geige und das Deutsche Symphonieorchester Berlin mit Michael Haydns Violinkonzert in B-Dur. Die Leitung hatte Ton Koopmann. Von der Wiener Klassik führt uns Frédéric Chopin jetzt in die Romantik im ARD-Nachtkonzert. Seine B-Moll-Klaviersonate entstand 1839, der Trauermarsch, der sie berühmt gemacht hat, schon 2 Jahre früher. Mit dieser Sonate hat Chopin ein Werk von unnachahmlicher Meisterschaft komponiert. In der Verbindung von freier und gebundener Form, von Leidenschaft und Klarheit und mit einem höchst eigentümlichen Finalsatz. Das ist der Pianist Nikolai Tokarev mit Frédéric Chopins Klaviersonate Opus 35.

Der Pianist Nikolai Tokarev mit der B-Moll-Klaviersonate Opus 35 von Frédéric Chopin. Sie hören das ARD-Nachtkonzert, präsentiert von BR Classic, jetzt mit Orchesterklängen aus Brasilien. In seinen Bachianas Brasileiras hat Heitor Villa-Lobos seiner Verehrung für die Musik Johann Sebastian Bachs Ausdruck verliehen. Gleichzeitig brasilianisiert er diese altehrwürdige Kompositionsweise, indem er sie mit Elementen der Volksmusik Brasiliens verbindet. Hier ist das Rundfunkorchester Berlin unter der Leitung von Hans-Dieter Baum mit den Bachianas Brasileiras Nummer 2.

Bach trifft auf brasilianische Volksmusikklänge. Das war das Rundfunkorchester Berlin mit den Bachianas Brasileiras Nummer 2 von Heitor Villa-Lobos. Die Leitung hatte Hans-Dieter Baum im ARD-Nachtkonzert, wo es nach Florenz weitergeht. Dort zeigen in der Kirche Santa Croce verschiedene Fresken, Szenen aus dem Leben des heiligen Franz von Assisi. Franziskus mit Heiligenschein und im zerschlissenen Bettlergewand oder auf dem Sterbebett, umringt von trauernden Gefährten. Gemalt hat diese Fresken Giotto di Bondone im frühen 14. Jahrhundert. Noch heute beeindrucken sie Besucher aus aller Welt. Auch wenn nach einer etwas übereifrigen Restaurierung Ende der 50er Jahre unschöne Fehlstellen entstanden sind. Paul Hindemith konnte 1937 die Giotto-Fresken von Santa Croce noch in ihrer ganzen Pracht sehen. Und sie dienten ihm als Inspiration für sein Ballett Nobilissima Visione. Die Orchestersuite spielen die Berliner Philharmoniker unter Herbert Blomstedt.

Die Berliner Philharmoniker unter der Leitung von Herbert Blomstedt mit der Suite, die Paul Hindemith für sein Ballett Nobilissima Visione komponiert hat. Eine Tanzlegende, die in 6 Bildern entscheidende Stationen auf dem Lebensweg des heiligen Franziskus nachzeichnet. Soweit die ersten beiden Stunden des ARD-Nachtkonzerts, in denen wir heute Aufnahmen des Rundfunks Berlin-Brandenburg gehört haben. Hier jetzt die 2 Uhr Nachrichten und danach Streicherklänge aus Italien.

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1: Die Nachrichten mit Kira Preuß. Guten Morgen. Russland und die Ukraine haben jeweils Feuerpausen in Aussicht gestellt. Der ukrainische Präsident Zelensky kündigte eine an, die in der Nacht auf Mittwoch beginnen soll. Ein Ende nannte er nicht. Russlands Machthaber Putin hatte zuvor ebenfalls eine einseitige Waffenruhe angekündigt, allerdings für Freitag und Samstag. Björn Blaschke für WDR aktuell.
2: Am 9. Mai feiert Russland traditionell den Sieg der Sowjetunion über Nazi-Deutschland. Und diese Gedenkveranstaltung möchte Putin ohne Zwischenfälle begehen. Es ist klar, dass Putin in diesem Zeitraum mit verstärkten ukrainischen Attacken rechnet. In seiner Ankündigung zur Feuerpause am Abend drohte nun das russische Verteidigungsministerium,